ist nicht nur zu Dobrindt, sondern auch zu weiteren amtierenden Ressortchefs wie etwa Kanzleramtschef Frey und Gesundheitsministerin Wacken. Aus Berlin gibt es nicht nur zu Dobrindt, sondern auch zu weiteren amtierenden Ressortchefs wie etwa Kanzleramtschef Frey und Gesundheitsministerin Wacken.

0: und soll nach und nach weiter sinken. Wer aber schon eine Förderzusage hat oder einen Antrag gestellt hat zu alten, besseren Bedingungen, der muss sich keine Sorgen machen. Claudia Wächter, Nachrichtenredaktion.
1: Frankreich führt als erstes EU-Land ein Social-Media-Verbot für Kinder und Jugendliche unter 15 Jahren ein. Ein entsprechendes Gesetz, das nach den Sommerferien greifen soll, verabschiedete das Parlament in Paris mit großer Mehrheit. Es muss noch im Einzelnen geklärt werden, wie das Verbot in der Praxis tatsächlich umgesetzt und durchgesetzt werden soll. Nach dem Willen von Präsident Macron soll das Verbot schon nach den Sommerferien gelten. Nach dem Tod eines Einwanderers bei einem Polizeieinsatz sind in mehreren Städten Italiens wieder Tausende auf die Straße gegangen. Proteste gab es am Abend unter anderem in Mailand, Neapel und Florenz. Nach ersten Berichten verliefen sie friedlich. Am Abend zuvor war es in Bologna, wo der 42-jährige Marokkaner am Sonntag starb, zu Krawallen gekommen. Wegen des Todesfalls ermittelt inzwischen die Staatsanwaltschaft.
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0: in allen Bahnhöfen verbieten. Bundesinnenminister Dobrindt zeigt sich offen dafür. Er sieht aber ein Problem. Wie soll ein mögliches Verbot durchgesetzt werden?
1: Innenminister Dobrindt will jetzt erstmal von der Bahnchefin wissen, was die Grundlage für ihren Vorschlag ist. Denn die Polizeigewerkschaften äußern schon Bedenken, wie ein Alkoholverbot durchzusetzen sei. Zu wenig Personal dafür, heißt es von der Gewerkschaft der Polizei, die neben der Bahn für die Sicherheit an Bahnhöfen zuständig ist. Und der Vorsitzende der Bundespolizeigewerkschaft meint sogar, dass seine Kolleginnen und Kollegen für das Durchsetzen eines Alkoholverbots gerade nicht zuständig seien. Thomas Thonfeld, Nachrichtenredaktion.
0: Eine große Mehrheit der Menschen in Deutschland hält den Rücktritt von Unionsfraktionschef Jens Spahn für richtig. In einer aktuellen Umfrage gaben das 80% der Befragten an. Nur 8% hielten ihn für falsch. Spahn und sein Mann hatten vergangene Woche bekannt gegeben, dass sie Eltern geworden sind. Durch eine Leihmutter in den USA. Damit umgingen die beiden ein in Deutschland geltendes Verbot. In der Union brach ein Sturm der Empörung los, der dann auch zu Spahns Rücktritt führte. Immer mehr Fahrzeuge sind weltweit unterwegs, aber die Zahl der Verkehrstoten ist gesunken. Sie sei seit 2011 um über 20% zurückgegangen, obwohl in diesem Zeitraum mehr als 1 Milliarde Fahrzeuge neu auf die Straßen kamen. Das berichtet die Weltgesundheitsorganisation.
2: Die Zahl der Unfälle ist deutlich zurückgegangen, unter anderem wegen Tempolimits und Sicherheitsstandards für Fahrzeuge. Ein Phänomen der Neuzeit verändert die Statistik allerdings. Der Boom von Lieferservices für Essen und alles Mögliche. Der hat die Zahl der Motorräder innerhalb von rund 15 Jahren weltweit verdreifacht. Und Unfälle mit Todesfolge und Verletzungen damit, die machen inzwischen fast 1/3 aller Unfälle aus. Klar ist, was die Fahrer schützen kann. Der Helm reduziert das Risiko eines folgenschweren Unfalls um mehr als das 6-fache, sagt die WHO. Aus Genf, Christiane Ulrich.
0: Der Krieg gegen den Iran kostet die USA nach Angaben von Verteidigungsminister Hegseth umgerechnet rund 32 Milliarden Euro. Das sagte Hegseth bei einer Anhörung im US-Senat. Er sagte auch, dass die Summe neben den bisherigen Ausgaben auch erwartete Kosten umfasse. Dazu zählten unter anderem Sollzahlungen für Militärangehörige sowie Betriebs- und Wartungskosten.
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1: Ich bin Tine Klimach. Frankreich führt als erstes EU-Land ein Social-Media-Verbot für Kinder und Jugendliche unter 15 Jahren ein. Ein entsprechendes Gesetz, das nach den Sommerferien greifen soll, verabschiedete das Parlament in Paris mit großer Mehrheit.
2: Beschlossen ist damit ein Vorhaben, das Präsident Emmanuel Macron sehr am Herzen liegt. Kinder und Jugendliche sollen besser von negativen Einflüssen sozialer Medien geschützt werden. Aber wie soll die Umsetzung funktionieren? Frankreich will, dass die großen Social-Media-Plattformen für die Alterskontrolle mehrere technische Möglichkeiten anbieten. Kritiker aber bezweifeln, dass Frankreich solche Einschränkungen im Alleingang durchsetzen kann. Die Zuständigkeit dafür liegt nämlich bei der EU. Und Brüssel prüft bereits, wie eine entsprechende Regelung ausgestaltet werden kann.

0: stellvertretender GdP-Bundesvorsitzender beim ZDF für ein Alkoholverbot auch in Zügen.
1: Das bringt nichts, quasi auf dem Bahnhof das Verbot auszusprechen, aber in den Zügen weiter konsumieren zu dürfen. Das muss konsequent umgesetzt werden. Und natürlich muss auch die Deutsche Bahn jetzt ihr Hausrecht durchsetzen mit der DB-Sicherheit und muss das Verbot auch kontrollieren.
0: Spätestens ab Herbst soll es keinen Alkohol mehr auf Bahnsteigen und in Bahnhofshallen geben. Nun wird darüber diskutiert, wer das kontrollieren soll. Die Polizei winkt schon ab. Nach den tödlichen Schüssen auf 6 Menschen in Stade ist der mutmaßliche Täter in Untersuchungshaft gestorben. Ein Mitarbeiter des Gefängnisses fand den 45-Jährigen leblos in seiner Zelle in Bremervörde. Ermittler gehen von Suizid aus. Es gebe keine Hinweise auf ein Verbrechen. Der Mann soll Ende Juni in einer Mutter-Kind-Einrichtung 6 Menschen getötet haben. Hintergrund war ein Sorgerechtsstreit. Wer diesen Sommer ins kühle Nass springen will, muss für den Eintritt ins Schwimmbad mehr bezahlen. Im Juni kostete der Besuch eines Schwimmbads 3,6% mehr als ein Jahr davor. Das melden die Bundesstatistiker. Ausrüstungen wie Sonnenschirme und Badebekleidung waren dagegen etwas günstiger.
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1: Ich bin Tine Klimach. In gut einer Woche soll die CDU-CSU-Bundestagsfraktion nach dem Rücktritt von Jens Spahn einen neuen Vorsitzenden wählen. Aber zu den möglichen Kandidaten gibt es bisher nur Spekulationen. CDU-Chef Merz und CSU-Chef Söder wollen der Fraktion zeitnah einen Vorschlag unterbreiten.
2: Die beiden Verantwortlichen für den Personalvorschlag lassen sich nicht in die Karten schauen. Sie wollen sich erst intern austauschen und dann einen gemeinsamen Vorschlag machen. Auch Innenminister Dobrindt, der als möglicher Kandidat für den Posten gehandelt wird, hält sich bedeckt. Er wolle zu Personalspekulationen keinen Beitrag leisten. Möglicherweise muss nach der Wahl der Unionsfraktionsspitze in der kommenden Woche auch das Kabinett umgebildet werden, denn Spekulationen gibt es nicht nur zu Dobrindt, sondern auch zu weiteren amtierenden Ressortchefs wie etwa Kanzleramtschef Frey und Gesundheitsministerin Wacken. Aus Berlin Ursula Winkler.
1: Für den Einbau einer klimafreundlichen Heizung gibt es wieder staatliche Zuschüsse. Die neue Bundesförderung für effiziente Gebäude sei nun gestartet, sagt die Förderbank KfW. Allerdings gibt es unterm Strich nun weniger Geld vom Staat.
3: Die Bundesregierung will sparen und staffelt nun die Zuschüsse. Wer wenig verdient, der bekommt mehr Unterstützung. Relevant für die Förderung ist auch, ob Minderjährige im Haushalt leben. Der maximale Förderbetrag, der liegt nun bei 28.000 Euro und soll nach und nach weiter sinken. Wer aber schon eine Förderzusage hat oder einen Antrag gestellt hat zu alten, besseren Bedingungen, der muss sich keine Sorgen machen. Claudia Wächter, Nachrichtenredaktion.
1: Frankreich führt als erstes EU-Land ein Social Media.
3: Besseren Bedingungen, der muss sich keine Sorgen machen. Claudia Wächter, Nachrichtenredaktion.
1: Frankreich führt als erstes EU-Land ein

0: auf die Straße gegangen. Proteste gab es am Abend unter anderem in Mailand, Neapel und Florenz. Nach ersten Berichten verliefen sie friedlich. Am Abend zuvor war es in Bologna, wo der 42-jährige Marokkaner am Sonntag starb, zu Krawallen gekommen. Wegen des Todesfalls ermittelt inzwischen die Staatsanwaltschaft.
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0: Die großartige, die unvergessene Bonnie Tyler hier bei uns auf der 100,0. Mittlerweile sind auch Details zu ihrer Trauerfeier und zu ihrer Beisetzung bekannt gegeben worden. Am 15. August soll es soweit sein. Dann wird sie nochmal durch ihre walisische Heimat gefahren, vorbei an den Menschen, die sie noch als Gayna Hopkins kannten, und auch vorbei an ihren Fans, an den Leuten, die ihr Leben feiern wollen, bevor dann die Familie sie im Privaten beisetzen wird. Radio Hannover hier um 5:30.
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0: Ja, und da starten wir heute Morgen in einen grauen und windigen Tag mit 14 Grad in Kirchrode, in Wülfel und in Neustadt am Rübenberge aktuell. 20 Grad erreichen wir noch und dazu wird auch Regen runterkommen. Das kann immer mal wieder sein im Laufe des Tages. Morgen, der Donnerstag, soll dann trocken bleiben, allerdings auch wolkig. Die Sonne lässt sich nur selten blicken und es bleibt windig bei maximal 18 Grad. Danach geht so langsam mit den Temperaturen wieder rauf. Am Freitag soll es 21 Grad sein und am Samstag 27.
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0: Ja, ihr kennt sie vielleicht schon von den letzten Tagen, die Ampel auf der L393 an der Kronsbergstraße in Höhe Altlarzen, die ist immer noch defekt und das wird auch die nächsten Tage noch so bleiben. Und dann gibt's wegen des Maschseefestes und der Finals hier bei uns in Hannover noch einige Straßensperrungen. Da wo's geht, gute Fahrt, denkt dran, Hannover fährt fair und habt einen guten Einstieg in den Mittwochmorgen. Ich bin Marie Müller und das hier sind Simply Reds. We'll be right back.

0: 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Wir lieben Hannover und einfach gute Musik. Natürlich auch die großen Hits von Aha zum Beispiel. Da wäre es ja vor allem Take On Me. Aber wir haben eben auch die anderen für euch. Gleich eben Aha mit Forest Fire hier auf der 100,0. Und vorher schauen wir noch auf euren Feierabend.
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0: Grauer Tag in den Sommerferien, dann ist Kino definitiv ganz oben auf der Liste. Und da sind wieder die Minions am Start. Die gelben Helden mit der lustigen Sprache wollen diesmal ihren eigenen Monsterfilm drehen und beschwören dafür, aus Versehen, ein eigenartiges grünes Wesen, das ihnen hilft.
2: Ihr braucht also Monster für euren Film? Ich kenne die schrecklichsten Monster. Aber keine Angst, das sind echt gute Jungs. Versucht nur nicht zu lecker auszusehen.
0: Ich denke, da hat die ganze Familie was zu lachen. Bei Minions und Monster im Kino läuft in vielen Kinos bei uns in der Region. Zum Beispiel heute um 17.30 Uhr im Sinister Garten. Sie ist Showgirl durch und durch, eher erfolgreicher Magier und zusammen stehen sie aktuell im GOP auf der Bühne. Illusionsduo Jay und Jade führen euch mit anderen Künstlern durch einen zauberhaften Abend mit dem Titel Zweifach Magisch. Start ist um 19.30 Uhr im GOP und Karten gibt es noch ab 35 Euro. Und wer lieber die Augen schließen und nur mit den Ohren einen spannenden Abend erleben will, der sollte ins Astor gehen, denn da könnt ihr die drei Fragezeichen ganz neu erleben. Dreidimensionaler Hörspielsound mit den drei Fragezeichen und der Salztoten. Heute im Astor. Hörstart ist um 17.30 Uhr. Egal, was ihr macht, ich wünsche euch einen tollen Abend.
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0: Guten Morgen. Hannover soll im Ernstfall künftig besser vor militärischen Bedrohungen geschützt werden. Doch einsatzbereit ist in der Stadt aktuell kein einziger öffentlicher Bunker. Ein Thema, mit dem wir uns genauer beschäftigen werden, um halb in den nächsten Hannover News. Jetzt ist es 6 Uhr.
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2: Ich bin Thomas Bleskin. Frankreich führt als erstes EU-Land ein Social-Media-Verbot für Kinder und Jugendliche unter 15 Jahren ein. Ein entsprechendes Gesetz, das nach den Sommerferien greifen soll, verabschiedete das Parlament in Paris mit großer Mehrheit.
3: Beschlossen ist damit ein Vorhaben, das Präsident Emmanuel Macron sehr am Herzen liegt. Kinder und Jugendliche sollen besser von negativen Einflüssen sozialer Medien geschützt werden. Aber wie soll die Umsetzung funktionieren? Frankreich will, dass die großen Social-Media-Plattformen für die Alterskontrolle mehrere technische Möglichkeiten anbieten. Kritiker aber bezweifeln, dass Frankreich solche Einschränkungen im Alleingang durchsetzen kann. Die Zuständigkeit dafür liegt nämlich bei der EU. Und Brüssel prüft bereits, wie eine entsprechende Regelung ausgestaltet werden kann und hält von dem französischen Vorpreschen nicht viel. Michael Evers, Paris.
2: Eine große Mehrheit der Menschen in Deutschland hält den Rücktritt von Unionsfraktionschef Jens Spahn für richtig. In einer Befragung des Instituts YouGov gaben nur 8% an, dass der Rücktritt falsch sei. Aber 80% erklärten, den Abgang für richtig zu halten.
4: Beim Thema Leihmutterschaft sind die Menschen allerdings gespalten. 38% sprachen sich in einer Umfrage dafür aus, das Verbot in Deutschland beizubehalten. Und 26% sagten, dass das Verbot gelockert werden sollte. Weitere 15% sind für eine Abschaffung des Verbots. Spahn und sein Mann hatten vergangene Woche bekannt gegeben, dass sie Eltern geworden sind, durch eine Leihmutter in den USA. Damit umgingen sie ein in Deutschland geltendes Verbot, das Spahn mitgetragen hat. Tine Klimach, Berlin.
2: Der Krieg gegen den Iran kostet die USA nach Angaben von Verteidigungsminister Pete Hegseth inzwischen 37,5 Milliarden Dollar. Das sagte Hegseth bei einer Anhörung im US-Senat. Die bisherige Schätzung hatte bei 29 Milliarden Dollar gelegen. Hegseth machte deutlich, dass es sich nicht nur um bereits angefallene Kosten handelt, die Summe umfasse auch erwartete Kosten. Ein interner Test des ChatGPT-Entwicklers OpenAI hat nach Unternehmensangaben die Risiken leistungsfähiger KI für Cyberangriffe deutlich gemacht. Ein neues KI-Modell verschaffte sich demnach eigenständig Zugang zum Internet, drang in Systeme einer fremden Plattform ein und nutzte daher bisher unbekannte Sicherheitslücken und gestohlene Zugangsdaten. OpenAI sprach von einem beispiellosen Cyber-Zwischenfall.
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0: Am Hauptbahnhof Hannover gibt es heute Morgen 14 Grad und die messen wir auch in Finnhorst und in Schloss Ricklingen. Dazu viele Wolken bei uns in der Region und da kann heute Morgen bzw. auch im Laufe des Tages immer mal wieder etwas Regen runterkommen. Höchstwerte von 20 Grad gibt es dazu, die fühlen sich auch mal frischer an, wenn Wind mit dabei ist. Und der Wind wird uns auch morgen am Donnerstag begleiten. Da wird es dann grau, aber trocken sein bei maximal 18 Grad.
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gibt eben nicht nur die Straßensperrung, sondern auch großen Sport, große Emotionen und ganz viel Tamtam. Und das alles hier bei uns in der Stadt. Denn Hannover wird ja ab heute zur Hauptstadt in Sachen Party und Sport. Es gibt nicht nur die Finals, sondern auch das Maschseefest, das hier bei uns startet. Ja, und die Finals sind natürlich ein mega Sportereignis, bei denen über 140 Meistertitel vergeben werden. Damit ihr da nichts verpasst, gibt's gleich den Überblick hier bei uns auf der 100,9. Ich bin Marie Müller, wünsche euch einen schönen Mittwochmorgen und hab einfach gute Musik von den Nice Little Penguins.

eigentlich müsste man sich heute Morgen noch so ein bisschen einkuscheln, oder? Das war zumindest mein Gefühl nach dem Aufstehen. Geht aber leider nicht. Es geht raus in den nächsten Arbeitstag. Aber dafür gibt's wenigstens einfach gute Musik. Es ist 6:06. Einen schönen guten Morgen.

0: Mega-Nummer und wahrscheinlich mein Ohrwurm für die nächsten Stunden. Leonie und Callum Scott mit Stay hier auf der 100,0. Ja, und es ist das vielleicht größte Sportspektakel, das Hannover und die Region je gesehen haben. Oder zumindest seit langem. Die Finals, die sind zu Gast. Die deutschen Meisterschaften in 24 Sportarten. Till Ulich vom Radio Hannover Sport. Kann man sagen, eine Stadt macht sich bereit?
1: Ich bin ja nun mit Sport in dieser Stadt groß geworden, habe viel gesehen, aber auch ich finde es atemberaubend, wenn man sich so umguckt. Vor dem Rathaus werden gerade die letzten Tribünen aufgebaut. Dort wird ja 3x3 Basketball zu sehen sein. Das Innere des Rathauses hat man so auch noch nicht gesehen. Und dass darin dann BMX-Rad gefahren wird, schon mal gar nicht. Vor dem Opernplatz sind Tonnen von Sand für die Beachvolleyball-Wettbewerbe aufgeschüttet. Auch die riesige Wand für das Speedklettern steht genau dort vor der Oper. Der Maschsee hat sich für die Kanu-Wettbewerbe rausgeputzt und auch an der Leinewelle steht alles für die Rapid-Surf-Meisterschaften bereit. Dazu findet man an den Straßenrändern an vielen Stellen tonnenschwere Pöller, um die Sicherheit der Outdoor-Wettbewerbe zu gewährleisten. Also das ist schon ein irres Stadtbild, was eine Menge Vorfreude macht.
0: Till, gucken wir doch auch gerne noch mal kurz aufs Sportliche. Es sind ja die größten Finals aller Zeiten.
1: Richtig, 24 Sportarten hat es noch nie gegeben. 10 waren es vor 7 Jahren bei der ersten Ausgabe in Berlin. 20 zuletzt in Dresden. 6 neue Sportarten sind in Hannover mit dabei. Insgesamt werden 143 Meistertitel vergeben. Rund 4000 Athletinnen und Athleten sind mit dabei. Und auch der bisherige Zuschauerrekord dürfte gebrochen werden. Rund 250.000 waren es vergangenes Jahr in Dresden. Da dürften wir locker drüber kommen. Und noch etwas ist an diesen Finals in Hannover einzigartig. Eröffnet werden die bereits heute, und zwar gemeinsam mit dem Maschseefest, mit einer großen Feier auf einer schwimmenden Insel mitten im Maschsee. Tja, und wer Pech hat und in den kommenden Tagen nicht in Hannover mit dabei sein kann, der muss auf die Finals und viele Bilder aus unserer Stadt nicht verzichten. Denn ARD und ZDF berichten im Hauptprogramm mehr als 30 Stunden live. In den Streams sind sogar mehr als 100 Stunden.
0: Die Finals bei uns in Hannover und am Steinhuder Meer. Ab morgen steht alles bei uns hier in Sachen Sport, aber heute steigt dann auch schon die große Party.
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0: 20 nach 6. Hier ist Radio Hannover am Mittwoch. Und ja, ganz ehrlich, das Sommerwetter, das lässt uns heute so ein bisschen im Stich. Aber Sommermusik nicht. Die gibt's jetzt nämlich ganz frisch hier bei uns von A-Lock und Gleet.
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0: Auf der A7 bei Hannover sind gestern 4 Autos zusammengestoßen. Zwischen Mellendorf und Berghof sind dabei 6 Menschen leicht verletzt worden. Das ist eines unserer Themen gleich in den Hannover News. Vorher machen wir noch einen Abstecher in die 70er, ins Jahr 79, um genau zu sein, mit Streetlife.
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2: Mit Anna Weiland, guten Morgen. In Hannover treffen heute Spitzensport und Seesauser aufeinander. Das Maschseefest startet und fällt in diesem Jahr mit den Finals zusammen. Maike Meitsch mit Einzelheiten.
3: Zum Auftakt der beiden Großveranstaltungen gibt es am Nachmittag eine gemeinsame Eröffnungsfeier am Nordufer des Maschsees mit Musikacts und Prominenz aus Sport und Politik. Los geht es um 16 Uhr. Auf der schwimmenden Bühne wird unter anderem Fury in the Slaughterhouse auftreten, während die Besucher beim Maschseefest 19 Tage lang Musik, Gastronomie und maritimes Flair genießen können, gehen bei den viertägigen Finals insgesamt rund 4000 Athleten an den Start. Sie kämpfen in 24 Sportarten um insgesamt 143 deutsche Meistertitel. Die Wettkämpfe finden unter anderem direkt auf dem Maschsee statt, auf dem Opernplatz, am Neuen Rathaus oder auch am Steinhuder Meer.
2: Hannover soll im Ernstfall künftig besser vor militärischen Bedrohungen geschützt werden. Doch einsatzbereit ist in der Stadt aktuell kein einziger öffentlicher Bunker mehr. Der Bund setzt laut einer Recherche des Redaktionsnetzwerks Deutschland auf neue, schnell erreichbare Zufluchtsräume wie Keller, Tiefgaragen oder U-Bahn-Stationen. Die Vorgaben werden in Pilotkommunen getestet. In Hannover fehlt laut der HAZ bislang noch ein konkretes Schutzraumkonzept. Zugleich dringt die Stadt demnach auf Tempo bei dem Thema und erwartet, dass der Bund die Kosten übernimmt. Gleichzeitig verkauft Hannover frühere Bunker oder plant, sie anders zu nutzen. Wie viele Gebäude als Schutzräume in Frage kämen, ist noch offen.
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2: Auf der A7 bei Hannover sind gestern 4 Autos zusammengestoßen. Zwischen Mellendorf und Berghof wurden dabei laut Medienberichten 6 Menschen leicht verletzt. In Richtung Hamburg staute sich der Verkehr zeitweise über mehrere Kilometer. Vor dem Amtsgericht Hannover muss sich ein Mann heute wegen eines Hammerangriffs in einer Wohnunterkunft verantworten. Er soll im März einen Mitbewohner mehrfach auf den Rücken geschlagen haben. Der Mann erlitt dabei Prellungen und Wunden. Und das Hainhölzer Bad bleibt vorübergehend geschlossen. Grund dafür ist eine aktuell erhöhte Keimbelastung im Wasser. Sobald sich die Werte wieder normalisiert haben, soll das Bad erneut öffnen.
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0: Es ist ein grauer Sommertag mit Wolken, Wind und teilweise auch mit Regen und Höchstwerten von 20 Grad. Davon messen wir aktuell 14 in Isernhagen-Süd, in Nordhafen und in Mittelrode. Auch morgen der Donnerstag bleibt erstmal grau. Am Abend können noch ein paar Sonnenstrahlen durchkommen. Sonst bleibt es windig, aber trocken bei bis zu 18 Grad.
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0: Weiterhin nicht funktionstüchtig ist die Ampel auf der L393, also die an der Kronsbergstraße in Höhe Altlatzen. Das gilt weiterhin für beide Richtungen, wahrscheinlich noch bis Freitag. Und dann sind hier bei uns in Hannover Straßen gesperrt, rund um den Maschsee. Grund sind natürlich das Maschseefest und die Finals. Da müsst ihr also gucken, da kommt er nicht überall durch. Da wo es geht, gute Fahrt und denkt dran, Hannover fährt fair. Ich bin Marie Müller und das ist Miles Smith.

Radio Hannover, 8:30, Zeit, den inneren Motor anzuschmeißen. Und das machen wir jetzt mit den Pet Shop Boys und Always on My Mind. Kommt gut in den Mittwochmorgen.

0: 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Es ist 6.42 Uhr und das nächste Highlight hier bei uns in der Stadt steht an.
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2: Es geht wieder so richtig los. Maschseefest 2026. Heute steht natürlich alles im Zeichen der Eröffnung. Und dieses Mal eröffnet das Maschseefest nicht alleine, denn von morgen bis Sonntag sind ja die Finals zu Gast in Hannover, die deutschen Meisterschaften in 24 Sportarten. Und so hat man gesagt, warum eröffnen wir nicht gemeinsam? Und zwar heute Nachmittag ab 16 Uhr auf einer schwimmenden Bühne vor dem Nordufer. Hingucken definitiv erlaubt. Oberbürgermeister Belit Onner wird genauso mit dabei sein wie Sportministerin Daniela Behrens. Tja, und wer heute schon Lust hat, richtig zu feiern, kann das zum Beispiel ab 18 Uhr am Hamburger Fairmaster am Ostufer tun. Da ist der hannoversche Seemannschor für 2 Stunden zu Gast. Ab 19 Uhr spielen die Toten Ärzte an der Maschseequelle. Die Toten Ärzte, das ist eine Tributeband mit Songs der Ärzte und der Toten Hosen. Wer hätte das gedacht? Stimmung ist definitiv garantiert. Wer Lust auf deutsche Partyhits hat, der ist bei Ohana Beach richtig, und zwar ab 19.30 Uhr. Da sind nämlich Dick und Durstig zu Gast und ebenfalls kräftig gefeiert. Und zwar zu späterer Stunde wird mit Schlagern, Südsee-Feelings und guter Laune am Ohana Beach. Da ist dann nämlich Kanzler DJ Gürti zu Gast. Also, euch allen einen schönen ersten Tag des Maschseefests.
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0: Tears for Fears auf der 100,0 um 10 vor 7. Einen schönen guten Morgen euch. Zum Saisonstart soll ja alles in Vereinsfarben erstrahlen. In der Heinz-von-Heiden-Arena werden ja gerade die Sitze getauscht. Die alten Sitze, die können von den Fans abgeholt werden. Radio Hannover-Kollegin Anna Weiland, um die Aktion gibt es jetzt aber offenbar richtig Ärger.
1: Ja, denn die Sitze abholen, das ist ja kostenlos für die Fans. Mehr als 12.000 sind da schon ausgegeben worden. Ja, doch manch einer, der will damit wohl Geschäfte machen auf einschlägigen Handelsplattformen im Netz. Da hat es wohl schon das ein oder andere Inserat gegeben, wo die Sitze offenbar verkauft werden.
0: Och nö, und ganz ehrlich, das stößt den Clubs natürlich übel auf.
1: Ja, zumal die Ausgabe ja kostenlos ist, das geht gar nicht. Dafür war die kostenlose Ausgabe der Sitze nicht gedacht, sagt 96-Medienchef Christoph Heckmann gegenüber der Neuen Presse. Wir können nur an alle Fans appellieren, um diese Angebote einen großen Bogen zu machen. Ja, einen letzten offiziellen Abholtag für die kostenlosen Sitze, den gibt es noch und das ist jetzt Ende Juli am 28., also kommenden Dienstag. Eine Plastikschale pro Person, solange der Vorrat reicht. Und der reicht wohl auch noch ein bisschen, denn rund 18.000 Sitze aus der Arena hat 96 noch abzugeben.
0: Hannover 96 verteilt also weiter die alten Stadionsitze und das gratis. Einige wittern da aber wohl das große Geschäft und versuchen sie im Netz zu verkaufen. 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

0: So, Hälfte der Arbeitswoche ist geschafft. Da darf es schon ein bisschen Belohnung sein. Und die gibt's gleich aus den 2000ern von Keen. Everybody's changing. Noch vor den Nachrichten.
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0: Hannover soll im Ernstfall künftig besser vor militärischen Bedrohungen geschützt werden. Doch einsatzbereit ist in der Stadt aktuell kein einziger öffentlicher Bunker mehr. Das ist eines unserer Themen um halb in den Hannover News. Jetzt ist es 7 Uhr.
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2: Ich bin Thomas Bleskin. Frankreich führt als erstes EU-Land ein Social-Media-Verbot für Kinder unter 15 Jahren ein. Das Parlament verabschiedete ein entsprechendes Gesetz, das nach den Sommerferien schrittweise greifen soll.
3: Frankreich will Plattformen wie TikTok, Instagram und Snapchat stärker in die Pflicht nehmen und sie dazu bewegen, für die Alterskontrolle Techniken zu nutzen, die es schon gibt, wie zum Beispiel beim Zugriff auf pornografische Inhalte. Fraglich ist aber, ob das klappt. Nationale Alleingänge sieht auch Brüssel kritisch. Den Tech-Konzernen zusätzliche Pflichten aufzuerlegen, das sei Sache der EU, hieß es. Die EU-Kommission lässt selbst gerade von Experten klären, wie Rahmenregelungen für digitale Altersgrenzen aussehen könnten. Katrin Müller, Nachrichtenredaktion.
2: Eine große Mehrheit der Menschen in Deutschland hält den Rücktritt von Unionsfraktionschef Jens Spahn für richtig. In einer Befragung des Instituts YouGov gaben nur 8% an, dass der Rücktritt falsch sei. Spahn und sein Mann hatten vergangene Woche bekannt gegeben, dass sie Eltern geworden sind, mit Hilfe einer Leihmutter in den USA. Damit umgingen die beiden ein in Deutschland geltendes Verbot, das Spahn in der CDU mitgetragen hatte.

0: 80 Millionen Euro, die dreiste Einbrecher im Herbst erbeuteten, fehlt unterdessen weiter jede Spur. Allerdings kamen 4 Tatverdächtige, die den Coup ausgeführt haben sollen, in Untersuchungshaft. Michael Evers, Paris.
1: Das Geburtshaus Adolf Hitlers im österreichischen Braunau wird künftig als Polizeizentrum genutzt. Österreich will damit verhindern, dass das Gebäude weiter als Anziehungspunkt für Neonazis dient. Das Haus war 2017 nach einem Rechtsstreit enteignet worden. Eine Expertenkommission hatte sich für eine Umgestaltung mit möglichst geringem Wiedererkennungswert ausgesprochen.
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3: Ich war heute Morgen schon ein bisschen traurig, dass ich meine Jeansjacke hängen lassen musste. Ich habe mich dann doch eher für die Regenjacke entschieden. Denn heute kann immer mal wieder ein bisschen Regen runterkommen. Sonst bleibt es grau und windig bei Höchstwerten von 20 Grad. Aktuell messen wir schon mal 14 im Zooviertel, in Ricklingen und in Hakenbleck. Morgen am Donnerstag steht uns auch noch mal ein grauer Tag bevor. Auch da wird's windig, allerdings soll es trocken bleiben bei Höchstwerten von 18 Grad. Und ab Freitag wird es dann wieder sommerlicher.
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3: Weiterhin Gefahrenmeldung für die L393. Da ist die Ampel immer noch defekt, und zwar auf der Kronsbergstraße in Höhe Altlarzen. Und dann gibt's wegen des Maschseefestes und wegen der Finals Sperrung bei uns in der Stadt rund um den Maschsee. Da kommt ihr zum Beispiel am Arthur-Menge-Ufer, aber auch an der Kuhlemannstraße aktuell nicht durch. Da wo's geht's, gute Fahrt. Obwohl, eine Sache hätte ich fast noch vergessen.
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3: So, nochmal genau reingeschaut. Aber nein, bisher gibt's noch keine Blitzer auf unserer Facebook-Seite Blitzer Hannover. Wenn ihr aber was seht, sagt uns bitte gerne Bescheid. Könnt ihr natürlich über Facebook machen, aber auch über WhatsApp über die 0151 23 13 19 13. So, jetzt aber gute Fahrt.
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3: Großer Sport, große Emotionen und richtig viel Tamtam. Und das alles hier bei uns in der Stadt. Hannover wird ja ab heute die Partyhauptstadt und die Sporthauptstadt. Denn neben dem Maschseefest starten auch die Finals. Ein Megasportereignis, bei dem über 140 Meistertitel vergeben werden. Damit ihr da nichts verpasst, gibt's gleich den Überblick hier bei uns auf der 100,0. Ich bin Marie Müller und sag Moin.

0: 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Guten Morgen.
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0: 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Wir lieben Hannover und wir lieben Sport und deswegen freuen wir uns auf dieses große Ereignis. Es könnte nämlich das vielleicht größte Sportspektakel werden, das Hannover je gesehen hat oder zumindest seit langem. Die Finals, die sind ja zu Gast bei uns. Die deutschen Meisterschaften in 24 Sportarten. Ja, und Till Ulich vom Radio Hannover Sport. Kann man da sagen, eine Stadt macht sich bereit?
1: Ich bin ja nun mit Sport in dieser Stadt groß geworden, habe viel gesehen, aber auch ich finde es atemberaubend, wenn man sich so umguckt. Vor dem Rathaus werden gerade die letzten Tribünen aufgebaut. Dort wird ja 3x3 Basketball zu sehen sein. Das Innere des Rathauses hat man so auch noch nicht gesehen. Und dass darin dann BMX-Rad gefahren wird, schon mal gar nicht. Vor dem Opernplatz sind Tonnen von Sand für die Beachvolleyball-Wettbewerbe aufgeschüttet. Auch die riesige Wand für das Speedklettern steht genau dort vor der Oper. Der Maschsee hat sich für die Kanu-Wettbewerbe rausgeputzt und auch an der Leinewelle steht alles für die Rapid-Surf-Meisterschaften bereit. Dazu findet man an den Straßenrändern an vielen Stellen tonnenschwere Pöller, um die Sicherheit der Outdoor-Wettbewerbe zu gewährleisten. Also das ist schon ein irres Stadtbild, was eine Menge Vorfreude macht.
0: Till, dann lass uns doch auch gleich nochmal auf das Sportliche schauen. Es sind ja die größten Finals aller Zeiten.
1: Richtig, 24 Sportarten hat es noch nie gegeben. 10 waren es vor 7 Jahren bei der ersten Ausgabe in Berlin, 20 zuletzt in Dresden. 6 neue Sportarten sind in Hannover mit dabei. Insgesamt werden 143 Meistertitel vergeben. Rund 4000 Athletinnen und Athleten sind mit dabei. Und auch der bisherige Zuschauerrekord dürfte gebrochen werden. Rund 250.000 waren es vergangenes Jahr in Dresden. Da dürften wir locker drüber kommen. Und noch etwas ist an diesen Finals in Hannover einzigartig. Eröffnet werden die bereits heute. Und zwar gemeinsam mit dem Maschseefest, mit einer großen Feier auf einer schwimmenden Insel mitten im Maschsee. Tja, und wer Pech hat und in den kommenden Tagen nicht in Hannover mit dabei sein kann, der muss auf die Finals und viele Bilder aus unserer Stadt nicht verzichten. Denn ARD und ZDF berichten im Hauptprogramm mehr als 30 Stunden live. In den Streams sind sogar mehr als 100 Stunden.
0: Vielen Dank, Till, für die Zusammenfassung. Die Finals bei uns in Hannover und am Steinhuder Meer. Heute steigt die große Eröffnungsparty und morgen stehen dann alle Zeichen auf Sport.

0: Radio Hannover am 22. Juli, ein ganz schön grauer Sommertag, an dem man aber trotzdem einiges erleben kann. Wo, weiß Claudia Fürnes.
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2: Am Nordufer wird das Maschseefest 2026 heute offiziell eröffnet, und zwar um 19 Uhr. Dann sind wir von Radio Hannover in unserem Studio am Courtyard natürlich auch am Start. Wir freuen uns, wenn ihr da mal vorbeikommt. Klar, heute ist natürlich auch für alle die Gelegenheit, erstmal so ein bisschen um den See zu schlendern, um sich einen Überblick zu verschaffen, was da in den kommenden Tagen so geht. Oder ihr sagt, nee, heute vielleicht noch nicht, aber dann wäre Kino vielleicht ein Thema. Das Drama nochmal auf Anfang, Originaltitel. The Drama ist eine schwarze Liebeskomödie. Robert Pattinson und Zendaya spielen ein Paar, dessen Beziehung kurz vor der Hochzeit eine unerwartete Wendung nimmt, als sie bei einem Abendessen mit Freunden ein Beichtspiel spielen. Sollte man vielleicht nicht machen.
3: The wedding is this Saturday. So you're saying Charlie is your first love?
4: Yeah.
3: First love or your first crush?
4: Both, I think.
3: I'm sorry.
5: Emma, what the fuck?
4: Am I sensing some nerves?
6: Remember, you know each other really well.
2: Tja, ob sie sich dann wirklich so gut kennen? Das ist die Frage. Die Hochzeitsplanungen werden jedenfalls aus der Bahn geworfen. Wie, das könnt ihr euch in The Drama, der englischen Originalversion mit deutschen Untertiteln, im Kino am Raschplatz angucken. Los geht's da um 20:45 Uhr. Oder, knurrender Magen, wie wär's mit der Volksküche in der UJZ Kornstraße? Da ist heute Abend wieder veganes Essen gegen den Selbstkostenpreis von 1,50 Euro. Da sind so in der Regel 80 bis 100 Leute, die da Platz finden, um gemeinsam zu essen und ein bisschen zu quatschen. Das Ganze heute von 19 bis 20 Uhr. Das Angebot läuft in den kommenden Wochen immer montags und mittwochs von 19 bis 20 Uhr in der Kornstraße. Wo auch immer, ich wünsche euch ganz viel Spaß.
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0: Radio Hannover hier um 16:45 mit einfach guter Musik. Und es gibt ja so Songs, die sind eben richtig phänomenal, richtig gut, aber deswegen auch richtig gefährlich. Man wird nämlich einfach schräg angeguckt, wenn man im Supermarkt zum Beispiel auf einmal das hier mitsingt. Deswegen hoffe ich jetzt einfach mal, ihr sitzt irgendwo geschützt im Auto und könnt euer Radio gleich richtig laut aufdrehen für Dan Hartman und Relight My Fire, unser Radio Hannover Classic Hit von 79.
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0: Form von einfach gut Musik. Und die wichtigsten Infos gibt's natürlich auch jetzt um 7:30.
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2: Mit Anna Weiland, guten Morgen. In Hannover treffen heute Spitzensport und Seesause aufeinander. Das Maschseefest startet und fällt in diesem Jahr mit den Finals zusammen. Maike Meitsch mit Einzelheiten.
3: Zum Auftakt der beiden Großveranstaltungen gibt es am Nachmittag eine gemeinsame Eröffnungsfeier am Nordufer des Maschsees mit Musikacts und Prominenz aus Sport und Politik. Los geht es um 16 Uhr. Auf der schwimmenden Bühne wird unter anderem Fury in the Slaughterhouse auftreten, während die Besucher beim Maschseefest 19 Tage lang Musik, Gastronomie und maritimes Flair genießen können, gehen bei den viertägigen Finals insgesamt rund 4000 Athleten an den Start. Sie kämpfen in 24 Sportarten um insgesamt 143 deutsche Meistertitel. Die Wettkämpfe finden unter anderem direkt auf dem Maschsee statt, auf dem Opernplatz, am Neuen Rathaus oder auch am Steinhuder Meer.
2: Hannover soll im Ernstfall künftig besser vor militärischen Bedrohungen geschützt werden. Doch einsatzbereit ist in der Stadt aktuell kein einziger öffentlicher Bunker mehr. Der Bund setzt laut einer Recherche des Redaktionsnetzwerks Deutschland auf neue, schnell erreichbare Zufluchtsräume wie Keller, Tiefgaragen oder U-Bahn-Stationen. Die Vorgaben werden in Pilotkommunen getestet. In Hannover fehlt laut der HAZ bislang noch ein konkretes Schutzraumkonzept. Zugleich dringt die Stadt demnach auf Tempo bei dem Thema und erwartet, dass der Bund die Kosten übernimmt. Gleichzeitig verkauft Hannover frühere Bunker oder plant sie anders zu nutzen. Wie viele Gebäude als Schutzräume in Frage kämen, ist noch offen.
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2: Auf der A7 bei Hannover sind gestern 4 Autos zusammengestoßen. Zwischen Mellendorf und Berghof wurden dabei laut Medienberichten 6 Menschen leicht verletzt. In Richtung Hamburg staute sich der Verkehr zeitweise über mehrere Kilometer. Vor dem Amtsgericht Hannover muss sich ein Mann heute wegen eines Hammerangriffs in einer Wohnunterkunft verantworten. Er soll im März einen Mitbewohner mehrfach auf den Rücken geschlagen haben. Der Mann erlitt dabei Prellungen und Wunden. Und das Hainhölzer Bad bleibt vorübergehend geschlossen. Grund dafür ist eine aktuell erhöhte Keimbelastung im Wasser. Sobald sich die Werte wieder normalisiert haben, soll das Bad erneut öffnen.
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0: Wer aktuell keinen Urlaub hat, der muss nicht eifersüchtig sein, denn heute verpasst ihr wettertechnisch nicht wirklich was. Es ist ganz schön grau bei uns in der Region, außerdem windig und es kann auch Regen runterkommen. Vor allem am Nachmittag ist Regen gemeldet und die Sonne zeigt sich gerade mal 3 Sonnenstunden. Dazu gibt es heute maximal 20 Grad und aktuell messen wir davon 14, zum Beispiel in Linden Süd, aber auch in Miesburg Nord und in Altenhagen 1. Auch morgen am Donnerstag nochmal graues und windiges Wetter. Allerdings soll es trocken bleiben bei Höchstwerten von 18 Grad. Und ab Freitag wird es auch langsam wieder sommerlicher.
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0: Ja, die kennt ihr vielleicht schon, die defekte Ampel auf der L393 an der Kronsbergstraße in Höhe Altlarzen. Die ist immer noch kaputt, gilt für beide Richtungen. Und dann sind wegen des Maschseefestes und wegen der Finals Straßen gesperrt rund um den Maschsee. Zum Beispiel die Kuhlemannstraße, aber auch das Arthur-Menge-Ufer. Da sind aber Umleitungen für euch eingerichtet. Wenn ihr gerade unterwegs seid, wünsche ich euch natürlich eine gute und sichere Fahrt, sonst einen guten Start.

0: Want to Have Fun. Sehr passend, wenn ihr vielleicht gerade auch ein paar Mädels zu Hause habt, die ihr in den Sommerferien bespaßen müsst. Hier ist Radio Hannover am 22. Juli und damit Halbzeit für die Sommerferien hier bei uns in Niedersachsen. Ich kann mich noch sehr gut daran erinnern, wie das damals bei uns war. Ich habe ja 2 Schwestern und genau jetzt um die Zeit in den Sommerferien haben wir uns meistens einen Tag so richtig die Köpfe eingeschlagen, weil einfach der Urlaubskoller gekommen ist. Danach ging es aber schön weiter. Und deswegen wollten wir auch von euch wissen, wie sieht's denn aktuell so aus zur Sommerferienhalbzeit? Wie ist das bisher gelaufen?
1: Wir waren bisher zu Hause, haben ab und zu mal so ein paar Ausflüge gemacht, nach Hamburg unter anderem.
2: Läuft bis jetzt eigentlich ganz gut. Langeweile ist zwar ein bisschen da, weil gefühlt jeder weg ist, wenn man in so einer eigenen Stadt ist und sich mit Freunden treffen.
3: Ich kann sagen, wir genießen das als Familie auf jeden Fall. Es ist richtig coole Zeit. Natürlich nicht immer stressfrei, aber es ist einfach ein anderer Tagesrhythmus.
4: Ich habe so Sachen mit meinem Freund gemacht. Wir waren im Jump-Park und wir haben auch sehr viel gespielt. Wir waren im Freibad.
5: Als Eltern ist das anspruchsvoll. Wir sind beide berufstätig, müssen uns natürlich dementsprechend aufteilen. Aber ansonsten, 6 Wochen ist natürlich eine schöne Zeit, die man dann mit der Familie verbringen kann. Endlich mal in den Urlaub.
6: Ich habe mit meiner Freundin übernachtet. Mit ihr war ich auch im Heidepark. Und ich fliege am Mittwoch nach Kalabrien, ne? Mit meiner Familie.
7: Also ich finde es eher stressig. Mir wäre es lieber, die wären beschäftigt mit Schule. Und so, wenn die zu Hause sind und sich langweilen, dann fühlt man sich teilweise wie so ein Clown, der einen beschäftigen muss.
0: Ja, und ich sag's euch ganz ehrlich, konnte ich früher nicht nachvollziehen, wenn Eltern sowas gesagt haben. Mittlerweile bin ich selber Mama. Und ja, wir hatten die ersten Kita-Ferien. Ich kann es jetzt wirklich auch sagen, man fühlt sich manchmal wie so ein Entertainer oder wie so ein Clown. Deswegen nochmal die Erinnerung. Es ist Halbzeit. 3 Wochen Sommerferien sind jetzt schon rum. Ihr habt also die Hälfte geschafft. Oder, wenn ihr es positiv sehen wollt, noch 3 schöne Wochen

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0: Jetzt am Wochenende hat sie gerade die Halbfinalshow bei der Fußball-Weltmeisterschaft eröffnet mit 66 Jahren. Vor 40 Jahren hat sie uns ebenfalls alle tanzen lassen mit ihrem großartigen Sommerhit Madonna mit La Isla Bonita gleich bei uns.
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0: Nach dem Suizid des Tatverdächtigen aus Garbsen im Fall Stade wächst der politische Druck auf Niedersachsens Justizministerin Katrin Wallmann. Die CDU im Landtag spricht von einem Kontrollverlust im Justizressort. Mehr Infos dazu um 9:30 in den nächsten Hannover News. Jetzt ist es 8 Uhr.
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2: Ich bin Thomas Bleskin. Frankreich führt als erstes EU-Land ein Social-Media-Verbot für Kinder und Jugendliche unter 15 Jahren ein. Ein entsprechendes Gesetz, das nach den Sommerferien greifen soll, verabschiedete das Parlament in Paris mit großer Mehrheit.
3: Beschlossen ist damit ein Vorhaben, das Präsident Emmanuel Macron sehr am Herzen liegt. Kinder und Jugendliche sollen besser von negativen Einflüssen sozialer Medien geschützt werden. Aber wie soll die Umsetzung funktionieren? Frankreich will, dass die großen Social-Media-Plattformen für die Alterskontrolle mehrere technische Möglichkeiten anbieten. Kritiker aber bezweifeln, dass Frankreich solche Einschränkungen im Alleingang durchsetzen kann. Die Zuständigkeit dafür liegt nämlich bei der EU. Und Brüssel prüft bereits, wie eine entsprechende Regelung ausgestaltet werden kann und hält von dem französischen Vorpreschen nicht viel. Michael Evers, Paris.
2: Eine große Mehrheit der Menschen in Deutschland hält den Rücktritt von Unionsfraktionschef Jens Spahn für richtig. In einer Befragung des Instituts YouGov gaben nur 8% an, dass der Rücktritt falsch sei. Aber 80% erklärten, den Abgang für richtig zu halten.
4: Beim Thema Leihmutterschaft sind die Menschen allerdings gespalten. 38% sprachen sich in einer Umfrage dafür aus, das Verbot in Deutschland beizubehalten. Und 26% sagten, dass das Verbot gelockert werden sollte. Weitere 15% sind für eine Abschaffung des Verbots. Spahn und sein Mann hatten vergangene Woche bekannt gegeben, dass sie Eltern geworden sind, durch eine Leihmutter in den USA. Damit umgingen sie ein in Deutschland geltendes Verbot, das Spahn mitgetragen hat. Tine Klimach, Berlin.
2: Der Krieg gegen den Iran kostet die USA nach Angaben von Verteidigungsminister Pete Hegseth inzwischen 37,5 Milliarden Dollar. Das sagte Hegseth bei einer Anhörung im US-Senat. Die bisherige Schätzung hatte bei 29 Milliarden Dollar gelegen. Hegseth machte deutlich, dass es sich nicht nur um bereits angefallene Kosten handelt, die Summe umfasse auch erwartete Kosten. Ein interner Test des ChatGPT-Entwicklers OpenAI hat nach Unternehmensangaben die Risiken leistungsfähiger KI für Cyberangriffe deutlich gemacht. Ein neues KI-Modell verschaffte sich demnach eigenständig Zugang zum Internet, drang in Systeme einer fremden Plattform ein und nutzte daher bisher unbekannte Sicherheitslücken und gestohlene Zugangsdaten. OpenAI sprach von einem beispiellosen Cyber-Zwischenfall.
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0: Schauen wir auf das Startwetter für das Maschseefest und für die Finals. Das ist erstmal grau und windig, vor allem heute bei uns in der Region. Tagsüber kann es auch etwas Regen geben, vor allem ab dem Nachmittag. Der Abend soll dann aber wieder trocken bleiben. Also der erste Abend auf dem Maschseefest ist eigentlich gesichert. Bei Höchstwerten von 20 Grad, da muss man sich halt eine Jacke mitnehmen. Aktuell messen wir 15 Grad in der Südstadt, in Brinkhafen und in Burgwedel. Morgen am Donnerstag auch graues, aber trockenes Wetter bei maximal 18 Grad. Und ab Freitag wird es dann wieder freundlicher. Da sind dann sogar wieder 8 Sonnenstunden drin.
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0: Vorsicht auf der B65 Richtung Braunschweig. Zwischen Ewern und Heimar gibt es eine ungesicherte Unfallstelle. Bitte eine Rettungsgasse bilden für den Fall, dass ihr da schon steht. Dann ist die Ampelanlage weiterhin defekt auf der L393 auf der Kronsbergstraße in Höhe Altlarzen. Das gilt wahrscheinlich noch bis Freitag. Und ihr habt es eben schon gehört, das Maschseefest startet heute und auch die große Eröffnungsfeier für die Finals hier bei uns in Hannover. Deswegen sind rund um den Maschsee Straßen gesperrt. Zum Beispiel die Kuhlemannstraße, aber auch das Arthur-Menge-Ufer. Umleitungen sind für euch aber eingerichtet.
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0: Da habe ich noch nicht viel zu erzählen. Keine Meldungen auf unserer Facebook-Seite Blitzer Hannover. Meldet euch gerne da, wenn ihr was seht. Gute Fahrt.
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0: Mit Marie Müller, ich wünsche euch einen schönen Mittwochmorgen. Ja, und richtig sauer ist man aktuell bei der Leitung von Hannover 96. Und zwar auf eine paar fragwürdige Fans. Denn 96 verteilt ja aktuell die alten Stadionsitze an die Fans als kleines Geschenk.

0: eure Stimme der Stadt ist am Start und schön, dass ihr auch dabei seid. Hier ist Radio Hannover um 10 nach 8. Zum Saisonstart soll ja alles in Vereinsfarben strahlen. In der Heinz von Heiden Arena werden ja die Sitze getauscht. Die alten Sitze, die können von den Fans abgeholt werden. Radio Hannover Kollegin Anna Weiland, um genau diese Aktion gibt es jetzt aber offenbar ganz schön Ärger.
1: Ja, denn die Sitze abholen, das ist ja prinzipiell kostenlos für Fans. Mehr als 12.000 sind ja schon ausgegeben worden, doch manch einer, der möchte damit wohl Geschäfte machen. Auf einschlägigen Handelsplattformen im Netz, da hat es wohl schon das ein oder andere Inserat gegeben, wo die Sitze offenbar verkauft werden.
0: Und das stößt dem Club natürlich auf.
1: Ja, zumal die Ausgabe ja kostenlos ist. Das geht gar nicht. Dafür war die kostenlose Ausgabe der Sitze nicht gedacht, sagt 96 Medienchef Christoph Heckmann gegenüber der Neuen Presse. Wir können nur an alle Fans appellieren, um dieses Angebot oder um diese Angebote einen großen Bogen zu machen. Ja, einen letzten offiziellen Abholtag für die kostenlosen Sitze bei 96 gibt es noch. Das ist jetzt Ende Juli am 28., also am kommenden Dienstag. Und es gibt eine Plastikschale pro Person, solange der Vorrat reicht. Ja, sind noch einige da. Rund 18.000 Sitze aus der Arena hat 96 noch abzugeben.
0: Also lieber dieses Gratis-Angebot nutzen, als irgendwelche ominösen Angebote im Internet anzunehmen. Hannover 96 verteilt die alten Stadionsitze. Einige wittern aber wohl das große Geschäft und versuchen, die zu verkaufen.

0: Schönen Mittwochmorgen euch. Radio Hannover hier um 20 nach 8. Und für den Fall, dass euer Sommerurlaub schon hinter euch liegt und ihr sagt, oh, das war noch nicht genug, ist doch kein Problem, denn jetzt geht ja wieder die Urlaubszeit am Maschsee los.
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2: Es geht wieder so richtig los. Maschseefest 2026. Heute steht natürlich alles im Zeichen der Eröffnung. Und dieses Mal eröffnet das Maschseefest nicht alleine, denn von morgen bis Sonntag sind ja die Finals zu Gast in Hannover, die deutschen Meisterschaften in 24 Sportarten. Und so hat man gesagt, warum eröffnen wir nicht gemeinsam? Und zwar heute Nachmittag ab 16 Uhr auf einer schwimmenden Bühne vor dem Nordufer. Hingucken definitiv erlaubt. Oberbürgermeister Belit Onner wird genauso mit dabei sein wie Sportministerin Daniela Behrens. Tja, und wer heute schon Lust hat, richtig zu feiern, kann das zum Beispiel ab 18 Uhr am Hamburger Fairmaster am Ostufer tun. Da ist der hannoversche Seemannschor für 2 Stunden zu Gast. Ab 19 Uhr spielen die Toten Ärzte an der Maschseequelle. Die Toten Ärzte, das ist eine Tributeband mit Songs der Ärzte und der Toten Hosen. Wer hätte das gedacht? Stimmung ist definitiv garantiert. Wer Lust auf deutsche Partyhits hat, der ist bei Ohana Beach richtig, und zwar ab 19.30 Uhr. Da sind nämlich Dick und Durstig zu Gast und ebenfalls kräftig gefeiert. Und zwar zu späterer Stunde wird mit Schlagern, Südsee-Feelings und guter Laune am Ohana Beach. Da ist dann nämlich Kanzler DJ Gürti zu Gast. Also, euch allen einen schönen ersten Tag des Maschseefests.
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0: gute Fahrt zur Arbeit euch. Hier ist Radio Hannover um 5:30 Uhr und ich habe gerade einen mega Autofahrsong für euch. Von 77 Iggy Pop gibt's nämlich mit dem Passenger, unser Radio Hannover Classic Hits.
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0: Einen schönen guten Morgen euch. Es ist 8:30.
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2: Mit Anna Weiland. Guten Morgen. Nach dem Suizid des Tatverdächtigen aus Garbsen im Fall Stade wächst der politische Druck auf Niedersachsens Justizministerin Katrin Wahlmann. Die CDU im Landtag spricht von einem Kontrollverlust im Justizressort. Die parlamentarische Geschäftsführerin Carina Herrmann fordert eine lückenlose Aufklärung, welche Hinweise auf eine Selbstgefährdung vorlagen und wie darauf reagiert wurde. Die Oppositionspartei wirft der Ministerin eine Serie schwerwiegender Pannen vor. Auch Ministerpräsident Olaf Lies müsse sich der Kritik stellen, so die CDU. Der Verdächtige war gestern tot in seiner Zelle gefunden worden. Ende Juni hatte er in einer Jugendhilfeeinrichtung in Stade 6 Menschen getötet, darunter auch Mitarbeitende des Jugendamtes der Region Hannover. Hintergrund war nach bisherigen Erkenntnissen ein Streit um das Sorgerecht für seine Tochter. Trotz eines Rekorddefizits von 218 Millionen Euro wollen die Abgeordneten der Region Hannover ihre monatliche Aufwandsentschädigung erhöhen. Medienberichten zufolge sollen sie ab der neuen Legislaturperiode im November 540 statt bisher 450 Euro bekommen. Inklusive der Sitzungsgelder wären dann bis zu 690 Euro monatlich möglich. Durch die Erhöhung würden jährliche Mehrkosten von rund 91.000 Euro entstehen. Die Region begründet den Schritt mit dem gestiegenen Arbeitsaufwand der ehrenamtlichen Mandatsträger. Der Bund der Steuerzahler kritisiert die Pläne in den Berichten dagegen scharf. Eine angemessene Honorierung ehrenamtlichen Engagements sei zwar wichtig, die Erhöhung angesichts der angespannten Haushaltslage allerdings nicht angemessen.
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2: Die Sanierung der L389 in Hiddesdorf geht in den letzten großen Bauabschnitt. Ab Montag wird der Bereich zwischen Hauptstraße und Suhlkamp unter Vollsperrung erneuert. Die Arbeiten sollen bis Mitte Dezember dauern. In der hannoverschen Prinzenstraße entsteht ein neues Kunstprojekt mit gestapelten Mühlsteinen. Von oben soll Wasser die Steine betröpfeln, sodass Moosealgen und Flechten wachsen. Die Installation soll im Laufe des kommenden Jahres fertig werden. Und das Außenbecken des Deisterbads in Basinghausen bleibt vorerst weiter geschlossen. Grund ist ein technischer Defekt nach einem Blitzeinschlag. Wann das Becken wieder öffnet, ist noch unklar.
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0: Und da gibt's heute Morgen 15 Grad in Bodfeld, in Düren und in Brehling. Dazu ein ziemlich graues Wetter bei uns in der Region. Windig ist es auch und es kann im Laufe des Tages auch immer wieder ein bisschen Regen runterkommen, vor allem am Nachmittag. Das Ganze heute bei Höchstwerten von 20 Grad. Morgen der Donnerstag, dann auch nochmal grau, allerdings trocken und weiterhin windig bei 18 Grad. Danach wird's wieder etwas freundlicher, also ab Freitag ist die Sonne wieder mit dabei und am Samstag erreichen wir sogar wieder bis zu 27 Grad.
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0: Vorsicht auf der B65 und zwar zwischen Ewern und Heimer. Da gab es einen Unfall und ja, die Gefahrenmeldung gilt für beide Richtungen. Denn aktuell wird der Verkehr an der Unfallstelle vorbeigeführt. Deswegen ist immer nur abwechselnd ein Fahrstreifen frei. Ja, das kennt ihr vielleicht, die Ampel an der L393 an der Kronsbergstraße in Höhe Altlarzen, die ist immer noch kaputt. Das wird wahrscheinlich bis Freitag so bleiben. Und wegen des Maschseefestes und der Finals gibt's einige Sperrungen bei uns, vor allem rund um den Maschsee. Da ist zum Beispiel die Kuhlemannstraße dicht, aber auch das Arthur-Menge-Ufer. Umleitungen sind für euch aber eingerichtet.
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0: Ja, da gibt's noch nichts zu melden. Noch keine Blitzer auf unserer Facebook-Seite Blitzer Hannover. Ihr könnt das aber gerne ändern. Sagt uns einfach Bescheid. Über Facebook oder auch über WhatsApp. Da könnt ihr eine Sprachnachricht schicken über die 0151 23 13 19 13. Ich bin Marie Müller, wünsche euch eine gute Fahrt und wir versetzen uns jetzt mal in eine sehr schöne Zeit zurück gemeinsam ins Jahr 2019, in den Sommer. Der letzte Sommer vor Corona, wo noch alles ganz normal war. Aus diesem Jahr gibt's jetzt Milo mit Summer Days. Euch einen schönen guten Morgen.

0: Achtung Autofahrer, hier ist Radio Hannover, der Verkehrsservice mit einer Meldung für die B65 Richtung Hannover. In Höhe Empelde liegt eine tote Katze auf der Straße, da bitte vorsichtig sein. Ja, und dann seid ihr gleich unterwegs mit Ray Dalton und Blood Running.
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0: Na, das wird doch mal ein richtig schön großes Spektakel bei uns in der Stadt. Vielleicht das größte Sportspektakel, das Hannover je gesehen hat. Die Finals sind zu Gast, die deutschen Meisterschaften in 24 Sportarten. Till Ohlich vom Radio Hannover Sport. Kann man denn sagen, eine Stadt macht sich bereit?
1: Ich bin ja nun mit Sport in dieser Stadt groß geworden, habe viel gesehen, aber auch ich finde es atemberaubend, wenn man sich so umguckt. Vor dem Rathaus werden gerade die letzten Tribünen aufgebaut. Dort wird ja 3x3 Basketball zu sehen sein. Das Innere des Rathauses hat man so auch noch nicht gesehen. Und dass darin dann BMX-Rad gefahren wird, schon mal gar nicht. Vor dem Opernplatz sind Tonnen von Sand für die Beachvolleyball-Wettbewerbe aufgeschüttet. Auch die riesige Wand für das Speedklettern steht genau dort vor der Oper. Der Maschsee hat sich für die Kanu-Wettbewerbe rausgeputzt und auch an der Leinewelle steht alles für die Rapid-Surf-Meisterschaften bereit. Dazu findet man an den Straßenrändern an vielen Stellen tonnenschwere Pöller, um die Sicherheit der Outdoor-Wettbewerbe zu gewährleisten. Also das ist schon ein irres Stadtbild, was eine Menge Vorfreude macht.
0: Till, gucken wir dann auch gerne nochmal auf das Sportliche. Es sind ja die größten Finals aller Zeiten.
1: Richtig, 24 Sportarten hat es noch nie gegeben. 10 waren es vor 7 Jahren bei der ersten Ausgabe in Berlin, 20 zuletzt in Dresden. 6 neue Sportarten sind in Hannover mit dabei. Insgesamt werden 143 Meistertitel vergeben. Rund 4000 Athletinnen und Athleten sind mit dabei und auch der bisherige Zuschauerrekord dürfte gebrochen werden. Rund 250.000 waren es vergangenes Jahr in Dresden. Da dürften wir locker drüber kommen. Und noch etwas ist an diesen Finals in Hannover einzigartig. Eröffnet werden die bereits heute und zwar gemeinsam mit dem Maschseefest mit einer großen Feier auf einer schwimmenden Insel mitten im Maschsee. Tja, und wer Pech hat und in den kommenden Tagen nicht in Hannover mit dabei sein kann, der muss auf die Finals und viele Bilder aus unserer Stadt nicht verzichten, denn ARD und ZDF berichten im Hauptprogramm mehr als 30 Stunden live. In den Streams sind sogar mehr als 100 Stunden.
0: Danke, Till, für die Zusammenfassung. Die Finals bei uns in Hannover und am Steinhuder Meer. Heute mit großer Eröffnungsparty und ab morgen steht dann alles im Zeichen des Sports.

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0: absolut großartige Nummer, die Four Non Blondes hier auf der 100,0. Es ist 9:04 und gleich gibt's noch Michael Schulte.
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0: Hannover soll im Ernstfall künftig besser vor militärischen Bedrohungen geschützt werden. Doch einsatzbereit ist in der Stadt aktuell kein einziger öffentlicher Bunker. Wir reden darüber um halb in den Hannover News. Jetzt ist es 9 Uhr.
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2: Ich bin Thomas Bleskin. Frankreich führt als erstes EU-Land ein Social-Media-Verbot für Kinder unter 15 Jahren ein. Das Parlament verabschiedete ein entsprechendes Gesetz, das nach den Sommerferien schrittweise greifen soll.
3: Frankreich will Plattformen wie TikTok, Instagram und Snapchat stärker in die Pflicht nehmen und sie dazu bewegen, für die Alterskontrolle Techniken zu nutzen, die es schon gibt, wie zum Beispiel beim Zugriff auf pornografische Inhalte. Fraglich ist aber, ob das klappt. Nationale Alleingänge sieht auch Brüssel kritisch. Den Tech-Konzernen zusätzliche Pflichten aufzuerlegen, das sei Sache der EU, hieß es. Die EU-Kommission lässt selbst gerade von Experten klären, wie Rahmenregelungen für digitale Altersgrenzen aussehen könnten. Katrin Müller, Nachrichtenredaktion.
2: Eine große Mehrheit der Menschen in Deutschland hält den Rücktritt von Unionsfraktionschef Jens Spahn für richtig. In einer Befragung des Instituts YouGov gaben nur 8% an, dass der Rücktritt falsch sei. Spahn und sein Mann hatten vergangene Woche bekannt gegeben, dass sie Eltern geworden sind, mit Hilfe einer Leihmutter in den USA. Damit umgingen die beiden ein in Deutschland geltendes Verbot, das Spahn in der CDU mitgetragen hatte. Der Pariser Louvre öffnet heute wieder seine Galerie d'Apollon, aus der im vergangenen Oktober ein Teil der französischen Kronjuwelen gestohlen worden war. Ausgestellt wird im Raum allerdings nichts mehr.
4: Die bisher in der Galerie gezeigten Sammlungen und kostbaren Objekte sollen in einen fensterlosen Tresorraum verlegt werden, kündigte der Museumsdirektor an. Damit sollen die kunstvollen Wand- und Deckendekorationen in dem Ausstellungssaal wieder stärker zur Geltung kommen. Die Galerie d'Apollon gilt als einer der prächtigsten Räume des Louvre. Von den Schmuckstücken im geschätzten Wert von rund 88 Millionen Euro, die dreiste Einbrecher im Herbst erbeuteten, fehlt unterdessen weiter jede Spur. Allerdings kamen 4 Tatverdächtige, die den Coup ausgeführt haben sollen, in Untersuchungshaft. Michael Evers, Paris.
2: Das Geburtshaus Adolf Hitlers im österreichischen Braunau wird künftig als Polizeizentrum genutzt. Österreich will damit verhindern, dass das Gebäude weiter als Anziehungspunkt für Neonazis dient. Das Haus war 2017 nach einem Rechtsstreit enteignet worden. Eine Expertenkommission hatte sich für eine Umgestaltung mit möglichst geringem Wiedererkennungswert ausgesprochen.

0: oder in Wunsdorf. Dann gucken wir auf die nächsten Tage. Morgen der Donnerstag auch noch mal grau und windig bei maximal 18 Grad. Danach wird es langsam ein bisschen freundlicher. 21 Grad die Höchstwerte am Freitag mit immerhin 8 Sonnenstunden.
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0: Es gab einen Unfall auf der B65 zwischen Ewern und Heimar. In beiden Richtungen habt ihr da aktuell Probleme, denn der Verkehr wird an der Unfallstelle vorbeigeführt. Es ist also abwechselnd immer nur ein Fahrstreifen frei. Dann gibt's immer noch Probleme mit der Ampel auf der L393, also der Ampel an der Kronsbergstraße in Höhe Altlarzen. Das wird wahrscheinlich noch bis Freitag dauern. Und Blitzermeldungen sind reingekommen. Ein Blitzer steht an der B3 Richtung Celle bei der Abfahrt Schillerslag. 100 km/h sind an der Stelle erlaubt. Und auch der Blitzeranhänger an der Walderseestraße ist immer noch aktiv. Das hat uns Olli gemeldet. Vielen Dank dafür. Gute Fahrt euch.
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0: Und einen schönen Mittwochmorgen. Ich bin Marie Müller und habe jetzt Lionel Richie für euch.

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2: Mit Anna Weiland, guten Morgen. Zwei Großveranstaltungen auf einmal starten heute hier in Hannover. Das Maschseefest startet und fällt mit den Finals zusammen. Mike Meitsch mit Details.
3: Zum Auftakt der beiden Großveranstaltungen gibt es am Nachmittag eine gemeinsame Eröffnungsfeier am Nordufer des Maschsees mit Musikacts und Prominenz aus Sport und Politik. Los geht es um 16 Uhr. Auf der schwimmenden Bühne wird unter anderem Fury in the Slaughterhouse auftreten. Während die Besucher beim Maschseefest 19 Tage lang Musik, Gastronomie und maritimes Flair genießen können, gehen bei den viertägigen Finals insgesamt rund 4000 Athleten an den Start. Sie kämpfen in 24 Sportarten um insgesamt 143 deutsche Meistertitel. Die Wettkämpfe finden unter anderem direkt auf dem Maschsee statt, auf dem Opernplatz, am Neuen Rathaus oder auch am Steinhuder Meer.
2: Hannover soll im Ernstfall künftig besser vor militärischen Bedrohungen geschützt werden. Doch einsatzbereit ist in der Stadt aktuell kein einziger öffentlicher Bunker mehr. Der Bund setzt laut einer Recherche des Redaktionsnetzwerks Deutschland auf neue, schnell erreichbare Zufluchtsräume wie etwa Keller, Tiefgaragen oder U-Bahn-Stationen. Die Vorgaben werden in Pilotkommunen getestet. In Hannover fehlt laut der HAZ bislang noch ein konkretes Schutzraumkonzept. Zugleich dringt die Stadt demnach auf Tempo bei dem Thema und erwartet, dass der Bund die Kosten übernimmt. Gleichzeitig verkauft Hannover frühere Bunker oder plant, sie anders zu nutzen. Wie viele Gebäude hier als Schutzräume in Frage kämen, ist noch offen.
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2: In Springe ist eine Regenbogenflagge von einem Wohnhaus abgerissen und gestohlen worden. Die Täter hinterließen dabei laut Medienberichten einen handschriftlichen Drohbrief. Die Polizei ermittelt. Vor dem Amtsgericht Hannover muss sich ein Mann heute wegen eines Hammerangriffs in einer Wohnunterkunft verantworten. Er soll im März einen Mitbewohner mehrfach auf den Rücken geschlagen haben. Der Mann erlitt dabei Prellungen und Wunden. In der hannoverschen Prinzenstraße entsteht ein neues Kunstprojekt mit gestapelten Mühlsteinen. Von oben soll Wasser die Steine betröpfeln, sodass Moose, Algen und Flechten wachsen. Die Installation soll im Laufe des kommenden Jahres fertig werden.
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4: Wer nicht gerne in der Sonne schwitzt, der kann das heute noch mal genießen. Bei bewölktem Wetter, windig ist es auch und nicht zu warm mit 15 Grad aktuell, messen wir am Messegelände in Laatzen, aber auch in Fahrenheide und in Seelhorst. 20 Grad heute die Höchstwerte und ein bisschen Regen kann im Laufe des Tages auch immer mal wieder runterkommen. Dafür soll morgen der Donnerstag trocken bleiben, allerdings weiterhin erstmal grau bei maximal 18 Grad und freundlicher wird's dann wieder ab Freitag.
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4: Die Ampelanlage an der L393 ist weiterhin defekt. Das ist die an der Kronsbergstraße in Höhe Altlaatzen. Das gilt für beide Richtungen und wahrscheinlich noch bis Freitag. Dann gab es einen Unfall auf der B65 zwischen Ewern und Heimar. Und zwar wird der Verkehr aktuell an der Unfallstelle vorbeigeführt. Deswegen ist abwechselnd immer nur ein Fahrstreifen frei. Und wegen des Maschseefestes und der Finals sind in Hannover Straßen gesperrt, vor allem rund um den Maschsee, zum Beispiel das Arthur-Menge-Ufer und die Kuhlemannstraße. Es sind aber Umleitungen für euch eingerichtet. Und Blitzer sind reingekommen. Einmal steht einer an der B3, wenn ihr Richtung Zeller fahrt, und zwar bei der Ausfahrt Schillerslage. Da sind 100 erlaubt und der Blitzeranhänger an der Walderseestraße ist immer noch aktiv. Das hat uns Olli gemeldet. Vielen Dank dafür. Macht's doch einfach auch wie Olli bei Facebook schreiben oder bei WhatsApp. Dann können wir es an die anderen weitergeben. Ich bin Marie Müller und das hier sind Wet, Wet, Wet für euren Mittwoch.

0: Viertel vor zehn, hier ist Radio Hannover am 22. Juli, also mittendrin in den Sommerferien. Vielleicht gehen euch da aktuell schon so ein bisschen die Ideen aus, was ihr mit der Familie machen könnt. Ich hätte da noch ein paar Vorschläge.
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0: Grauer Tag in den Sommerferien, dann ist Kino definitiv ganz oben auf der Liste. Und da sind wieder die Minions am Start. Die gelben Helden mit der lustigen Sprache wollen diesmal ihren eigenen Monsterfilm drehen und beschwören dafür, aus Versehen, ein eigenartiges grünes Wesen, das ihnen hilft.
2: Ihr braucht also Monster für euren Film? Ich kenne die schrecklichsten Monster. Aber keine Angst, das sind echt gute Jungs. Versucht nur nicht zu lecker auszusehen.
0: Ich denke, da hat die ganze Familie was zu lachen. Bei Minions und Monster im Kino läuft in vielen Kinos bei uns in der Region. Zum Beispiel heute um 17.30 Uhr im Sinister Garbsen. Sie ist Showgirl durch und durch, eher erfolgreicher Magier und zusammen stehen sie aktuell im GOP auf der Bühne. Illusionsduo Jay und Jade führen euch mit anderen Künstlern durch einen zauberhaften Abend mit dem Titel Zweifach Magisch. Start ist um 19.30 Uhr im GOP und Karten gibt es noch ab 35 Euro. Und wer lieber die Augen schließen und nur mit den Ohren einen spannenden Abend erleben will, der sollte ins Astor gehen, denn da könnt ihr die drei Fragezeichen ganz neu erleben. Dreidimensionaler Hörspielsound mit den drei Fragezeichen und der Salztoten. Heute im Astor. Hörstart ist um 17.30 Uhr. Egal was ihr macht, ich wünsche euch einen tollen Abend.
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0: Nach dem Suizid des Tatverdächtigen aus Garbsen im Fall Stade wächst der politische Druck auf Niedersachsens Justizministerin Katrin Wahlmann. Die CDU im Landtag spricht von einem Kontrollverlust im Justizressort. Mehr Infos dazu bekommt ihr um 9:30 in den nächsten Hannover News. Jetzt ist es 10 Uhr.
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2: Ich bin Thomas Bleskin. Die Mieten in deutschen Großstädten entwickeln sich immer unterschiedlicher. Nach Angaben des Kieler Instituts für Weltwirtschaft stiegen sie im zweiten Quartal bundesweit um 3% gegenüber dem Vorjahr. Besonders stark legten die Mieten in Köln, Hamburg und Düsseldorf zu, während Berlin als einzige der 8 größten Städte einen Rückgang verzeichnete.
3: Ausgerechnet Berlin. In der Hauptstadt gehen die Mietpreise runter, zumindest etwas. In Köln oder Hamburg dagegen haben alle Wohnungssuchenden eher schlechte Karten. Da sind die Mietpreise gestiegen, zum Teil deutlich über dem bundesweiten Durchschnitt. Absoluter Spitzenreiter ist aber München. Da kostet der Quadratmeter Kaltmiete unterm Strich knapp 24 Euro. Und in Leipzig, da sind die Mietpreise am günstigsten. Claudia Wächter, Nachrichtenredaktion.
2: Frankreich führt als erstes EU-Land ein Social-Media-Verbot für Kinder unter 15 Jahren ein. Das Parlament verabschiedete ein entsprechendes Gesetz, das nach den Sommerferien schrittweise greifen soll. Ab September gilt es für neu angelegte Konten, Anfang 2027 auch für bestehende. Erstmals seit Beginn der jüngsten Eskalation im Iran-Krieg ist in der Hauptstadt Teheran wieder die Flugabwehr aktiviert worden. Das könnte darauf hindeuten, dass der Konflikt in eine neue Phase tritt.
4: Anfang des Monats war der Konflikt erneut aufgeflammt, nachdem Irans Streitkräfte Handelsschiffe in der Straße von Hormuz beschossen hatten. Eine mögliche Friedenslösung scheint weit entfernt. Und die Ölpreise bleiben hoch. Für die USA sind die Kosten des Kriegs schon jetzt enorm hoch. Nach Angaben des Verteidigungsministeriums liegen sie allein für die USA bei 37,5 Milliarden Dollar. Und Pentagon-Chef Hegseth will den Etat für sein Ressort noch weiter aufstocken. Er warb für einen Nachtragshaushalt in Höhe von 67 Milliarden Dollar. Katrin Müller, Nachrichtenredaktion.
2: In Deutschland sind so viele Autos zugelassen wie noch nie. Nach Angaben des Statistischen Bundesamtes stieg die Zahl der Pkw binnen eines Jahres auf den Rekordwert von 49,5 Millionen. Das entspricht 593 Autos je 1000 Einwohner. Die höchste Fahrzeugdichte gibt es im Saarland, die niedrigste in Berlin. Dort ging die Zahl der Autos pro Einwohner ebenso wie in Bremen zuletzt sogar zurück.
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0: Auch der Vormittag bleibt grau in der Region Hannover. Da kann auch etwas Regen runterkommen. Am höchsten ist die Regenwahrscheinlichkeit heute Nachmittag bei Höchstwerten von 20 Grad. Und aktuell haben wir erstmal 15. In der Südstadt zum Beispiel, aber auch in Brinkhafen und in Burgwedel. Schauen wir auf morgen, auf den Donnerstag, da ähnliches Spiel. Es bleibt also farblich erstmal grau und auch Wind ist dabei. Allerdings ist die Regenwahrscheinlichkeit weit unten und immerhin 2 Sonnenstunden sind drin. Deutlich mehr gibt's dann am Freitag, da schaut die Sonne öfter vorbei und es wird in den kommenden Tagen, also ab Freitag, dann auch wieder wärmer.
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0: Gute Nachrichten erstmal für die B65 zwischen Ewern und Heimar. Da ist die Unfallstelle geräumt. Auf jeden Fall ein Problem ist die Ampelanlage auf der L393 und zwar an der Kronsbergstraße in Höhe Altlatzen. Die ist immer noch defekt und das wird wahrscheinlich bis Freitag so bleiben. Dann gibt es verschiedene Sperrungen bei uns in der Stadt und zwar rund um den Maschsee wegen des Maschseefestes und auch wegen der Finals. Zum Beispiel gesperrt die Kuhlemannstraße, aber auch das Arthur-Menge-Ufer. Da sind aber Umleitungen für euch eingerichtet. Und Blitzermeldung habe ich noch auf dem Zettel, da steht einer an der B3 Richtung Celle und zwar an der Ausfahrt Schillerslage. Da sind 100 km/h erlaubt und der Blitzeranhänger an der Walderseestraße ist weiterhin aktiv. Das hat Olli gemeldet. Vielen Dank dafür. Ja, und euch generell eine gute Fahrt.
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0: Mit Marie Müller und ich wünsche euch einen schönen Mittwoch. Generell eine gute Fahrt.
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0: Mit Marie Müller und ich wünsche euch einen schönen

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0: Radio Hannover hier am 22. Juli und damit ist Halbzeit für die Sommerferien hier bei uns in Niedersachsen. Ich muss ihr ehrlich zugeben, wenn ich mich so daran erinnere, wie das mit meinen beiden Schwestern war, dann kann ich nur sagen, genau jetzt um die Zeit gab es meistens den ersten großen Krach zu Hause. Vielleicht habt ihr ihn ja auch schon, den Urlaubskoller, den Ferienkoller bei euch zu Hause. Wir wollten es aber genau wissen. Was habt ihr bisher so in den Sommerferien gemacht und wie ist es bisher so gelaufen?
1: Wir waren bisher zu Hause, haben ab und zu mal so ein paar Ausflüge gemacht, nach Hamburg unter anderem.
2: Läuft bis jetzt eigentlich ganz gut. Langeweile ist zwar ein bisschen da, weil gefühlt jeder weg ist, wenn man in so einer eigenen Stadt ist und sich mal mit Freunden treffen.
3: Ich kann sagen, wir genießen das als Familie auf jeden Fall. Es ist richtig coole Zeit, natürlich nicht immer stressfrei, aber es ist einfach ein anderer Tagesrhythmus.
4: Ich habe so Sachen mit meinem Freund gemacht. Wir waren im Jump Park. Und wir haben auch sehr viel gespielt. Wir waren im Freibad.
5: Als Eltern ist das anspruchsvoll. Wir sind beide berufstätig, müssen uns natürlich dementsprechend aufteilen. Aber ansonsten, 6 Wochen ist natürlich eine schöne Zeit, die man dann mit der Familie verbringen kann. Endlich mal in den Urlaub.
6: Ich habe mit meiner Freundin übernachtet. Mit ihr war ich auch im Heidepark. Und ich fliege am Mittwoch nach Kalabrien, ne? Mit meiner Familie.
7: Also ich finde es eher stressig. Mir wäre es lieber, die wären beschäftigt mit Schule. Und so, wenn die zu Hause sind und sich langweilen, dann fühlt man sich teilweise wie so ein Clown, der einen beschäftigen muss.
0: Ja, und glaubt mir, mittlerweile kann ich das auch gut nachvollziehen. Ich meine, ich habe ja jetzt nur ein kleines Kind zu Hause, aber eben auch schon die ersten Kita-Ferien gehabt. Und ja, man fühlt sich da wie der Dauer-Entertainer in den Ferien. Aber wie gesagt, das Positive ist vielleicht für euch Eltern, es sind jetzt nur noch 3 Wochen Ferien. Und das Positive für die Kids, es sind eben

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0: Schönen Mittwoch euch. Es ist 10:30.
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2: Mit Anna Weiland. Guten Tag. Nach dem Suizid des Tatverdächtigen aus Garbsen im Fall Stade wächst der politische Druck auf Niedersachsens Justizministerin Katrin Wahlmann. Die CDU im Landtag spricht von einem Kontrollverlust im Justizressort. Die parlamentarische Geschäftsführerin Carina Herrmann fordert eine lückenlose Aufklärung, welche Hinweise auf eine Selbstgefährdung vorlagen und wie darauf reagiert wurde. Die Oppositionspartei wirft der Ministerin eine Serie schwerwiegender Pannen vor. Auch Ministerpräsident Olaf Lies müsse sich der Kritik stellen, so die CDU. Der Verdächtige war gestern tot in seiner Zelle gefunden worden. Ende Juni hatte er in einer Jugendhilfeeinrichtung in Stade 6 Menschen getötet, darunter auch Mitarbeitende des Jugendamtes der Region Hannover. Hintergrund war nach bisherigen Erkenntnissen ein Streit um das Sorgerecht für seine Tochter. Trotz eines Rekorddefizits von 218 Millionen Euro wollen die Abgeordneten der Region Hannover ihre monatliche Aufwandsentschädigung erhöhen. Medienberichten zufolge sollen sie ab der neuen Legislaturperiode im November 540 statt bisher 450 Euro bekommen. Inklusive der Sitzungsgelder wären dann bis zu 690 Euro monatlich möglich. Durch die Erhöhung würden jährliche Mehrkosten von rund 91.000 Euro entstehen. Die Region begründet den Schritt mit dem gestiegenen Arbeitsaufwand der ehrenamtlichen Mandatsträger. Der Bund der Steuerzahler kritisiert die Pläne in den Berichten dagegen scharf. Eine angemessene Honorierung ehrenamtlichen Engagements sei zwar wichtig, die Erhöhung angesichts der angespannten Haushaltslage allerdings nicht angemessen.
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2: Die Sanierung der L389 in Hiddesdorf geht in den letzten großen Bauabschnitt. Ab Montag wird der Bereich zwischen Hauptstraße und Suhlkamp unter Vollsperrung erneuert. Die Arbeiten sollen bis Mitte Dezember dauern. In der hannoverschen Primsenstraße entsteht ein neues Kunstprojekt mit gestapelten Mühlsteinen. Von oben soll Wasser die Steine betröpfeln, sodass Moosealgen und Flechten wachsen. Die Installation soll im Laufe des kommenden Jahres fertig werden. Und das Außenbecken des Deisterbads in Basinghausen bleibt vorerst weiter geschlossen. Grund ist ein technischer Defekt nach einem Blitzeinschlag. Wann das Becken wieder öffnet, ist noch unklar.
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3: Eigentlich ganz gutes Baustellenwetter heute bei uns in der Region. Die Sonne knallt nicht so runter, da wird man nicht gegrillt. Es gibt eher graue Wolken und bisher ist es auch noch überwiegend trocken bei 16 Grad im Heideviertel, in Herrenhausen und in Höpingsen. Später könntet ihr dann auf der Baustelle ein bisschen nass werden. Am Nachmittag liegt die Regenwahrscheinlichkeit bei 50%. Das Ganze heute bei Höchstwerten von 20 Grad. Morgen weiterhin grau bei uns in der Region, auch wenn bei maximal 18 Grad und danach wird es wieder sommerlicher, denn am Freitag sind schon mal 8 Sonnenstunden gemeldet und am Samstag gibt es wieder maximal 27 Grad.
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3: Die Ampelanlage auf der L393 beschäftigt uns auch heute. Die ist weiterhin defekt an der Kronsbergstraße in Höhe Altlarzen. Das ist dann wahrscheinlich auch noch bis zum Freitag so. Und dann starten ja Maschseefest und Finals hier bei uns in Hannover. Deswegen sind Straßen rund um den Maschsee gesperrt. Die Kuhlemannstraße zum Beispiel, aber auch das Arthur-Menge-Ufer. Umleitungen sind für euch aber eingerichtet. Da wo es geht, gute Fahrt. Denkt dran, Hannover fährt fair und denkt auch an uns, wenn ihr irgendwo einen Blitzer seht, und sagt gerne Bescheid über unsere Facebook-Seite Blitzer Hannover oder über WhatsApp über die 0151 23 13 19 13.

Mittwoch um 10:45. Hier ist Radio Hannover und vielleicht seid ihr gerade aus dem Urlaub zurückgekommen. Dann erstmal schön, dass ihr wieder da seid und dass wir dabei sein dürfen beim Koffer auspacken. Vielleicht schüttelt ihr da ja auch gerade den letzten Sand aus dem Badeanzug. Und denkt mal so darüber nach, wie viel Geld habe ich eigentlich im Urlaub gelassen? Für die ganzen Souvenirs, die ich gerade auspacke, für die Cocktails, die ich getrunken habe und die ganzen schönen Ausflüge, die wir gemacht haben. Und stell fest, ja, Konto ist jetzt leer, aber es war eine geile Zeit. Da habe ich jetzt den passenden Song für euch, No Tengo Dinero aus dem Jahr 83.

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0: Zwei Großveranstaltungen auf einmal starten heute in Hannover. Das Maschseefest und die Finals. Einzelheiten zur Eröffnungsfeier, Straßensperrungen und Sicherheitsmaßnahmen für euch in der Hannover News um 11:30. Jetzt ist es 11 Uhr.
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2: Ich bin Thomas Bleskin. Die Mieten in deutschen Großstädten entwickeln sich immer unterschiedlicher. Nach Angaben des Kieler Instituts für Weltwirtschaft stiegen sie im zweiten Quartal bundesweit um 3% gegenüber dem Vorjahr. Besonders stark legten die Mieten in Köln, Hamburg und Düsseldorf zu, während Berlin als einzige der 8 größten Städte einen Rückgang verzeichnete. Die Deutsche Bahn will das Trinken von alkoholischen Getränken an allen bundesweit 5.400 Bahnhöfen untersagen. Nun stellt sich die Frage, wie soll das durchgesetzt werden? Union und SPD sehen die Bahn in der Pflicht. Die neuen Regeln müsse die Bahn mit eigenem Personal durchsetzen, sagte Innenexperte Alexander Trom von der CDU der Welt.
3: Die Bahn ist am Zug, die habe das Hausrecht, sagt auch die Gewerkschaft der Polizei. Im Moment sind mehr als 4000 Sicherheitskräfte der Bahn im Einsatz. Zu wenig, um überall das Alkoholverbot durchzusetzen. Das soll für mehr Sicherheit sorgen. Auf allen Bahnsteigen und in den Bahnhofshallen soll deshalb das Trinken von Bier, Wein und Schnaps verboten werden. In der Bahnhofsgastronomie, so der Plan, darf aber weiterhin Alkohol verkauft werden. Claudia Wächter, Nachrichtenredaktion.
2: Erstmal seit Beginn der jüngsten Eskalation im Irankrieg ist in der Hauptstadt Teheran wieder die Flugabwehr aktiviert worden. Das könnte darauf hindeuten, dass der Konflikt in eine neue Phase tritt.
4: Anfang des Monats war der Konflikt erneut aufgeflammt, nachdem Irans Streitkräfte Handelsschiffe in der Straße von Hormuz beschossen hatten. Eine mögliche Friedenslösung scheint weit entfernt. Und die Ölpreise bleiben hoch. Für die USA sind die Kosten des Kriegs schon jetzt enorm hoch. Nach Angaben des Verteidigungsministeriums liegen sie allein für die USA bei 37,5 Milliarden Dollar. Und Pentagon-Chef Hegseth will den Etat für sein Ressort noch weiter aufstocken. Er warb für einen Nachtragshaushalt in Höhe von 67 Milliarden Dollar. Katrin Müller, Nachrichtenredaktion.
2: Bundeswirtschaftsministerin Reiche schließt trotz gestiegener Spritpreise vorerst weitere staatliche Entlastungen aus. Die CDU-Politikerin verwies auf die angespannte Haushaltslage und sagte, die frühere Spritpreisbremse habe den Bund viele Milliarden Euro gekostet. Ein Preisdeckel würde nach ihrer Einschätzung erneut Milliarden kosten. Die Versorgung mit Kraftstoffen sei gesichert.
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0: Es kann sich heute alles relativ schnell ändern. Da draußen ist es wechselhaft und auch Regen kann zwischendurch dabei sein, der sich dann abwechselt mit Sonne und Wolken. Ja, und ein bisschen windig ist es auch mit bis zu 20 Grad. 16 messen wir aktuell in Berenbostel, in Bennigsen und in Kleefeld. Morgen macht sie maximal 18 Grad und Richtung Wochenende, da wird es dann aber wieder wärmer.
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0: Staus gibt es keine, aber in der City ist wegen der Finals und des Maschseefestes einiges gesperrt heute. Also mehrere Sperrungen in der Stadt und Umleitungen. Ist nicht schlecht, das auf dem Schirm zu haben. Also egal, wohin ihr gerade unterwegs seid, kommt gut und sicher durch.
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1: Der DAX bei rund 25.000 Punkten, leicht im Minus nach dem Börsenschluss gestern Abend, wo er doch knapp drüber lag. Der Euro steht weiterhin munter bei einem US-Dollar 14, stagniert seit Tagen rund um diesen Wert, die europäische Gemeinschaftswährung. Der Ölpreis klettert weiter, liegt jetzt über 86 US-Dollar pro Barrel plus 2%. Auch der Goldpreis zieht an und steht jetzt über der Marke von 4.110 US-Dollar für die Feinunze. Der Blick in die Charts heute am Vormittag von Infineon, Siemens Energy und FMC. Am Ende stehen derzeit Münchner Rück, Hannover Rück und Scout24. Bis später.
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1: Mit Anna Weiland, guten Tag. Gastronomie und Musik am Maschsee, Wettkämpfe auf dem Opernplatz und dem Steinhuder Meer. In Hannover starten heute die Finals und das Maschseefest mit einer gemeinsamen Eröffnungsfeier. Um 16 Uhr tritt unter anderem die Band Fury in the Slaughterhouse auf einer schwimmenden Bühne auf. Die Finals gehen dann 4 Tage lang. In mehr als 20 Sportarten kämpfen die Athletinnen und Athleten um mehr als 140 deutsche Meistertitel. Das Maschseefest läuft 19 Tage. Im Zuge der Großveranstaltungen gelten großräumige Straßensperrungen rund um Maschsee, Neues Rathaus und Innenstadt. Zum Schutz vor Anschlägen hatte die Stadt auf Anraten der Polizei kurzfristig die Zahl der Straßenpoller und Barrieren deutlich erhöht. Allein zu den Finals werden rund 250.000 Besucherinnen und Besucher erwartet. Wie lassen sich Grundwasserschutz und Landwirtschaft vereinen? Das wird seit längerem in einem Feldversuch im Uetzer Ortsteil Schwüpplingsen getestet. Bundeslandwirtschaftsminister Alois Rainer war dort jetzt zu Besuch. Gewässerschutz müsse gestärkt werden. Zugleich bräuchten Landwirte eine rechtssichere und praxistaugliche Grundlage für ihre Arbeit. Daran werde im Bundeslandwirtschaftsministerium unter Hochdruck gearbeitet, so Rainer. Auf dem Feld werden verschiedene Fruchtfolgen, Zwischenfrüchte und Düngemengen untersucht. Die Landwirtschaftskammer und das Landesamt messen dabei auch die Nitratwerte im Sickerwasser.
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1: In Sehnde ist ein 12-jähriger Junge gestern von einem unbekannten Mann vom Fahrrad gestoßen worden. Danach schlug der Mann dem Jungen mehrfach gegen den Hinterkopf. Verletzungen waren wegen des Helms offenbar nicht zu erkennen. Der Mann flüchtete aber, als Passanten aufmerksam wurden. Eine Beschreibung findet ihr auf unserer Webseite und in der Radio Hannover App. In Springe ist eine Regenbogenflagge von einem Wohnhaus abgerissen und gestohlen worden. Die Täter hinterließen dabei laut Medienberichten einen handschriftlichen Drohbrief. Die Polizei ermittelt. Und die Vollsperrung der Herrenhäuser Straße bleibt noch bis zum 14. August bestehen. Das hat die Infrastrukturgesellschaft Region Hannover heute mitgeteilt. Dort werden weiter die Stadtbahngleise zwischen dem Westschnellweg und dem Herrenhäuser Markt erneuert. Teilweise sind dafür auch Nachtarbeiten nötig.
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1: Ja, der Blick raus ist erstmal aktuell nicht so vielversprechend. Heute Nachmittag ist auch noch ein bisschen Regen angesagt. Nicht ideal für die gemeinsame Eröffnung von Maschseefest und Finals. Es bleibt überwiegend grau heute, aber zwischendurch kann auch die Sonne rauskommen. Maximal 20 Grad, 19 sind es aktuell in Uetze, in Bunstorf und in Fahrenwald. Richtung Wochenende, da wird es dann wieder wärmer und auch wieder freundlicher.
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1: Die A2 Braunschweig Richtung Hannover. Vor Lehrte liegen Gegenstände auf der Fahrbahn und zwar mehrere Plastikteile. Und wegen der Finals und des Maschseefestes sind viele Routen in der City gesperrt. Egal, wohin ihr gerade unterwegs seid, kommt gut und sicher durch.

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1: Trotz eines Rekorddefizits von 218 Millionen Euro wollen die Abgeordneten der Region Hannover ihre monatliche Aufwandsentschädigung erhöhen. Dadurch würden jährliche Mehrkosten von rund 91.000 Euro entstehen. Details dazu für euch in den Hannover News um 12:30. Jetzt ist es 12:15.
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3: Ich bin Thomas Bleskin. Die Mieten in deutschen Großstädten entwickeln sich immer unterschiedlicher. Nach Angaben des Kieler Instituts für Weltwirtschaft stiegen sie im zweiten Quartal bundesweit um 3% gegenüber dem Vorjahr. Besonders stark legten die Mieten in Köln, Hamburg und Düsseldorf zu, während Berlin als einzige der 8 größten Städte einen Rückgang verzeichnete.
4: Ausgerechnet Berlin. In der Hauptstadt gehen die Mietpreise runter. Zumindest etwas. In Köln oder Hamburg dagegen haben alle Wohnungssuchenden eher schlechte Karten. Da sind die Mietpreise gestiegen, zum Teil deutlich über dem bundesweiten Durchschnitt. Absoluter Spitzenreiter ist aber München. Da kostet der Quadratmeter Kaltmiete unterm Strich knapp 24 Euro. Und in Leipzig, da sind die Mietpreise am günstigsten. Claudia Wächter, Nachrichtenredaktion.
3: Frankreich führt als erstes EU-Land ein Social-Media-Verbot für Kinder unter 15 Jahren ein. Das Parlament verabschiedete ein entsprechendes Gesetz, das nach den Sommerferien schrittweise greifen soll. Ab September gilt es für neu angelegte Konten, Anfang 2027 auch für bestehende. Der Pariser Louvre öffnet heute wieder seine Galerie d'Apollon, aus der im vergangenen Oktober ein Teil der französischen Kronjuwelen gestohlen worden war. Ausgestellt wird im Raum allerdings nichts mehr.
5: Die bisher in der Galerie gezeigten Sammlungen und kostbaren Objekte sollen in einen fensterlosen Tresorraum verlegt werden, kündigte der Museumsdirektor an. Damit sollen die kunstvollen Wand- und Deckendekorationen in dem Ausstellungssaal wieder stärker zur Geltung kommen. Die Galerie d'Apollon gilt als einer der prächtigsten Räume des Louvre. Von den Schmuckstücken im geschätzten Wert von rund 88 Millionen Euro, die dreiste Einbrecher im Herbst erbeuteten, fehlt unterdessen weiter jede Spur. Allerdings kamen 4 Tatverdächtige, die den Coup ausgeführt haben sollen, in Untersuchungshaft. Michael Evers, Paris.
3: Das Geburtshaus Adolf Hitlers im österreichischen Braunau wird künftig als Polizeizentrum genutzt. Österreich will damit verhindern, dass das Gebäude weiter als Anziehungspunkt für Neonazis dient. Das Haus war 2017 nach einem Rechtsstreit enteignet worden. Eine Expertenkommission hatte sich für eine Umgestaltung mit möglichst geringem Wiedererkennungswert ausgesprochen.
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1: Ist das jetzt mitten im Sommer schon ein kleiner Vorgeschmack auf den Herbst da draußen? Es ist ganz schön wechselhaft, immer mal wieder kann auch Regen dabei sein heute. Ansonsten ist es recht bewölkt, aber auch die Sonne kann mal durchkommen mit bis zu 20 Grad heute. 17 aktuell in Hemmingen, in Isernhagen, HB und in Stöcken. Morgen maximal 18 Grad, Richtung Wochenende, da geht's dann aber wieder hoch mit den Temperaturen.
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1: Staus sind soweit keine gemeldet, aber wegen Finals und Maschseefest sind viele Routen in der City gesperrt und es gibt Umleitungen. Egal wohin ihr gerade unterwegs seid, kommt gut und sicher durch.
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1: Mit Anna Weiland, guten Tag. Nach der Tat stand er unter konstanter Videoüberwachung. Der Tatverdächtige des Falls Stade saß in Haft und wurde dort engmaschig in der Zelle kontrolliert. Montag wurde die Überwachung laut Medienberichten beendet. In der Nacht zu Dienstag hat sich der 45-Jährige aus Garbsen das Leben genommen. Gegen ihn liefen Ermittlungen wegen des sechsfachen Mordes in einer Jugendhilfeeinrichtung in Stade. Unter den Opfern waren auch Mitarbeitende des Jugendamtes der Region Hannover. Die CDU im Landtag wirft Justizministerin Katrin Wahlmann Kontrollverlust im Justizressort vor und fordert eine lückenlose Aufklärung, welche Hinweise auf eine Selbstgefährdung vorlagen und wie darauf reagiert wurde. Die Oppositionspartei spricht bei der Ministerin von einer Serie von schwerwiegenden Pannen. Trotz eines Rekorddefizits von 218 Millionen Euro wollen die Abgeordneten der Region Hannover ihre monatliche Aufwandsentschädigung erhöhen. Medienberichten zufolge sollen sie ab der neuen Legislaturperiode im November 540 statt bisher 450 Euro bekommen. Durch die Erhöhung würden jährliche Mehrkosten von rund 91.000 Euro entstehen. Die Region begründet den Schritt mit dem gestiegenen Arbeitsaufwand der ehrenamtlichen Mandatsträger. Der Bund der Steuerzahler hingegen kritisiert die Pläne in den Berichten scharf. Eine angemessene Honorierung ehrenamtlichen Engagements sei zwar wichtig, die Erhöhung angesichts der angespannten Haushaltslage allerdings nicht angemessen.
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1: In Schwiblingsen wird seit längerem getestet, wie sich Grundwasserschutz und Landwirtschaft besser verbinden lassen. Bundeslandwirtschaftsminister Alois Rainer hat den Feldversuch jetzt besucht. Dort werden unter anderem Fruchtfolgen, Zwischenfrüchte und Düngemengen untersucht. In Niedersachsen ist die Pkw-Dichte erneut leicht gestiegen, zeigen aktuelle Daten des Landesamtes für Statistik. Zum Jahresbeginn kamen im Schnitt 625 Autos auf 1000 Einwohner. Das Land liegt damit über dem Deutschlandniveau. Marian Michalczyk wird neuer Kapitän der TSV Hannover-Burgdorf. Der Rückraumspieler übernimmt bei den Recken das Amt von Marius Steinhauser. Hannes Feise bleibt Co-Kapitän. Das Trainerteam setzt damit auf ein eingespieltes Führungsduo.
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1: Die Looks sind verschieden heute. Hier beim Blick raus aus dem Radio Hannover Studio am Steintor kann man ganz gut Leute beobachten. Und die einen, die sind im T-Shirt und kurzer Hose unterwegs. Und dann gibt's auch wieder die im Team Daunenjacke. Alles dabei beim Blick aus dem Fenster. Denn es ist wechselhaft und vergleichsweise kühl auch für Sommer. Auch Regen kann heute dabei sein. Der wechselt sich ab mit Sonne und Wolken. Und ein bisschen Wind mit bis zu 20 Grad. 17 sind's aktuell in Pattensen, in Mühlenberg und in Linden Nord. Morgen maximal 18 Grad. Richtung Wochenende, da wird es dann aber wieder ein bisschen sommerlicher.
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1: Die A2 Hannover Richtung Dortmund zwischen Hannover-Herrenhausen und Wunstorf-Kohlenfeld. Da gibt es 3 Kilometer stockenden Verkehr im Baustellenbereich. Fahrt da am besten vorsichtig ans Stauende ran. Egal, wohin ihr gerade unterwegs seid, kommt gut und sicher durch.

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0: Trotz eines Rekorddefizits von 218 Millionen Euro wollen die Abgeordneten der Region Hannover ihre monatliche Aufwandsentschädigung erhöhen. Dadurch würden jährliche Mehrkosten von rund 91.000 Euro entstehen. Ein Thema in den Hannover News um halb. Jetzt ist es 13 Uhr.
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2: Ich bin Thomas Blessin. Der bisherige Kanzleramtschef Thorsten Frey soll neuer Vorsitzender der Unionsfraktion im Bundestag werden. Darauf verständigten sich CDU-Chef Merz und CSU-Chef Söder nach Angaben aus Unionskreisen. Gewählt werden soll Frey am Mittwoch bei einer Sondersitzung der Fraktion. Er folgt auf Jens Spahn, der nach Kritik an der Geburt seines Kindes durch eine Leihmutter zurückgetreten war. Union und SPD sehen die Deutsche Bahn bei der Durchsetzung des geplanten Alkoholverbots an Bahnhöfen in der Pflicht. Die innenpolitischen Sprecher beider Fraktionen forderten in der Welt, dass die Bahn die Regeln mit eigenem Sicherheitspersonal durchsetzt. Nach den Plänen der Bahn soll Alkohol auf Bahnsteigen und in Bahnhofshallen außerhalb der Gastronomie bis Mitte Oktober bundesweit verboten werden.
3: Die Bahn ist am Zug, die habe das Hausrecht, sagt auch die Gewerkschaft der Polizei. Im Moment sind mehr als 4000 Sicherheitskräfte der Bahn im Einsatz. Zu wenig, um überall das Alkoholverbot durchzusetzen. Das soll für mehr Sicherheit sorgen. Auf allen Bahnsteigen und in den Bahnhofshallen soll deshalb das Trinken von Bier, Wein und Schnaps verboten werden. In der Bahnhofsgastronomie, so der Plan, darf aber weiterhin Alkohol verkauft werden. Claudia Wächter, Nachrichtenredaktion.
2: In Deutschland sind so viele Autos zugelassen wie noch nie. Nach Angaben des Statistischen Bundesamtes stieg die Zahl der Pkw binnen eines Jahres auf den Rekordwert von 49,5 Millionen. Das entspricht 593 Autos je 1000 Einwohner.
4: Damit ist auch die Fahrzeugdichte auf einen neuen Höchststand gestiegen. Besonders viele Autos gibt es in den Flächenländern, allen voran im Saarland. Anders ist die Entwicklung in den Stadtstaaten. In Berlin und Bremen ging die Zahl der Autos pro Einwohner zurück. In Hamburg blieb sie unverändert. Das dürfte vor allem daran liegen, dass es in Ballungsräumen wegen des gut ausgebauten öffentlichen Nahverkehrs einfacher ist, aufs Auto zu verzichten. Insgesamt werden die Autos auch wieder häufiger genutzt. Die Fahrleistung ist 2024 im Vergleich zum Vorjahr gestiegen, liegt aber weiterhin unter dem Niveau vor der Corona-Pandemie. David Riemer, Nachrichtenredaktion.
2: Erstmals seit Beginn der jüngsten Eskalation im Krieg mit dem Iran ist in der Hauptstadt Teheran wieder die Flugabwehr aktiviert worden. Zugleich meldete das US-Militär eine neue Angriffswelle auf militärische Ziele, darunter Kommandozentren sowie Standorte der Marine und Luftwaffe. Nach Angaben des US-Kommandos sollen damit Irans Möglichkeiten geschwächt werden, Schiffe in der Straße von Hormuz anzugreifen.
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0: Wechselhaftes Wetter heute, alles mit dabei, aktuell bewölkt bei 17 Grad in Finnhorst in Gleidingen und Langenhagen. Später soll es noch mal etwas regnen, es lockert dann aber auch wieder auf und es kommt die Sonne raus bei bis zu 20 Grad. Morgen insgesamt etwas kühler, 18 Grad und viele Wolken, der Freitag wird wieder freundlicher.
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0: A2, Hannover Richtung Dortmund. Zwischen Herrenhausen und Wunstorf-Kohlenfeld 3 Kilometer stockender Verkehr im Baustellenbereich. Ansonsten alles frei. Gute Fahrt.
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0: Schönen Mittwoch euch. 13.30 Uhr gleich.
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2: Mit Anna Weiland. Guten Tag. Nach der Tat stand er unter konstanter Videoüberwachung. Der Tatverdächtige des Falls Stade saß in Haft und wurde dort engmaschig in der Zelle kontrolliert. Montag wurde die Überwachung laut Medienberichten beendet. In der Nacht zu Dienstag hat sich der 45-Jährige aus Garbsen das Leben genommen. Gegen ihn liefen Ermittlungen wegen des sechsfachen Mordes in einer Jugendhilfeeinrichtung in Stade. Unter den Opfern waren auch Mitarbeitende des Jugendamtes der Region Hannover. Die CDU im Landtag wirft Justizministerin Katrin Wahlmann Kontrollverlust im Justizressort vor und fordert eine lückenlose Aufklärung, welche Hinweise auf eine Selbstgefährdung vorlagen und wie darauf reagiert wurde. Die Oppositionspartei spricht bei der Ministerin von einer Serie von schwerwiegenden Pannen. Trotz eines Rekorddefizits von 218 Millionen Euro wollen die Abgeordneten der Region Hannover ihre monatliche Aufwandsentschädigung erhöhen. Medienberichten zufolge sollen sie ab der neuen Legislaturperiode im November 540 statt bisher 450 Euro bekommen. Durch die Erhöhung würden jährliche Mehrkosten von rund 91.000 Euro entstehen. Die Region begründet den Schritt mit dem gestiegenen Arbeitsaufwand der ehrenamtlichen Mandatsträger. Der Bund der Steuerzahler hingegen kritisiert die Pläne in den Berichten scharf. Eine angemessene Honorierung ehrenamtlichen Engagements sei zwar wichtig, die Erhöhung angesichts der angespannten Haushaltslage allerdings nicht angemessen.
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2: In Schwiblingsen wird seit längerem getestet, wie sich Grundwasserschutz und Landwirtschaft besser verbinden lassen. Bundeslandwirtschaftsminister Alois Rainer hat den Feldversuch jetzt besucht. Dort werden unter anderem Fruchtfolgen, Zwischenfrüchte und Düngemengen untersucht. In Niedersachsen ist die Pkw-Dichte erneut leicht gestiegen, zeigen aktuelle Daten des Landesamtes für Statistik. Zum Jahresbeginn kamen im Schnitt 625 Autos auf 1000 Einwohner. Das Land liegt damit über dem Deutschlandniveau. Marian Michalczyk wird neuer Kapitän der TSV Hannover-Burgdorf. Der Rückraumspieler übernimmt bei den Recken das Amt von Marius Steinhauser. Hannes Feise bleibt Co-Kapitän. Das Trainerteam setzt damit auf ein eingespieltes Führungsduo.
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0: Gestern haben wir den ersten Kürbis im Supermarktregal gesehen. Heute Morgen Regen und 15 Grad. Irgendwie gefällt mir das so gar nicht. Wir haben 19 Grad später in der Spitze. Jetzt sind wir aktuell bei 17 Grad in Grasdorf, in Wettbergen, im Zooviertel. Dazu auch am Nachmittag noch Schauergefahr. Aber grundsätzlich soll es später auflockern. Das heißt, die Sonne ist dann auch mal zu sehen. Morgen am Donnerstag leider nur so ein bisschen besser. Es ist trocken, aber auch recht grau morgen mit nur 18 Grad. Erst der Freitag dann deutlich sonniger.
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0: Südschnellweg, Hannover Richtung Celle, da ist am Kreuz Seelhorst die Überleitung zur B6, B65 Richtung Hannover gesperrt wegen Grünpflegearbeiten. Bis ungefähr 14 Uhr, also in einer guten halben Stunde, sollte das erledigt sein. Und es ist ziemlich viel los, gerade auf der A2. Einmal Braunschweig Richtung Hannover, Höhe Hannover-Lahe, liegt ein großes Holzteil auf der Fahrbahn. A2 Hannover Richtung Braunschweig, Ausfahrt Lehrte, da haben wir ein Pannenauto. Gleiche Strecke zwischen Lehrte und Hemelerwald, ein LKW mit Panne auf dem rechten Fahrstreifen, hier schon 3 Kilometer Stau. Und das ist nicht der einzige. Höhe Hemelerwald haben wir einen zweiten defekten LKW auf dem rechten Fahrstreifen, der ist an dieser Stelle auch blockiert. 3 Kilometer stockender Verkehr auf der A2 Hannover Richtung Dortmund zwischen Hannover-Herrenhausen und Wunstorf-Kohlenfeld im Baustellenbereich. Bitte aufpassen. Und dann sind aufgrund der Eröffnung des Maschseefests und der Finals hier bei uns in Hannover natürlich rund um den Maschsee einige Straßen gesperrt. Deswegen unser Tipp heute Nachmittag, Auto lieber stehen lassen. Wir wünschen euch eine gute und sichere Fahrt. Jetzt mit Tears for Fears, kurz nach 2:30.

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0: Moskena mit neuer Musik für euch am Mittwoch. Surfen, 3x3 Basketball, Triathlon oder auch Speedklettern. Heute Nachmittag werden zusammen mit dem Maschsee-Fest die Finals feierlich eröffnet. Mit Live-Musik und Prominenz aus Politik und Sport auf einer schwimmenden Bühne auf dem Maschsee. Mehr Details bei uns in den nächsten Hannover News um 14:30 für euch. Jetzt haben wir es gleich, 14 Uhr.
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2: Ich bin Dirk Zeitler. Viel Zeit haben CDU und CSU nicht verstreichen lassen. Nur wenige Tage nach dem Rücktritt von Jens Spahn ist klar, wer den mächtigen Posten des Unionsfraktionschefs im Bundestag übernehmen soll. Der bisherige Kanzleramtschef Thorsten Frey soll Nachfolger werden.
3: Auf den Vorschlag haben sich die Chefs von CDU und CSU Merz und Söder nach Information aus Unionskreisen verständigt. Frei wurde schon seit mehreren Tagen als Topfavorit auf den Posten gehandelt. Offiziell gewählt werden soll der Nachfolger am kommenden Mittwoch bei einer Fraktionssondersitzung. Bis dahin führt Spahns bisheriger Stellvertreter Hoffmann die Amtsgeschäfte. Unklar ist noch, ob es nach Freys Wechsel auch weitere Änderungen im Bundeskabinett geben wird. David Riemer, Nachrichtenredaktion.
2: In Deutschland sind so viele Autos zugelassen wie noch nie. Nach Angaben des Statistischen Bundesamtes stieg die Zahl der Pkw binnen eines Jahres auf den Rekordwert von 49,5 Millionen. Das entspricht 593 Autos je 1000 Einwohner. Die höchste Fahrzeugdichte gibt es im Saarland, die niedrigste in Berlin. In mehreren beliebten Urlaubsländern am Mittelmeer wüten Feuer. Wälder brennen in Südfrankreich und auf der italienischen Insel Sizilien. Löschflugzeuge sind im Einsatz, Menschen auf der Flucht.
4: Hunderte im Hinterland von Marseille haben die Nacht in Notunterkünften verbracht. Dutzende Häuser sind bereits beschädigt. Viele Familien haben keinen Strom. Auch in anderen Regionen Frankreichs brennt es genauso wie in Italien. Auf der Urlaubsinsel Sizilien facht der Wind die Flammen immer wieder an. Über der Hauptstadt Palermo wabert Qualm. Bewohner sind geflüchtet. Und es ist brüllend heiß. Gestern waren es mehr als 46 Grad. Claudia Wächter, Nachrichtenredaktion.
2: Ermittler haben die Zentrale der Deutschen Bank in Frankfurt durchsucht. Nach Angaben des Geldhauses geht es um Geschäfte der früheren Postbank aus den Jahren 2008 bis 2010. Medienberichten zufolge besteht der Verdacht der Steuerhinterziehung im Zusammenhang mit sogenannten Cum-Cum-Geschäften.
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0: Ich habe vor, Hobbygärtnerin zu werden, also zumindest was so ein kleines Kräuterbeet auf dem Balkon angeht. Und ich hoffe doch, dass mir die Schauer da später keinen Strich durch die Rechnung machen. Wir haben auch heute Nachmittag Schauergefahr, dazu jetzt aktuell 18 Grad. In Leveste, in Ricklingen, in Badenstedt 19 ist der Höchstwert. Generell soll es später aber nochmal auflockern, heißt auch die Sonne ist noch mit am Start später. Morgen leider erstmal nur ein bisschen besser. Trocken, aber auch recht grau mit nur 18 Grad. Erst der Freitag ist dann deutlich sonniger.
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0: Ziemlich viel los auf der A2. Einmal Braunschweig Richtung Hannover, zwischen Lehrte und dem Kreuz Hannover Ost der rechte Fahrstreifen gesperrt. Hier ein PKW mit Panne. Gleiche Fahrtrichtung, Höhe Hannover-Lahe, Gegenstände auf der Fahrbahn, da liegt ein größeres Holzteil. Andere Richtung, Hannover Richtung Braunschweig, Höhe Himmeler Wald. Ein LKW mit Panne steht auf dem rechten Fahrstreifen. Der ist jetzt gerade Höhe Himmeler Wald auch immer noch blockiert. Und die Kreisstraße 148, Sehende Richtung Pattensen, zwischen Wassel und der Müllinger Straße. In beiden Richtungen gesperrt wegen einer Unfallaufnahme.
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0: Grüße gehen raus an Hörer Olli, der Bescheid gesagt hat, dass ein Blitzer an der B3 steht. Richtung Celle wird geblitzt an der Ausfahrt Schillerslage. 100 km/h sind erlaubt. Seht ihr auch noch was? Immer her damit. Schreibt mir gerne heute Nachmittag ans Studio über Facebook oder über WhatsApp.
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0: Mit Marisa Porti am Mittwoch. Vielleicht gehört ihr ja zu den super organisierten Menschen und habt einen mit guter Qualität zu Hause, den ihr auch nicht verliert. Ich bin eher Team, gefühlt jede Woche 9 Billo-Regenschirm in der Drogerie kaufen, weil ich mal wieder nicht weiß, wo der alte liegt oder liegen geblieben ist. Auch heute Morgen bin ich da wieder hingestiefelt. Der Mittwoch sieht ja wirklich ein bisschen durchwachsener aus. Aber wir machen das Beste draus, bin ich mir sicher. Ich stehe heute Nachmittag hier für euch vorm Mikro und wir sprechen natürlich unter anderem über die Eröffnung vom Maschsee-Fest und von den Finals. Schön, dass ihr einschaltet.

0: Ich habe gute Nachrichten von der A2 für euch. Radio Hannover hier mit dem Verkehrsservice. Braunschweig Richtung Hannover. Höhe Hannover-Lahe liegt kein großes Holzteil mehr auf der Fahrbahn. Ich wünsche euch eine gute und sichere Fahrt. Schönen Mittwoch. 14:45 jetzt.
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2: Das sind noch ein paar Börsendaten von diesem Mittwochmittag. Der DAX über 25.000 Punkten und damit leicht im Plus im Vergleich zum Vortagesschlusswert. Der Euro weiter fleißig am Pendeln rund um die Marke von einem US-Dollar 14. Der Goldpreis zieht an, liegt jetzt über der Marke von 4.115 US-Dollar für die Feinunze. Auch der Ölpreis klettert weiter. Grund sind weiterhin die Unruhen im Nahen Osten. Jetzt knapp 88 US-Dollar pro Barrel. In der Kursliste vorne die GEA Group, Airbus und Commerzbank, am Ende Bayer Hochtief und Siemens Energy.
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0: Ihr hört Radio Hannover am Mittwoch und nach dem Tod des mutmaßlichen Sechsfachmörders von Stade in der Untersuchungshaft fordert die CDU eine lückenlose Aufklärung des Falls. Die Landtagsfraktion wirft Justizministerin Wahlmann eine Serie schwerwiegender Pannen vor. Mehr zum Thema bei uns in den Hannover News gleich um 2:30.
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0: Einfach gute Musik kommt unter anderem von Wild Cherry für euch am Mittwochnachmittag, kurz nach 2:30 jetzt.
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2: Mit Maike Meitsch. Guten Tag. Surfen, 3x3 Basketball, Triathlon oder auch Speedklettern. Heute Nachmittag werden zusammen mit dem Maschseefest die Finals feierlich eröffnet. Mit Live-Musik und Prominenz aus Politik und Sport auf einer schwimmenden Bühne. Es wird das größte Sportevent in Hannover seit der Fußball-Weltmeisterschaft 2006. Till Ulich mit den Einzelheiten.
3: Vor dem Opernplatz sind Tonnen von Sand für die Beachvolleyball-Wettbewerbe aufgeschüttet. Auch die riesige Wand für das Speedklettern steht genau dort vor der Oper. Der Maschsee hat sich für die Kanu-Wettbewerbe rausgeputzt und auch an der Leinewelle steht alles für die Rapid-Surf-Meisterschaften bereit. Dazu findet man an den Straßenrändern an vielen Stellen tonnenschwere Pöller, um die Sicherheit der Outdoor-Wettbewerbe zu gewährleisten. Also das ist schon ein irres Stadtbild, was eine Menge Vorfreude macht.
2: Nach dem Tod des mutmaßlichen Sechsfachmörders von Stade hat das niedersächsische Justizministerium bestätigt, dass die Haftauflagen für den 45-Jährigen aus Garbsen einen Tag zuvor gelockert worden waren. Er stand zunächst unter besonderer Beobachtung. Nach Einschätzung einer Psychologin wurden die Auflagen dann schrittweise aufgehoben. Die internen Untersuchungen dazu dauern an. Die CDU wirft Niedersachsens Justizministerin Katrin Wahlmann eine Serie schwerwiegender Pannen vor und fordert eine lückenlose Aufklärung. Die Landtagsfraktion äußerte Unverständnis darüber, wie es zu dem Suizid des Verdächtigen in der Untersuchungshaft kommen konnte. Mit seinem Tod wird das Mordverfahren gegen ihn eingestellt. Der 45-Jährige soll Ende Juni in einer Mutter-Kind-Einrichtung 6 Menschen getötet haben, darunter 3 Beschäftigte des Jugendamts der Region Hannover.
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2: Bei einem Unfall auf der B65 bei Sehnde ist am Morgen ein Motorradfahrer schwer verletzt worden. Nach bisherigen Erkenntnissen des Verkehrsunfalldienstes hat der 57-Jährige bei einem Überholmanöver die Kontrolle über seine Maschine verloren. Er kam von der Fahrbahn ab und stürzte in einen Graben. Die B65 zwischen Evern und Heimer musste nach dem Unfall zeitweise voll gesperrt werden. In Niedersachsen ist die Pkw-Dichte erneut leicht gestiegen. Nach Angaben des Landesamtes für Statistik kommen inzwischen 625 Autos auf 1.000 Einwohner und damit mehr als im Bundesdurchschnitt. Besonders in ländlichen Regionen besitzen deutlich mehr Menschen ein Auto als in den Städten. Die Landesgartenschau in Bad Nenndorf zieht zur Halbzeit eine positive Bilanz. Seit der Eröffnung Ende April wurden rund 350.000 Besucher gezählt. Laut Veranstalter deutlich mehr als erwartet. Außerdem hat demnach eine Besucherbefragung ergeben, dass 97% die Landesgartenschau weiterempfehlen würden. Die Veranstaltung läuft noch bis Mitte Oktober.
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0: Also bei 15 Grad und Regen heute Morgen habe ich leichte Herbst-Vibes gespürt. Wir haben jetzt mittlerweile zum Glück 19. In Waldheim, in Mittelfeld, in Schulenburg, dazu auch am Nachmittag Schauergefahr. Aber grundsätzlich soll es später auch nochmal auflockern. Das heißt, die Sonne ist dann auch mit am Start. Morgen, der Donnerstag, sieht dann ein bisschen besser aus zumindest. Trocken erstmal, es bleibt aber auch morgen relativ grau mit 18 Grad. Erst der Freitag sieht dann deutlich sonniger aus.
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0: Mit 3 Meldungen von der A2. Braunschweig Richtung Hannover, zwischen Lehrte und dem Kreuz Hannover Ost, der rechte Fahrstreifen gesperrt wegen eines Pannen-Pkw. Dann haben wir auch einen Lkw, der eine Panne hat auf der A2 in der anderen Richtung. Hannover Richtung Braunschweig, Höhe Hemeler Wald, der rechte Fahrstreifen auch hier gesperrt. Stau auf der Strecke wegen des Lkw. Es sind zwischen Lehrte und Hemeler Wald 5 Kilometer stockender Verkehr. Und die Kreisstraße 148, Sehnde Richtung Pattensen, zwischen Wassel und der Müllinger Straße in beiden Richtungen gesperrt. Wegen einer Unfallaufnahme. Ich wünsche euch trotzdem eine gute und sichere Fahrt am Mittwochnachmittag. Einfach gute Musik kommt jetzt von Savage Garden, kurz nach 2:30.

0: Es sieht so aus, als hätte die Retro-Liebe neue Ausmaße angenommen, denn immer mehr junge Menschen greifen wieder zu CDs. Ich habe mittlerweile keine mehr, ich weiß aber natürlich noch ganz genau, was meine erste war damals, mit 12 würde ich mal schätzen. Da hat Papa mir Juli in die Hand gedrückt. Die perfekte Welle, pure Nostalgie, vielleicht auch für euch und unser Radio Hannover Sommerhit gleich nach Kollegin Claudia Firnis.
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2: Am Nordufer wird das Maschseefest 2026 heute offiziell eröffnet und zwar um 19 Uhr. Dann sind wir von Radio Hannover in unserem Studio am Courtyard natürlich auch am Start. Wir freuen uns, wenn ihr da mal vorbeikommt. Klar, heute ist natürlich auch für alle die Gelegenheit, erstmal so ein bisschen um den See zu schlendern, um sich einen Überblick zu verschaffen, was da in den kommenden Tagen so geht. Oder ihr sagt, nee, heute vielleicht noch nicht, aber dann wäre Kino vielleicht ein Thema. Das Drama nochmal auf Anfang, Originaltitel. The Drama ist eine schwarze Liebeskomödie. Robert Pattinson und Zendaya spielen ein Paar, dessen Beziehung kurz vor der Hochzeit eine unerwartete Wendung nimmt, als sie bei einem Abendessen mit Freunden ein Beichtspiel spielen. Sollte man vielleicht nicht machen.
3: The wedding is this Saturday. So you're saying Charlie is your first love?
4: Yeah.
3: First love or your first crush?
4: Both, I think.
3: I'm sorry.
5: Emma, what the fuck?
4: Am I sensing some nerves?
6: Remember, you know each other really well.
2: Tja, ob sie sich dann wirklich so gut kennen? Das ist die Frage. Die Hochzeitsplanungen werden jedenfalls aus der Bahn geworfen. Wie, das könnt ihr euch in The Drama, der englischen Originalversion mit deutschen Untertiteln, im Kino am Raschplatz angucken. Los geht's da um 20:45 Uhr. Oder, knurrender Magen, wie wär's mit der Volksküche in der UJZ Kornstraße? Da ist heute Abend wieder veganes Essen gegen den Selbstkostenpreis von 1,50 Euro. Da sind so in der Regel 80 bis 100 Leute, die da Platz finden, um gemeinsam zu essen und ein bisschen zu quatschen. Das Ganze heute von 19 bis 20 Uhr. Das Angebot läuft in den kommenden Wochen immer montags und mittwochs von 19 bis 20 Uhr in der Kornstraße. Wo auch immer, ich wünsche euch ganz viel Spaß.
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0: hört Radio Hannover, gleich neue Musik am Mittwoch. Mit über 100 Millionen Streams sind Melt in Nordamerika längst kein Geheimtipp mehr. Und jetzt wollen sie auch in Europa bekannter werden. So klingt der Daydream Indie Rock der Band. Die neue Single Hesitate gibt's gleich noch vor den News um 15 Uhr.
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0: Neuer Indie-Rock aus Kanada, zuerst gehört hier bei Radio Hannover. Surfen, Basketball, Triathlon. Heute Nachmittag werden zusammen mit dem Maschsee-Fest die Finals feierlich eröffnet. Mit Live-Musik und Prominenz aus Politik und Sport auf einer schwimmenden Bühne auf dem Maschsee. Das ist Thema bei uns in den Hannover News um 4:30. Jetzt kurz nach 3.
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2: Ich bin Dirk Zeitler. Viel Zeit haben CDU und CSU nicht verstreichen lassen. Nur wenige Tage nach dem Rücktritt von Jens Spahn ist klar, wer den mächtigen Posten des Unionsfraktionschefs im Bundestag übernehmen soll. Der bisherige Kanzleramtschef Thorsten Frey soll Nachfolger werden.
3: Auf den Vorschlag haben sich die Chefs von CDU und CSU Merz und Söder nach Information aus Unionskreisen verständigt. Frey wurde schon seit mehreren Tagen als Topfavorit auf den Posten gehandelt. Offiziell gewählt werden soll der Nachfolger am kommenden Mittwoch bei einer Fraktionssondersitzung. Bis dahin führt Spahns bisheriger Stellvertreter Hoffmann die Amtsgeschäfte. Unklar ist noch, ob es nach Freys Wechsel auch weitere Änderungen im Bundeskabinett geben wird. David Riemer, Nachrichtenredaktion.
2: Im Kampf gegen sexuellen Kindesmissbrauch sollen Messenger-Dienste in der EU bald wieder in privaten Chats nach Hinweisen suchen dürfen. In der Debatte um die sogenannte Chat-Kontrolle einigten sich Vertreter der Mitgliedsländer auf eine befristete Ausnahme von europäischen Datenschutzregeln, wie mehrere Diplomaten bestätigten. Davor hatte bereits das EU-Parlament für das Vorhaben gestimmt. Die Abgeordneten hatten Einschränkungen bei verschlüsselten Nachrichten gefordert, denen die EU-Länder nun zustimmen wollen. Nach einer Serie schwerer Unfälle macht Griechenland ernst. Das Parlament billigte ein neues Gesetz zu E-Scootern mit dem Ziel, das Chaos auf den Straßen und Gehwegen zu beenden. Die wichtigste Neuerung: Jugendliche unter 17 Jahren dürfen E-Scooter im Straßenverkehr nicht mehr benutzen.
4: Wer gegen die neuen Regeln verstößt, riskiert saftige Strafen. 1000 Euro für Verleiher, die Jugendlichen einen Elektroroller geben. Auf Straßen mit Tempo 50 oder mehr sind E-Scooter künftig tabu. Wer dort fährt, zahlt 350 Euro. Außerdem gilt jetzt eine Versicherungspflicht. Und auch Helmmuffel und Handysünder bittet der Staat künftig kräftig zur Kasse. Die Polizei kontrolliert bereits in vielen Regionen intensiv. Aus Athen, Takis Zafos.
2: Auf der italienischen Mittelmeerinsel Sizilien ist ein deutscher Urlauber beim Klettern in einer Felswand tödlich verunglückt. Der 52 Jahre alte Mann verlor das Gleichgewicht und stürzte 50 Meter in die Tiefe, wie die Bergrettung mitteilte. Den Rettungskräften zufolge hatte sich der Mann zuvor verirrt.
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0: Gestern habe ich den ersten Kürbis im Supermarktregal gesehen, mit Schrecken. Heute Morgen Regen, 15 Grad, kalt, das gefällt mir irgendwie alles gar nicht. Wir haben mittlerweile zum Glück 19 Grad in Wennigsen, in der Nordstadt in Össelse auch 19. Das ist so der Höchstwert für heute. Dazu auch am Nachmittag weiter Schauergefahr, da ist ja auch heute Mittag nochmal ordentlich was runtergekommen. Aber grundsätzlich soll später zum Feierabend auch nochmal auflockern, das heißt, die Sonne ist dann auch mehr zu sehen. Morgen dann wieder nicht, also es bleibt zumindest trocken morgen am Donnerstag. Aber bleibt auch recht grau mit 18 Grad. Erst am Freitag dann wieder sommerlicher.
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0: Ziemlich viel los auf der A2 heute Nachmittag. Wir starten mal mit Braunschweig Richtung Hannover. Zwischen Lehrte und dem Kreuz Hannover Ost ist der rechte Fahrstreifen gesperrt. Hier steht ein kaputtes Auto. Andere Richtung, Hannover Richtung Braunschweig, Höhe Hemelerwald, ein LKW mit Panne auf dem rechten Fahrstreifen. Der ist hier auch blockiert. Dann eine Stau auf der Strecke zwischen Lehrte und Hemelerwald, 5 Kilometer stockend wegen des LKW. Und eine Sperrung auf der Kreisstraße 148, das ist Sehende Richtung Pattensen, zwischen Wassel und der Müllinger Straße in beiden Richtungen dicht wegen einer Unfallaufnahme. Ich wünsche euch trotzdem eine gute und sichere Fahrt mit uns.
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0: Mit Marisa Porti am Mittwoch. Ich weiß noch damals als Schulkind, wenn man die goldene Mitte erstmal erreicht hatte, ist der Rest auf einmal wie im Flug vergangen. Halbzeit in Hannover in Sachen Sommerferien. Was haben die Families bisher schon gemacht? Was steht noch an? Das ist unser Thema gleich. Und hoffentlich wird demnächst dann auch das Wetter wieder stabiler. auch fürs heute startende Maschee-Fest. Schauen wir mal. Schönen Mittwoch euch.

0: Die Stelle mit dem Schlagzeug, unsere absolute Lieblingsstelle. In diesem Klassiker von Phil Collins, In the Air Tonight. Einfach gute Musik am Mittwoch für euch. Hier ist Radio Hannover und wir haben nicht nur Oldies, but Goldies im Programm, sondern natürlich auch neue Musik. Und nachdem, ja, das nicht das erste Mal war, dass Michael Schulte über seine Frau Katharina singt, gibt's jetzt wieder eine neue Single, genau mit dem Thema.
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0: ist neu bei Radio Hannover. Michael Schulte, Lovesick.
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0: Seine Frau Katharina macht ihn love sick. Neue Musik von Michael Schulter hier bei Radio Hannover am 22. Juli und damit Halbzeit für die Sommerferien in Niedersachsen. Also spätestens jetzt war so der Zeitpunkt, an dem unsere Eltern froh waren, dass meine Schwester und ich mit dem Ferienpass auch so ein paar Tage lang beschäftigt und häufiger mal nicht zu Hause waren früher. Wir wollten von den Families hier in Hannover wissen, was habt ihr schon so gemacht und was habt ihr jetzt noch vor?
1: Wir waren bisher zu Hause, haben ab und zu mal so ein paar Ausflüge gemacht. Nach Hamburg unter anderem.
2: Läuft bis jetzt eigentlich ganz gut. Langeweile ist zwar ein bisschen da, weil gefühlt jeder weg ist, wenn man in so einer eigenen Stadt ist und sich mal mit Freunden treffen.
3: Ich kann sagen, wir genießen das als Familie auf jeden Fall. Es ist eine richtig coole Zeit. Natürlich nicht immer stressfrei, aber es ist einfach ein anderer Tagesrhythmus.
4: Ich habe so Sachen mit meinem Freund gemacht. Wir waren im Jump Park. Und wir haben auch sehr viel gespielt, wir waren im Freibad.
5: Als Eltern ist das anspruchsvoll. Wir sind beide berufstätig, müssen uns natürlich dementsprechend aufteilen. Aber ansonsten, 6 Wochen ist natürlich eine schöne Zeit, die man dann mit der Familie verbringen kann. Endlich mal in den Urlaub.
6: Ich habe mit meiner Freundin übernachtet. Mit ihr war ich auch im Heidepark. Und ich fliege am Mittwoch nach Kalabrien, ne? Mit meiner Familie.
7: Also ich finde es eher stressig. Mir wäre es lieber, die wären beschäftigt mit Schule. Und so, wenn die zu Hause sind und sich langweilen, dann fühlt man sich teilweise wie so ein Clown, der einen beschäftigen muss.
0: Ja, kann ich gut nachvollziehen, dass sich viele Eltern die Schule so langsam wieder zurückwünschen. Gefühlt muss man aber auch sagen, geht die zweite Hälfte Sommerferien immer sehr schnell rum. Von daher werden die Kids die freie Zeit jetzt nochmal ausnutzen wollen und hoffentlich bald wieder mit besserem Wetter.

0: Ist doch schön, dass ich auch mal was Gutes erzählen kann von der A2 heute Nachmittag. Radio Hannover hier mit dem Verkehrsservice. Braunschweig Richtung Hannover, zwischen Lehrte und dem Kreuz Hannover Ost. Kein Pannen-PKW mehr, da habt ihr freie Fahrt. Gleich um 3:30 gibt's lokale News aus der Region. Eine unserer Schlagzeilen: nach dem Tod des mutmaßlichen Sechsfachmörders von Stade in der Untersuchungshaft fordert die CDU eine lückenlose Aufklärung des Falls. Die Landtagsfraktion wirft Justizministerin Wahlmann eine Serie schwerwiegender Pannen vor. Mehr dazu gleich bei Kollegin Maike Meitsch um 3:30.
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0: Mittwochnachmittag, 15.30 Uhr gleich.
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2: Mit Maike Meitsch. Guten Tag. Surfen, 3x3 Basketball, Triathlon oder auch Speedklettern. Heute Nachmittag werden zusammen mit dem Maschseefest die Finals feierlich eröffnet. Mit Live-Musik und Prominenz aus Politik und Sport auf einer schwimmenden Bühne. Es wird das größte Sportevent in Hannover seit der Fußball-Weltmeisterschaft 2006. Till Ulich mit den Einzelheiten.
3: Vor dem Opernplatz sind Tonnen von Sand für die Beachvolleyball-Wettbewerbe aufgeschüttet. Auch die riesige Wand für das Speedklettern steht genau dort vor der Oper. Der Maschsee hat sich für die Kanu-Wettbewerbe rausgeputzt und auch an der Leinewelle steht alles für die Rapid-Surf-Meisterschaften bereit. Dazu findet man an den Straßenrändern an vielen Stellen tonnenschwere Pöller, um die Sicherheit der Outdoor-Wettbewerbe zu gewährleisten. Also das ist schon ein irres Stadtbild, was eine Menge Vorfreude macht.
2: Nach dem Tod des mutmaßlichen Sechsfachmörders von Stade hat das niedersächsische Justizministerium bestätigt, dass die Haftauflagen für den 45-Jährigen aus Garbsen einen Tag zuvor gelockert worden waren. Er stand zunächst unter besonderer Beobachtung. Nach Einschätzung einer Psychologin wurden die Auflagen dann schrittweise aufgehoben. Die internen Untersuchungen dazu dauern an. Die CDU wirft Niedersachsens Justizministerin Katrin Wahlmann eine Serie schwerwiegender Pannen vor und fordert eine lückenlose Aufklärung. Die Landtagsfraktion äußerte Unverständnis darüber, wie es zu dem Suizid des Verdächtigen in der Untersuchungshaft kommen konnte. Mit seinem Tod wird das Mordverfahren gegen ihn eingestellt. Der 45-Jährige soll Ende Juni in einer Mutter-Kind-Einrichtung 6 Menschen getötet haben, darunter 3 Beschäftigte des Jugendamts der Region Hannover.
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2: Bei einem Unfall auf der B65 bei Sehnde ist am Morgen ein Motorradfahrer schwer verletzt worden. Nach bisherigen Erkenntnissen des Verkehrsunfalldienstes hat der 57-Jährige bei einem Überholmanöver die Kontrolle über seine Maschine verloren. Er kam von der Fahrbahn ab und stürzte in einen Graben. Die B65 zwischen Evern und Heimer musste nach dem Unfall zeitweise voll gesperrt werden. In Niedersachsen ist die Pkw-Dichte erneut leicht gestiegen. Nach Angaben des Landesamtes für Statistik kommen inzwischen 625 Autos auf 1000 Einwohner und damit mehr als im Bundesdurchschnitt. Besonders in ländlichen Regionen besitzen deutlich mehr Menschen ein Auto als in den Städten. Die Landesgartenschau in Bad Nenndorf zieht zur Halbzeit eine positive Bilanz. Seit der Eröffnung Ende April wurden rund 350.000 Besucher gezählt. Laut Veranstalter deutlich mehr als erwartet. Außerdem hat demnach eine Besucherbefragung ergeben, dass 97% die Landesgartenschau weiterempfehlen würden. Die Veranstaltung läuft noch bis Mitte Oktober.
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0: Ich habe mir heute Morgen erstmal einen neuen Billo-Regenschirm in der Drogerie gekauft, weil ich mal wieder nicht weiß, wo der alte liegt oder liegen geblieben ist. Und man braucht einen heute am wechselhaften Mittwoch. Wir haben auch nach wie vor Schauergefahr heute Nachmittag. 19 Grad dazu jetzt aktuell am Studio. In Ronnenberg in Seelze auch 19 Grad. Grundsätzlich muss man aber sagen, soll es zum Feierabend ein bisschen auflockern. Und hier in der City zumindest ist die Sonne gerade auch mit am Start. Morgen, der Donnerstag, ein bisschen besser, denn zumindest trocken erstmal. Aber auch morgen einige Wolken mit dabei, recht grau, 18 Grad nur maximal. Erst der Freitag sieht dann deutlich sonniger aus.
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0: Mit der A2 Hannover Richtung Braunschweig, Höhe Hemeler Wald, immer noch der rechte Fahrstreifen gesperrt wegen eines Pannen-Pkw. Stau auf der Strecke zwischen Lehrte und Hemeler Wald, das sind der 5 Kilometer stockender Verkehr auf der A2. Staut sich auch auf der A7 Hannover Richtung Kassel zwischen dem Dreieck Hannover Süd und Hildesheim im Baustellenbereich 6 Kilometer stockend. Und dann unsere Empfehlungen, was die City geht, heute Nachmittag Auto lieber stehen lassen. Ihr habt es eben gehört bei Maike in den News. Heute wird ja sowohl das Maschseefest als auch die Finals werden eröffnet. Deswegen sind schon einige Straßen rund um den Maschsee gesperrt und bleiben das auch erstmal. Gute und sichere Fahrt euch!

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1: Es geht wieder so richtig los. Maschsee-Fest 2026. Heute steht natürlich alles im Zeichen der Eröffnung. Und dieses Mal eröffnet das Maschsee-Fest nicht alleine, denn von morgen bis Sonntag sind ja die Finals zu Gast in Hannover, die deutschen Meisterschaften in 24 Sportarten. Und so hat man gesagt, warum eröffnen wir nicht gemeinsam? Und zwar heute Nachmittag ab 16 Uhr auf einer schwimmenden Bühne vor dem Nordufer. Hingucken definitiv erlaubt. Oberbürgermeister Belit Onner wird genauso mit dabei sein wie Sportministerin Daniela Behrens. Tja, und wer heute schon Lust hat, richtig zu feiern, kann das zum Beispiel ab 18 Uhr am Hamburger Fairmaster am Ostufer tun. Da ist der hannoversche Seemannschor für 2 Stunden zu Gast. Ab 19 Uhr spielen die Toten Ärzte an der Maschseequelle. Die Toten Ärzte, das ist eine Tribute-Band mit Songs der Ärzte und der Toten Hosen. Wer hätte das gedacht? Stimmung ist definitiv garantiert. Wer Lust auf deutsche Party-Hits hat, der ist bei Ohana Beach richtig, und zwar ab 19.30 Uhr. Da sind nämlich Dick und Durstig zu Gast und ebenfalls kräftig gefeiert. Und zwar zu späterer Stunde wird mit Schlagern, Südsee-Feelings und guter Laune am Ohana Beach. Da ist dann nämlich Kanzler DJ Gürti zu Gast. Also, euch allen einen schönen ersten Tag des Maschseefests.
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0: Ich könnte mir gut vorstellen, dass das auch jetzt schon am Maschsee richtig voll ist. Gleich um 16 Uhr geht's offiziell los.
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0: hier bei Radio Hannover um 10 vor 4 am Mittwoch. Ich habe gerade so überlegt, an welche Zeit ich denke, aber wenn andere über die guten alten Zeiten sprechen, habe ich da wenig Bezug zu. Ich glaube, ich bin einfach noch zu jung, um gerne zurückzuschauen und hoffe einfach, dass ich irgendwann genau diese Zeit jetzt als gute alte Zeit verstehe. Und das ist unser Thema jetzt.
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0: Christa Sarandi habt ihr gerade gehört mit neuer Musik am Mittwoch. Radio Hannover hier mit dem Verkehrsservice. Wenn ihr auf der A2 unterwegs seid, Hannover Richtung Braunschweig, Höhe Hemelerwald, bitte nach wie vor aufpassen, ist der rechte Fahrstreifen gesperrt. Da steht nämlich ein LKW mit Panne drauf. Also aufpassen auf der A2, Höhe Hemelerwald, gerade der rechte Fahrstreifen gesperrt. Ich wünsche euch eine gute und sichere Fahrt. Gleich noch mit Rita Ora Anywhere, noch vor den News um 16 Uhr hier bei uns.
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0: Schönen Mittwoch euch mit Radio Hannover. Nach einer Serie von Einbrüchen in Tankstellen und Kioske in der Region Hannover sitzen 5 Tatverdächtige jetzt in U-Haft. Es gab unter anderem Durchsuchungen in Lehrte, Langenhagen, Hannover und Burgdorf. Details in den Hannover News um 16.30 Uhr. Jetzt gleich 16 Uhr.
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2: Ich bin Dirk Zeitler. Viel Zeit haben CDU und CSU nicht verstreichen lassen. Nur wenige Tage nach dem Rücktritt von Jens Spahn ist klar, wer den mächtigen Posten des Unionsfraktionschefs im Bundestag übernehmen soll. Der bisherige Kanzleramtschef Thorsten Frey soll Nachfolger werden.
3: Frey soll bei einer Sondersitzung der Unionsfraktion in der kommenden Woche offiziell gewählt werden. Wer ihm im Kanzleramt nachfolgt und ob es weitere Änderungen im Kabinett gibt, ist noch offen. Spahn war nach parteiinternem Druck zurückgetreten. Auslöser war die Kritik daran, dass er und sein Mann mithilfe einer Leihmutter in den USA Eltern geworden sind. Leihmutterschaft ist in Deutschland verboten und die Union spricht sich klar gegen eine Legalisierung aus. Spahn selbst hatte das in der Vergangenheit auch immer wieder getan. David Riemer, Nachrichtenredaktion.
2: Im Kampf gegen sexuellen Kindesmissbrauch sollen Messenger-Dienste in der EU bald wieder in privaten Chats nach Hinweisen suchen dürfen. In der Debatte um die sogenannte Chat-Kontrolle einigten sich Vertreter der Mitgliedsländer auf eine befristete Ausnahme von europäischen Datenschutzregeln, wie mehrere Diplomaten bestätigten. Davor hatte bereits das EU-Parlament für das Vorhaben gestimmt. Die Abgeordneten hatten Einschränkungen bei verschlüsselten Nachrichten gefordert, denen die EU-Länder nun zustimmen wollen. Nach einer Serie schwerer Unfälle macht Griechenland ernst. Das Parlament billigte ein neues Gesetz zu E-Scootern mit dem Ziel, das Chaos auf den Straßen und Gehwegen zu beenden. Die wichtigste Neuerung: Jugendliche unter 17 Jahren dürfen E-Scooter im Straßenverkehr nicht mehr benutzen.
4: Wer gegen die neuen Regeln verstößt, riskiert saftige Strafen. 1.000 Euro für Verleiher, die Jugendlichen einen Elektroroller geben. Auf Straßen mit Tempo 50 oder mehr sind E-Scooter künftig tabu. Wer dort fährt, zahlt 350 Euro. Außerdem gilt jetzt eine Versicherungspflicht. Und auch Helmmuffel und Handysünder bittet der Staat künftig kräftig zur Kasse. Die Polizei kontrolliert bereits in vielen Regionen intensiv. Aus Athen, Takis Zafos.
2: Auf der italienischen Mittelmeerinsel Sizilien ist ein deutscher Urlauber beim Klettern in einer Felswand tödlich verunglückt. Der 52 Jahre alte Mann verlor das Gleichgewicht und stürzte 50 Meter in die Tiefe, wie die Bergrettung mitteilte. Den Rettungskräften zufolge hatte sich der Mann zuvor verirrt.
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0: Ich habe vor, Hobbygärtnerin zu werden, also zumindest was so ein kleines Kräuterbeet auf dem Balkon angeht. Und ich hoffe sehr, dass mir die Schauer da heute Abend keinen Strich durch die Rechnung machen. Zumindest ist es ja mittlerweile wärmer geworden in Hannover. Wir haben 19 Grad, in Bissendorf, in Meize, in Döteberg nicht mehr 15, so wie heute Morgen. Am Nachmittag ist aber auch weiter ein bisschen Schauergefahr da. Grundsätzlich kann man sagen, zum Feierabend soll es noch mal ein bisschen auflockern. Also auch wenn vielleicht hier und da mal ein Regentropfen runterkommt, ist die Sonne auf jeden Fall auch mit am Start. Und das ist sehr gut für das ab sofort eröffnete Maschseefest. Morgen dann trocken, aber auch recht grau mit 18 Grad in der Spitze. Erst der Freitag dann deutlich sonniger.
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0: Fahrspur gesperrt auf der A2, Hannover Richtung Braunschweig, nach wie vor Höhe Hemeler Wald. Der rechte Fahrstreifen dicht wegen eines LKW mit Panne. Stau auf der Strecke nimmt jetzt so langsam ab. Das sind zwischen Lehrte und Hemeler Wald jetzt nur noch 4 Kilometer stockend. Und 6 Kilometer haben wir auf der A7 Hannover in Richtung Kassel. Ihr steht zwischen dem Dreieck Hannover Süd und Hildesheim vor der Baustelle.
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0: Olli hatte vorhin einen Blitzer an der B3 gesehen, Richtung Celle, an der Ausfahrt Schillers Lage. Wenn ihr auch was entdeckt, was Neues, dann schreibt mir sehr gerne hier ins Studio über unsere Facebook-Seite Blitzer Hannover oder über unsere WhatsApp-Nummer, geht natürlich auch per Sprachnachricht.
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0: Mit Marisa Poati am Mittwoch. Weniger Verantwortung für Eltern oder Schulen und mehr für die Plattformen. Frankreich hat den Alleingang gewagt in der EU und jetzt ein Social-Media-Verbot für unter 15-Jährige beschlossen. Instagram, TikTok und Co. sind zukünftig verpflichtet, das Alter ihrer Nutzer zu kontrollieren. Was unsere Social-Media-Expertin dazu sagt, das hört ihr gleich. Ich wünsche euch einen schönen Mittwochnachmittag.

0: Mittwochnachmittag, Radio Hannover, das wird den Jugendlichen so gar nicht schmecken, würde ich mal sagen. Aber Frankreich hat als erstes EU-Land jetzt eigenständig ein Social-Media-Verbot für unter 15-Jährige beschlossen. Auf Wunsch von Präsident Emmanuel Macron sollen die neuen Regeln schon nach den Sommerferien in Kraft treten. Unsere Social-Media-Expertin Lara Nolte hat sich ins Thema eingearbeitet. Lara, wie sieht das Verbot genau aus?
1: Ja, erst stimmte der Senat in Frankreich, aber jetzt auch die Nationalversammlung mit breiter Mehrheit für das Gesetz. Das Ganze sieht jetzt so aus, dass neue Konten ab dem 1. September überprüft werden. Das heißt, Kinder ab 15 Jahren können dann Social Media nicht mehr einfach so nutzen. Bestehende Konten haben dann aber noch eine Übergangsfrist von 4 Monaten. Strafmaßnahmen sind allerdings nicht vorgesehen. Es geht der Politik mehr darum, dass die Plattformen dann wirklich auch die Altersüberprüfung durchführen und einrichten.
0: Jetzt wird natürlich auch bei uns im deutschen Netz, sage ich mal, schon viel diskutiert über diese Entscheidung. Wie sehen denn die deutschen Reaktionen aus?
1: Viele Leute in den deutschen Kommentarspalten sehen das Ganze positiv. Es wird aber auch ordentlich in Frage gestellt tatsächlich, inwiefern das Ganze dann auch wirklich kontrolliert wird. Also es gibt einige Nachteile des Gesetzes, beispielsweise ja, junge Menschen suchen sich Informationen, Aufklärung, Rat, Gemeinschaft, aber auch vor allem teilweise Hilfe auf Social Media. Das fällt dann vor allem für die Kinder unter 15 Jahren natürlich auch weg. Mhm. Wichtig ist es dann, dass diese Hilfe auf anderen Wegen auch irgendwie dann verstärkt wieder angeboten wird und dass vor allem auch regelmäßig mit den Kindern vor allem gesprochen wird, die von diesem Verbot jetzt betroffen sind, inwiefern sich das Ganze dann auch auf das Sozialleben, auf das Privatleben der Kinder dann auch auswirkt. Ein weiterer Kritikpunkt ist außerdem halt auch die Medienkompetenz. Die wird den Kindern ja vor allem durch ein Verbot eben noch weniger beigebracht. Ist so die Frage, inwiefern das dann wirklich am Ende positive Resonanz.
0: Wenn man einfach pauschal verbietet und das gar nicht beibringt, wie man mit Medien verantwortungsbewusst umgeht. Was sind denn Argumente im Netz, die sagen, nee, eigentlich ist das Verbot auch eine gute Idee?
1: Ja, also bei vielen Jugendlichen auch hier in Deutschland sehen wir, dass Social Media auch vor allem Druck macht. Ist natürlich positiv, dass durch so ein Verbot den Kindern einfach die Jugend ein bisschen zurückgegeben wird und einfach weniger Druck durch Social Media entsteht. Außerdem ist es auch gut, dass sozusagen vor der Suchtgefahr geschützt wird. Es ist außerdem auch ein ganz klares Signal an die Plattform, dass die Verantwortung für Jugendschutz nicht nur bei Eltern liegt, sondern auch bei den Plattformen selbst. Ja, und zuletzt ist es natürlich auch eine Entlastung für die Eltern. Das Ganze nimmt natürlich irgendwo den Druck raus, dass sie alleine für die Kontrolle verantwortlich sind, sondern ja, dass eben auch die Plattformen da aktiver werden.
0: Bei diesen ganzen Punkten, die wir uns angeschaut haben, wie fällt denn dein Fazit jetzt aus in Sachen Frankreich und Verbot?
1: Grundsätzlich finde ich es natürlich irgendwo richtig, dass man die Kinder vor Risiken sozialer Medien auch schützt. Die Frage für mich ist aber nur, ob ein komplettes Verbot da der richtige Weg ist. Ich bin der Meinung, wir brauchen klare Regeln für Plattformen und gleichzeitig mehr Medienkompetenz für Kinder und Jugendliche. Ich denke auch, dass ein Verbot irgendwo kurzfristig vielleicht schützen kann, aber dass langfristig ja, die jungen Menschen auch irgendwie lernen müssen, wie sie sicher und kritisch mit den sozialen Medien umgehen. Ja, und glaube deshalb, dass ein striktes Verbot da vielleicht nicht ganz der richtige Weg ist.
0: Gerade so in Sachen Medienumgang werden ja auch immer wieder so die Schulen angesprochen, ne? Ob da nicht einfach so ein Unterrichtsfach eingeführt werden soll, Medienkompetenz zum Beispiel. Aber Frankreich ist jetzt erstmal vorgeprescht mit einem Social-Media-Verbot für unter 15-Jährige. Experten befürchten, dass es ohne einen einheitlichen europäischen Weg generell schwierig wird, das Verbot auch umzusetzen. Auch hier bei uns in Deutschland werden ja strengere Regeln auf den Plattformen und Altersgrenzen diskutiert. Eine Entscheidung ist bisher aber nicht gefallen.

0: Kurz vor 16:30 am Mittwoch, Oberbürgermeister Belet Onay hat gesagt, er ist stolz, so ein Event in Hannover zu haben. Sportministerin Daniela Behrens hat von spannenden 4 Tagen gesprochen. Eben um 16 Uhr sind zusammen mit dem Maschsee-Fest auch die Finals eröffnet worden. Deutsche Meisterschaften in zahlreichen Sportarten, die mitten hier bei uns in Hannover ausgetragen werden. Die Eröffnung, auch gleich Thema hier bei Radio Hannover, in den Hannover News um 16:30.
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0: The Boomtown Rats mit einfach guter Musik am Mittwoch, 16.30 Uhr gleich.
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2: Mit Maike Meitsch. Guten Tag. Mit einer großen Eröffnungsfeier werden am Nordufer gerade das Maschseefest und die Finals offiziell eingeläutet. Mit Musikacts und Prominenz aus Politik und Sport. Auf der schwimmenden Bühne vor dem Nordufer spielen unter anderem Fury in the Slaughterhouse. Bei der Eröffnungsfeier sprachen als erstes Niedersachsens Sportministerin Daniela Behrens und Hannovers Oberbürgermeister Belet Onay.
3: Ja, moin Hannover, das ist eine großartige Kulisse hier. Maschseefest ist schon toll und dass wir jetzt auf dem Maschsee auch Sport erleben können, ist großartig.
4: Also ich bin dankbar, ich bin stolz, überglücklich und ich glaube, viele, viele Menschen in Hannover freuen sich auf ein Wahnsinnswochenende mit Spitzensport, tollem Event, hoffentlich gutem Wetter und ganz, ganz vielen gut gelaunten Menschen. Also das wird ein echtes Sommerhighlight.
2: Bis Sonntag gibt es bei den Finals Spitzensport in 24 Sportarten. Rund 4000 Athletinnen und Athleten kämpfen um insgesamt 143 deutsche Meistertitel. Die Wettkämpfe finden unter anderem direkt auf dem Maschsee statt, am Opernplatz, am Neuen Rathaus oder auch am Steinhuder Meer. Nach einer Serie von Einbrüchen in Tankstellen und Kioske in der Region Hannover sitzen 5 Tatverdächtige in Untersuchungshaft. Polizei und Staatsanwaltschaft werfen der Gruppe gewerbsmäßigen Bandendiebstahl vor, vor allem von Tabakwaren. Bei Durchsuchungen in 9 Objekten, unter anderem in Lehrte, Langenhagen, Hannover und Burgdorf, wurden Beweismittel sichergestellt. Darunter 2 Fahrzeuge, die offenbar bei den Einbrüchen genutzt wurden. 4 Verdächtige waren bereits vergangene Woche festgenommen worden. Ein weiterer 18-Jähriger stellte sich jetzt bei der Polizei in Burgdorf. Die Ermittler prüfen nun, ob die Gruppe auch für weitere Einbrüche in den Landkreisen Peine, Hildesheim, Gifhorn und Celle verantwortlich ist.
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2: Wegen des Besucherandrangs während des Maschseefests und der Finals braucht die S-Bahn Hannover jeden verfügbaren Zug. Damit ausreichend Fahrzeuge auf der Strecke sind, streicht Betreiber Transdev bis Sonntag vorübergehend andere Verbindungen. Betroffen sind die S1 zwischen Minden und Haste sowie ein Abschnitt der S2 zwischen Nienburg und Neustadt. Fahrgäste müssen auf Alternativen ausweichen, etwa die Westfalenbahn nutzen oder auf den Schienenersatzverkehr umsteigen. Die Handballer der TSV Hannover-Burgdorf haben einen neuen Kapitän. Der 29-jährige Rückraumspieler Marian Michalczek übernimmt die Nachfolge von Marius Steinhauser, der zu den Rhein-Neckar-Löwen gewechselt ist. Michalczek hatte seinen Vertrag bei den Recken schon im Frühjahr bis 2029 verlängert. Die TSV Hannover-Burgdorf bereitet sich aktuell im Trainingslager auf die neue Bundesliga-Saison vor.
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0: Also bei 15 Grad und Regen heute Morgen habe ich leichte Herbst-Vibes gespürt. Mittlerweile sieht das ja zum Glück deutlich besser aus in Hannover. 19 Grad, jetzt aktuell nicht nur hier am Steintor am Studio, sondern auch in Kleinburg-Wedel oder in Koldingen 19 Grad. Dazu auch am Nachmittag zwar weiter Schauergefahr, aber es ist ja schon so ein bisschen aufgelockert, hier in der City zumindest. Und die Sonne ist dann auch später auf jeden Fall noch zu sehen. Bleibt jetzt freundlicher am Feierabend. Morgen der Donnerstag, dann trocken, aber wieder recht grau mit nur 18 Grad auch in der Spitze. Erst der Freitag dann deutlich sonniger und der Samstag dann wieder deutlich wärmer.
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0: 6 Kilometer stockend auf der A7 nach wie vor, Hannover Richtung Kassel. Zwischen dem Dreieck Hannover Süd und Hildesheim steht ihr im Bausteinbereich. Und Stau auf der A2, das wird aber weniger so langsam. Hannover Richtung Braunschweig, zwischen Lehrte und Hemelerwald immer noch ein Pannen-LKW auf dem rechten Fahrstreifen. Hier haben wir jetzt aktuell 4 Kilometer Stau. Ihr habt es eben bei Maike in den News gehört, Maschseefest und Finals sind offiziell eröffnet. Wir haben rund um den Maschsee einige Straßensperrungen zwischen Maschsee und Schützenallee ist gesperrt. Die westliche Südstadt ist gesperrt. Also unser Tipp ab sofort in Richtung Maschsee, Auto lieber stehen lassen.

0: Viertel vor fünf, Feierabendlaune in Hannover. Ab heute Abend ist so richtig Seesause und Radio Hannover beim Maschseefest natürlich auch am Start. Ihr könnt uns sehr gerne in unserem mobilen Studio am Courtyard besuchen kommen. Das sendet der Kollege Mike Münkel ab 19 Uhr heute. Und wenn es nicht unbedingt Outdoor sein muss, hat Marie Müller noch ein paar andere Ideen.
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0: Grauer Tag in den Sommerferien, dann ist Kino definitiv ganz oben auf der Liste. Und da sind wieder die Minions am Start. Die gelben Helden mit der lustigen Sprache wollen diesmal ihren eigenen Monsterfilm drehen und beschwören dafür, aus Versehen, ein eigenartiges grünes Wesen, das ihnen hilft.
2: Ihr braucht also Monster für euren Film? Ich kenne die schrecklichsten Monster. Aber keine Angst, das sind echt gute Jungs. Versucht nur nicht zu lecker auszusehen.
0: Ich denke, da hat die ganze Familie was zu lachen. Bei Minions und Monster im Kino läuft in vielen Kinos bei uns in der Region. Zum Beispiel heute um 17.30 Uhr im Sinister Garten. Sie ist Showgirl durch und durch, eher erfolgreicher Magier und zusammen stehen sie aktuell im GOP auf der Bühne. Illusionsduo Jay und Jade führen euch mit anderen Künstlern durch einen zauberhaften Abend mit dem Titel Zweifach Magisch. Start ist um 19.30 Uhr im GOP und Karten gibt es noch ab 35 Euro. Und wer lieber die Augen schließen und nur mit den Ohren einen spannenden Abend erleben will, der sollte ins Astor gehen, denn da könnt ihr die drei Fragezeichen ganz neu erleben. Dreidimensionaler Hörspielsound mit den drei Fragezeichen und der Salztoten. Heute im Astor. Hörstart ist um 17.30 Uhr. Egal was ihr macht, ich wünsche euch einen tollen Abend.
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0: bisschen durch die Dancing-Stimmung hier bei Radio Hannover am Mittwoch im Feierabend. Ich wünsche euch eine gute und sichere Fahrt mit folgender Info. Landstraße 382 Hannover, die Höfersche Straße, ist erstmal gesperrt. Zwischen der Lehrter Straße und an der Schleuse nach einem Unfall läuft jetzt die Unfallaufnahme auf der L382. Höfersche Straße gesperrt zwischen Lehrter Straße und an der Schleuse. Bis auf Weiteres, ich halte euch auf dem Laufenden. Und das hier erinnert mich irgendwie an Film, an Musical, vielleicht sogar an La La Land oder so. Ist irgendwie so ein Theaterfeeling bei Rabo. White Eyed Wonder heißt diese neue Indie-Pop-Single. Gibt's gleich noch vor den News um 17 Uhr für euch.
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0: Die sehr musicalartige neue Single von Rabo, Why I Wonder. Hier ist Radio Hannover am Mittwoch. Nach einer Serie von Einbrüchen in Tankstellen und Kioske hier in der Region Hannover sitzen 5 Tatverdächtige in U-Haft. Es gab unter anderem Durchsuchungen in Lehrte, Langenhagen, Hannover und Burgdorf. Das ist Thema bei uns in den Hannover News um 6:30. Jetzt ist es 5:15.
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2: Die Fraktion wird nächste Woche Mittwoch in einer Sondersitzung darüber abstimmen. Trotz gestiegener Spritpreise schließt Bundeswirtschaftsministerin Reiche weitere staatliche Entlastungen vorerst aus. Die Haushaltslage lasse das nicht zu, sagte sie im RTL-NTV-Frühstart.
3: Eine neue Spritpreisbremse oder ein Preisdeckel würden den Staat erneut Milliarden kosten, so die Ministerin zur Begründung. Die bestehende 12-Uhr-Regel und das verschärfte Kartellrecht sorgen laut Reiche bereits für mehr Transparenz für die Kunden. Weitere Maßnahmen sind deshalb im Moment nicht geplant. Auch die Versorgung mit Kraftstoffen ist gesichert. Erst wenn die Preise deutlich weiter steigen, könnte man über neue Maßnahmen sprechen, sagte Ministerin Reiche. David Riemer, Nachrichtenredaktion.
2: Union und SPD sehen die Deutsche Bahn bei der Durchsetzung des geplanten Alkoholverbots an Bahnhöfen in der Pflicht. Die innenpolitischen Sprecher beider Fraktionen forderten in der Welt, dass die Bahn die Regeln mit eigenem Sicherheitspersonal durchsetzt.
4: Die Bahn ist am Zug, die habe das Hausrecht, sagt auch die Gewerkschaft der Polizei. Im Moment sind mehr als 4000 Sicherheitskräfte der Bahn im Einsatz. Zu wenig, um überall das Alkoholverbot durchzusetzen. Das soll für mehr Sicherheit sorgen. Auf allen Bahnsteigen und in den Bahnhofshallen soll deshalb das Trinken von Bier, Wein und Schnaps verboten werden. In der Bahnhofsgastronomie, so der Plan, darf aber weiterhin Alkohol verkauft werden. Claudia Wächter, Nachrichtenredaktion.
2: Ermittler haben die Zentrale der Deutschen Bank in Frankfurt durchsucht. Nach Angaben des Geldhauses geht es um Geschäfte der früheren Postbank aus den Jahren 2008 bis 2010. Medienberichten zufolge besteht der Verdacht der Steuerhinterziehung im Zusammenhang mit sogenannten Cum-Geschäften. Die Deutsche Bank erklärte, sie arbeite vollumfänglich mit den Ermittlungsbehörden zusammen.
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0: Weil ich mal wieder nicht weiß, wo der alte liegt oder liegen geblieben ist, habe ich mir heute Morgen erstmal wieder einen neuen Regenschirm in der Drogerie gekauft. Ist ja bis hierhin ein wechselhafter Mittwoch gewesen. Bleibt jetzt aber schöner. Wir haben 19 Grad aktuell in Steinwedel, in Frielingen, 19 Grad in Gümmer und auch am Maschsee, wo das Maschseefest ja eben offiziell eröffnet worden ist. Schauergefahr ist auf jeden Fall runtergegangen. Die Sonne jetzt im Feierabend häufiger zu sehen. Morgen am Donnerstag dann wieder nicht. Also so richtig schön bleibt es irgendwie nicht in Hannover. Wir sind trocken unterwegs, aber doch recht grau mit nur 18 Grad in der Spitze morgen. Erst der Freitag deutlich sonniger und der Samstag dann deutlich wärmer.
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0: Aufpassen bitte auf der Frankfurter Allee zwischen dem Oberricklinger Tor und dem Kreisverkehr Landwehrkreisel. Der rechte Fahrstreifen gesperrt, weil die Fahrbahn verschmutzt ist. Landstraße 382, Hannover, die Höfersche Straße, ist dicht zwischen der Lehrter Straße und an der Schleuse wegen eines Unfalls. Stau auf der A7, Hannover Richtung Kassel, zwischen dem Dreieck Hannover Süd und Hildesheim. 6 Kilometer stockend im Baustellenbereich. Und auch Stau auf der A2 ist schon weniger geworden. Hannover Richtung Braunschweig zwischen Lehrte und Hemelerwald wegen eines Pannen-LKW, der da auf dem rechten Fahrstreifen steht. 4 Kilometer stockend gerade. Mit uns euch eine gute und sichere Fahrt.
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0: Mit Marisa Poati am Mittwoch. Also wenn ich mir was hätte wünschen dürfen, dann wären es 26 Grad und blauer Himmel gewesen. Jetzt waren es heute leider nur 19 Grad und Wolken. Aber wir drücken jetzt mal die Daumen, dass spätestens nächste Woche auf dem Maschseefest dann eine deutlich sommerlichere Stimmung herrscht. Vorhin um 16 Uhr wurde die Seesause ja gemeinsam mit den Finals eröffnet, den deutschen Meisterschaften in zahlreichen Sportarten. Wir waren natürlich mit dabei. Mehr dazu hört ihr gleich.

Euch einen schönen Feierabend mit Radio Hannover am Mittwoch. Neue Verkehrsmeldung ist reingekommen. B3, B6, B65, Kreisverkehr Landwehr-Kreisel. Aktuell gesperrt wegen einer Ölspur. Die Strecke B3, B6, B65 am Kreisverkehr Landwehr-Kreisel gesperrt wegen einer Ölspur aktuell.

0: Ja, das Wetter hätte besser sein können, wie so oft, wenn die Seesause offiziell losgeht in Hannover. Aber wir freuen uns jetzt erstmal, dass das Naschseefest offiziell eröffnet ist. Radio Hannover hier am Mittwochnachmittag. Dieses Jahr gemeinsam mit den Finals, den Meisterschaften in zahlreichen Sportarten. Mitten bei uns in der City die kommenden Tage. Die Feier ging vorhin um 16 Uhr los. Radio Hannover-Kollegin Lara Nolte ist für uns vor Ort. Wie war's denn bisher, Lara?
1: Hallöchen Marisa, ich stehe jetzt gerade noch am Nordufer und darf hier noch die schwimmende Bühne am Maschsee beobachten und das Programm verfolgen. Die Stimmung hier ist auf jeden Fall echt mega. Um 3:30 war ja auch der letzte kleine Schauer vorbei und passend zur größten Eröffnungsfeier der Finals und des Maschsees kam dann auch die Sonne raus. Ich glaube, das hat uns alle sehr gefreut. Ja, pünktlich um 16 Uhr folgten dann noch die ersten Auftritte der Sportlerinnen und Sportler, unter anderem vom 3x3 Basketball, dem Bogensport, Flatland BMX und noch vielen weiteren Sportarten. Auch Oberbürgermeister Birgit Onay und Innenministerin Daniela Behrens waren mit auf der Bühne und haben das Publikum begrüßt. Mhm. Wir erfahren hier gerade auch vieles über die Vorbereitung der Sportlerinnen und Sportler und auch, was die Finals für sie bedeuten. Gerade nachdem wir jetzt auch so viel über die Weltmeisterschaft gesprochen haben, ist es ja auch schön, dass andere Sportarten auch so viel Präsenz bekommen. Ja, und ich glaube, alle sind froh, dass die Finals jetzt hier in Hannover sind dieses Jahr.
0: Ja, es klingt ja schon mal nach einer gelungenen Eröffnungsfeier. Was war denn dein Highlight bisher?
1: Also Highlights gab es auf jeden Fall einige hier. Besonders cool fand ich es jetzt persönlich, so viele Einblicke von den Sportlerinnen und Sportlern zu bekommen, die ja auch wirklich schon seit Jahrzehnten dem Sport nachgehen und ja mit ganz viel Leidenschaft jetzt auch für dieses Event trainiert haben. Und jetzt gerade geht hier auch tatsächlich Fury in the Slaughterhouse auf die Bühne und ich bin schon sehr, sehr gespannt auf deren Auftritt. Ich werde später berichten.
0: Ja, mach das sehr gerne. Musik aus Hannover ist auch mit dabei zur Eröffnung des Maschseefests und der Finals heute Nachmittag. 4 Tage Spitzensport in der Stadt und 2,5 Wochen Seesause. Ab sofort kann's losgehen.

0: Kurz vor 17:30 am Mittwoch, ihr hört Radio Hannover. Nach dem Tod des mutmaßlichen Sechsfachmörders von Stade in der Untersuchungshaft fordert die CDU eine lückenlose Aufklärung des Falls. Die Landtagsfraktion wirft Justizministerin Wallmann eine Serie schwerwiegender Pannen vor. Mehr lokale News aus Hannover und der Region bei uns in den Hannover News gleich um 17:30.
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2: Kurz nach 5:30.
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4: Mit Maike Meitsch. Guten Tag. Mit einer großen Eröffnungsfeier werden am Nordufer gerade das Maschseefest und die Finals offiziell eingeläutet. Mit Musikacts und Prominenz aus Politik und Sport. Bei der Eröffnungsfeier sprachen als erstes Niedersachsens Sportministerin Daniela Behrens und Hannovers Oberbürgermeister Belet Onay.
5: Ja, moin Hannover, das ist eine großartige Kulisse hier. Maschseefest ist schon toll und dass wir jetzt auf dem Maschsee auch Sport erleben können, ist großartig.
6: Also ich bin dankbar, ich bin stolz, über glücklich und ich glaube, viele, viele Menschen in Hannover freuen sich auf ein Wahnsinnswochenende mit Spitzensport, tollem Event, hoffentlich gutem Wetter und ganz, ganz vielen gut gelaunten Menschen. Also das wird ein echtes Sommer-Highlight.
4: Bis Sonntag gibt es bei den Finals Spitzensport in 24 Sportarten. Rund 4000 Athletinnen und Athleten kämpfen um insgesamt 143 deutsche Meistertitel. Die Wettkämpfe finden unter anderem direkt auf dem Maschsee statt, am Opernplatz, am Neuen Rathaus oder auch am Steinhuder Meer. Nach einer Serie von Einbrüchen in Tankstellen und Kioske in der Region Hannover sitzen 5 Tatverdächtige in Untersuchungshaft. Polizei und Staatsanwaltschaft werfen der Gruppe gewerbsmäßigen Bandendiebstahl vor, vor allem von Tabakwaren. Bei Durchsuchungen in 9 Objekten, unter anderem in Lehrte, Langenhagen, Hannover und Burgdorf, wurden Beweismittel sichergestellt. Darunter 2 Fahrzeuge, die offenbar bei den Einbrüchen genutzt wurden. 4 Verdächtige waren bereits vergangene Woche festgenommen worden. Ein weiterer 18-Jähriger stellte sich jetzt bei der Polizei in Burgdorf. Die Ermittler prüfen nun, ob die Gruppe auch für weitere Einbrüche in den Landkreisen Peine, Hildesheim, Gifhorn und Celle verantwortlich ist.
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4: Wegen des Besucherandrangs während des Maschseefests und der Finals braucht die S-Bahn Hannover jeden verfügbaren Zug. Damit ausreichend Fahrzeuge auf der Strecke sind, streicht Betreiber Transdev bis Sonntag vorübergehend andere Verbindungen. Betroffen sind die S1 zwischen Minden und Haste sowie ein Abschnitt der S2 zwischen Nienburg und Neustadt. Fahrgäste müssen auf Alternativen ausweichen, etwa die Westfalenbahn nutzen oder auf den Schienenersatzverkehr umsteigen. Die Handballer der TSV Hannover-Burgdorf haben einen neuen Kapitän. Der 29-jährige Rückraumspieler Marian Michalczek übernimmt die Nachfolge von Marius Steinhauser, der zu den Rhein-Neckar-Löwen gewechselt ist. Michalczek hatte seinen Vertrag bei den Recken schon im Frühjahr bis 2029 verlängert. Die TSV Hannover-Burgdorf bereitet sich aktuell im Trainingslager auf die neue Bundesliga-Saison vor.
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2: Ich wollte eigentlich später heute Abend meine neuen Balkonkästen einpflanzen, kleines Kräuterbeet machen auf dem Balkon. Ich hoffe mal, dass mir kein Schauer in die Quere kommt. Aber wenn wir auf die Wetterkarte schauen, dann hat sich die Lage so ein bisschen verbessert für Hannover. Wir haben aktuell 19 Grad in der Südstadt, in Wettmar, in Immensen. Schauergefahr ist runtergegangen. Sonne ist auf jeden Fall auch mehr zu sehen gewesen jetzt am späten Nachmittag. Das soll im Feierabend größtenteils auch so bleiben. Morgen am Donnerstag dann trocken, aber direkt schon wieder grauer leider. 18 Grad auch nur in der Spitze. Erst der Freitag deutlich sonniger und der Samstag dann deutlich wärmer.
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2: B3, B6, B65 Hannover, Kreisverkehr Landwehrkreisel ist ein Abschnitt gesperrt wegen einer Ölspur aktuell. Landstraße 382, das ist die Höfersche Straße zwischen der Lehrter Straße und an der Schleuse dicht wegen einer Unfallaufnahme aktuell. Und es staut sich nach wie vor auf der A7 Hannover Richtung Kassel. Zwischen dem Dreieck Hannover Süd und Hildesheim 6 Kilometer stockender Verkehr im Baustellenbereich. Auch wenn es länger dauert, euch eine gute und sichere Fahrt mit den Rembrandts.

0: Gleich 17:45 am Mittwoch ist eine ganz wichtige Meldung von der A2 reingekommen. Radio Hannover hier mit dem Verkehrsservice. Hannover Richtung Dortmund, Höhe Hannover-Bodfeld, in beiden Richtungen Kinder auf der Fahrbahn. Aufpassen bitte auf der A2, Hannover Richtung Dortmund, Höhe Hannover-Bodfeld, in beiden Richtungen gerade Gefahr durch Kinder auf der Fahrbahn. Ich hoffe, ich kann dann gleich Entwarnung geben und mache das auch sofort. Wünsche euch eine gute und sichere Fahrt. Gleich erstmal mit Kate Ryan und einem unserer Radio Hannover Sommerhits.
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0: Ich kann leider noch keine Entwarnung auf der A2 geben. Hannover Richtung Dortmund, zwischen Hannover-Lahe und Hannover-Bodfeld. In beiden Richtungen Gefahr durch Kinder auf der Fahrbahn. Auf der A2 Hannover in Richtung Dortmund, zwischen Hannover-Lahe und Hannover-Bodfeld. Bitte aufpassen, in beiden Richtungen Kinder auf der Fahrbahn. Ich wünsche euch eine gute und sichere Fahrt. Radio Hannover hier, gleich was Neues von ADMT. Noch vor den News um 18 Uhr. Schönen Feierabend euch.
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0: Neue Popmusik aus Großbritannien, ADMT, habt ihr gerade gehört. Nach einer Serie von Einbrüchen in Tankstellen und Kioske in der Region Hannover sitzen 5 Tatverdächtige jetzt in U-Haft. Es gab unter anderem Durchsuchungen in Lehrte, Langenhagen, Hannover und Burgdorf. Das ist Thema bei uns in den Hannover News um 6:30. Jetzt ist es 18 Uhr.
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2: Ich bin Dirk Zeitler. Die Vorsitzenden von CDU und CSU, Merz und Söder, haben Kanzleramtschef Frei offiziell als neuen Vorsitzenden der Unionsfraktion im Bundestag vorgeschlagen. Frei bringt nach Einschätzung der Fraktionsführung beste Voraussetzungen für das Amt mit. Interims-Fraktionschef Hoffmann wies darauf hin, dass Frei in der vergangenen Wahlperiode erster parlamentarischer Geschäftsführer der Bundestagsfraktion gewesen sei.
3: Frei soll bei einer Sondersitzung der Unionsfraktion in der kommenden Woche offiziell gewählt werden. Wer ihm im Kanzleramt nachfolgt und ob es weitere Änderungen im Kabinett gibt, ist noch offen. Spahn war nach parteiinternem Druck zurückgetreten. Auslöser war die Kritik daran, dass er und sein Mann mithilfe einer Leihmutter in den USA Eltern geworden sind. Leihmutterschaft ist in Deutschland verboten und die Union spricht sich klar gegen eine Legalisierung aus. Spahn selbst hatte das in der Vergangenheit auch immer wieder getan. David Riemer, Nachrichtenredaktion.
2: Die USA werden nach den Worten von US-Präsident Trump künftig jedes Mal eine Brücke oder ein Kraftwerk im Iran bombardieren und zerstören, wenn die Islamische Republik ein Schiff in der Straße von Hormuz beschießt. Dabei würden auch andere zivile Infrastrukturobjekte ins Visier genommen, teilte er auf seiner Plattform Truth Social mit. Bereits vergangene Woche hatten Medien über Angriffe des US-Militärs auf mehrere Brücken und einen Flughafen im Iran berichtet. Im Kampf gegen sexuellen Kindesmissbrauch dürfen Messenger-Dienste in der EU bald wieder in privaten Chats nach Hinweisen suchen. In der Debatte um die sogenannte Chat-Kontrolle einigten sich die Mitgliedsländer darauf, Datenschutzregeln befristet zu lockern.
4: Die Übergangsregelung zur Chatkontrolle soll nun erstmal bis April 2028 gelten. Sie ist aber gegenüber der bisherigen Lage etwas geändert. Ein automatisiertes Scannen von Nachrichten bei Outlook, Gmail oder Instagram beispielsweise soll noch vor dem Aussenden nicht mehr möglich sein. Aber die Netzwerke dürfen auch weiterhin beispielsweise nach jugendpornografischen Inhalten suchen. Aus Brüssel, Dieter Ebeling.
2: Union und SPD sehen die Deutsche Bahn bei der Durchsetzung des geplanten Alkoholverbots an Bahnhöfen in der Pflicht. Die innenpolitischen Sprecher beider Fraktionen forderten in der Welt, dass die Bahn die Regeln mit eigenem Sicherheitspersonal durchsetzt. Nach den Plänen der Bahn soll Alkohol auf Bahnsteigen und in Bahnhöfen außerhalb der Gastronomie bis Mitte Oktober bundesweit verboten werden.
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0: Mein Mann und ich, wir haben gestern den ersten Kürbis im Supermarkt gesehen. Dazu dann heute erstmal mit Regen aufstehen, nur 15 Grad heute Morgen. Das war wirklich nicht so schön, hat mir gar nicht gefallen. Aber zum Glück hat sich das Wetter ja deutlich gebessert. Jetzt im Laufe des Nachmittages, wir haben immer noch 19 Grad. In Großgoltern in Sorgen sind 19 Grad auf der Horst. Schauergefahr ist runtergegangen. Grundsätzlich ist es auch schon aufgelockert hier in der City. Sonne ist im Feierabend jetzt häufiger zu sehen. Auch super für alle von euch, die jetzt heute schon mal direkt auf dem Maschsee-Fest vorbeischauen wollen. Morgen am Donnerstag trocken, aber leider direkt wieder ziemlich grau mit nur 18 Grad in der Spitze. Freitag dann deutlich sonniger und Samstag dann deutlich wärmer.
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0: Erstmal aufatmen in Sachen A2. Hannover Richtung Dortmund. Zwischen Hannover-Lahe und Hannover-Bodfeld sind keine Kinder mehr auf der Fahrbahn. Aber wir haben auf der Strecke eine ungesicherte Unfallstelle. Höhe Dreieck Hannover West. Deswegen auch der rechte Fahrstreifen blockiert. Das ist ein Unfall mit LKW. Dann die B3, B6, B65 Hannover. Ein Stück vom Kreisverkehr Landwehr-Kreisel ist gesperrt aktuell wegen einer Ölspur. Und die Landstraße 382 Hannover, die Höfersche Straße zwischen der Lehrter Straße und an der Schleuse immer noch dicht wegen einer Unfallaufnahme.
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0: Wer von euch einen Blitzer entdeckt im Feierabendverkehr, kann den mir gerne durchgeben. Über unsere Facebook-Seite Blitzer Hannover oder ihr schreibt mir an unsere WhatsApp-Nummer gerne auch per Sprachnachricht. Das ist die 0151 23 13 19 13.
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0: mit Marisa Poati am Mittwochabend. Weniger Verantwortung für Eltern oder Schulen und mehr für die Plattformen. Frankreich hat quasi den Alleingang gewagt und jetzt ein Social-Media-Verbot für unter 15-Jährige beschlossen. Das heißt, Instagram, TikTok und Co. sind zukünftig verpflichtet, das Alter ihrer Nutzer zu kontrollieren. Was unsere Social-Media-Expertin dazu sagt, das hört ihr gleich. Ich wünsche euch einen schönen Mittwochabend.

0: in der Jugendlichen so gar nicht schmecken, würde ich mal sagen. Aber Frankreich hat als erstes EU-Land jetzt eigenständig ein Social-Media-Verbot für unter 15-Jährige beschlossen. Auf Wunsch von Präsident Emmanuel Macron sollen die neuen Regeln schon nach den Sommerferien in Kraft treten. Unsere Social-Media-Expertin Lara Nolte hat sich ins Thema eingearbeitet. Lara, wie sieht das Verbot genau aus?
1: Ja, erst stimmte der Senat in Frankreich, aber jetzt auch die Nationalversammlung mit breiter Mehrheit für das Gesetz. Das Ganze sieht jetzt so aus, dass neue Konten ab dem 1. September überprüft werden. Das heißt, Kinder ab 15 Jahren können dann Social Media nicht mehr einfach so nutzen. Bestehende Konten haben dann aber noch eine Übergangsfrist von 4 Monaten. Strafmaßnahmen sind allerdings nicht vorgesehen. Es geht der Politik mehr darum, dass die Plattformen dann wirklich auch die Altersüberprüfung durchführen und einrichten.
0: Jetzt wird natürlich auch bei uns im deutschen Netz, sage ich mal, schon viel diskutiert über diese Entscheidung. Wie sehen denn die deutschen Reaktionen aus?
1: Viele Leute in den deutschen Kommentarspalten sehen das Ganze positiv. Es wird aber auch ordentlich in Frage gestellt tatsächlich, inwiefern das Ganze dann auch wirklich kontrolliert wird. Also es gibt einige Nachteile des Gesetzes, beispielsweise ja, junge Menschen suchen sich Informationen, Aufklärung, Rat, Gemeinschaft, aber auch vor allem teilweise Hilfe auf Social Media. Das fällt dann vor allem für die Kinder unter 15 Jahren natürlich auch weg. Mhm. Wichtig ist es dann, dass diese Hilfe auf anderen Wegen auch irgendwie dann verstärkt wieder angeboten wird und dass vor allem auch regelmäßig mit den Kindern vor allem gesprochen wird, die von diesem Verbot jetzt betroffen sind, inwiefern sich das Ganze dann auch auf das Sozialleben, auf das Privatleben der Kinder dann auch auswirkt. Ein weiterer Kritikpunkt ist außerdem halt auch die Medienkompetenz. Die wird den Kindern ja vor allem durch ein Verbot eben noch weniger beigebracht. Ist so die Frage, inwiefern das dann wirklich am Ende positive Resonanz.
0: Wenn man einfach pauschal verbietet und das gar nicht beibringt, wie man mit Medien verantwortungsbewusst umgeht. Was sind denn Argumente im Netz, die sagen, nee, eigentlich ist das Verbot auch eine gute Idee?
1: Ja, also bei vielen Jugendlichen auch hier in Deutschland sehen wir, dass Social Media auch vor allem Druck macht. Ist natürlich positiv, dass durch so ein Verbot den Kindern einfach die Jugend ein bisschen zurückgegeben wird und einfach weniger Druck durch Social Media entsteht. Außerdem ist es auch gut, dass sozusagen vor der Suchtgefahr geschützt wird. Es ist außerdem auch ein ganz klares Signal an die Plattform, dass die Verantwortung für Jugendschutz nicht nur bei Eltern liegt, sondern auch bei den Plattformen selbst. Ja, und zuletzt ist es natürlich auch eine Entlastung für die Eltern. Das Ganze nimmt natürlich irgendwo

0: den Druck raus, dass sie alleine für die Kontrolle verantwortlich sind, sondern ja, dass eben auch die Plattformen da aktiver werden.
1: Bei diesen ganzen Punkten, die wir uns angeschaut haben, wie fällt denn dein Fazit jetzt aus in Sachen Frankreich und Verbot?
0: Grundsätzlich finde ich es natürlich irgendwo richtig, dass man die Kinder vor Risiken sozialer Medien auch schützt. Die Frage für mich ist aber nur, ob ein komplettes Verbot da der richtige Weg ist. Ich bin der Meinung, wir brauchen klare Regeln für Plattformen und gleichzeitig mehr Medienkompetenz für Kinder und Jugendliche. Ich denke auch, dass ein Verbot irgendwo kurzfristig vielleicht schützen kann, aber dass langfristig ja, die jungen Menschen auch irgendwie lernen müssen, wie sie sicher und kritisch mit den sozialen Medien umgehen. Ja, und glaube deshalb, dass ein striktes Verbot da vielleicht nicht ganz der richtige Weg ist.
1: Gerade so in Sachen Medienumgang werden ja auch immer wieder so die Schulen angesprochen, ne? Ob da nicht einfach so ein Unterrichtsfach eingeführt werden soll, Medienkompetenz zum Beispiel. Aber Frankreich ist jetzt erstmal vorgeprescht mit einem Social-Media-Verbot für unter 15-Jährige. Experten befürchten, dass es ohne einen einheitlichen europäischen Weg generell schwierig wird, das Verbot auch umzusetzen. Auch hier bei uns in Deutschland werden ja strengere Regeln auf den Plattformen und Altersgrenzen diskutiert. Eine Entscheidung ist bisher aber nicht gefallen.

0: Ich würde mal behaupten, heute mit 19 Grad in Hannover tut uns ein bisschen italienisches Flair vom Mittelmeer ganz gut. Gibt's gleich in Form von Ali Neumann, Phil Boriva und die Crookie Gang Yoki Blue. Neue deutsch-italienische Popmusik hier bei Radio Hannover im Feierabend. Und vorher gibt's einen kleinen Vorgeschmack auf das, was bei Kollege Ecki Stieg ab 21 Uhr, 22 Uhr heute so los ist.
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0: So klingt der Feierabend bei Radio Hannover. Delegation für euch mit einfach guter Musik. Kurz nach 6:30 jetzt.
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2: Mit Maike Meitsch. Guten Abend. Das Maschseefest und die Finals sind offiziell eröffnet. Am Nachmittag gab es am Nordufer die große Eröffnungsfeier mit Live-Musik und der Vorstellung der verschiedenen Sportarten. Auch Hannovers Oberbürgermeister Bilit Onay stand dort auf der schwimmenden Bühne und sprach über die lange Planungszeit und die Herausforderungen, die gleich zwei so große Veranstaltungen mit sich bringen.
3: Es war natürlich viel Organisationsaufwand im Vorfeld, das Ganze zu planen. Wie wird der Verkehr geführt? Wie sichern wir die verschiedenen Venues? Wie schaffen wir ein gutes Miteinander hier auch zwischen Event und Sport? Ich glaube, das Ergebnis kann sich sehen lassen. Und ich glaube, das ist auch ehrlich gesagt die Chance. Wir können uns präsentieren als sportbegeisterte Stadt mit ganz vielen tollen Venues und als Eventstadt. Also das Maschseefest ist das Highlight im Veranstaltungskalender im Norden. Und das jetzt zusammenzubringen, ich glaube, keine andere europäische Stadt hat das. Spitzensport am Tag und richtig gut feiern am Abend.
2: Bis Sonntag gibt es bei den Finals Spitzensport in 24 Sportarten. Rund 4000 Athletinnen und Athleten kämpfen um insgesamt 143 deutsche Meistertitel. Die Wettkämpfe finden unter anderem direkt auf dem Maschsee statt, am Opernplatz, am Neuen Rathaus oder auch am Steinhuder Meer. Nach einer Serie von Einbrüchen in Tankstellen und Kioske in der Region Hannover sitzen 5 Tatverdächtige in Untersuchungshaft. Polizei und Staatsanwaltschaft werfen der Gruppe gewerbsmäßigen Bandendiebstahl vor, vor allem von Tabakwaren. Bei Durchsuchungen in 9 Objekten, unter anderem in Lehrte, Langenhagen, Hannover und Burgdorf, wurden Beweismittel sichergestellt. Darunter 2 Fahrzeuge, die offenbar bei den Einbrüchen genutzt wurden. 4 Verdächtige waren bereits vergangene Woche festgenommen worden. Ein weiterer 18-Jähriger stellte sich jetzt bei der Polizei in Burgdorf. Die Ermittler prüfen, ob die Gruppe auch für weitere Einbrüche in den Landkreisen Peine, Hildesheim, Gifhorn und Celle verantwortlich ist.
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2: Bei einem Unfall auf der B65 bei Sehnde ist ein Motorradfahrer schwer verletzt worden. Nach bisherigen Erkenntnissen des Verkehrsunfalldienstes hat der 57-Jährige bei einem Überholmanöver die Kontrolle über seine Maschine verloren. Er kam von der Fahrbahn ab und stürzte in einen Graben. Die B65 zwischen Evern und Heimar musste nach dem Unfall zeitweise voll gesperrt werden. Wegen des Besucherandrangs während des Maschseefests und der Finals braucht die S-Bahn Hannover jeden verfügbaren Zug. Damit ausreichende Fahrzeuge auf der Strecke sind, streicht Betreiber Transdev bis Sonntag vorübergehend Verbindungen. Betroffen sind die S1 zwischen Minden und Haste sowie ein Abschnitt der S2 zwischen Nienburg und Neustadt. Fahrgäste müssen auf Alternativen ausweichen, etwa die Westfalenbahn nutzen oder auf den Schienenersatzverkehr umsteigen.
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0: Wenn auch ihr heute Morgen beim Gang aus der Tür eher Herbst- statt Sommergefühle gehabt habt, dann seid ihr damit absolut nicht alleine. Zum Glück hat sich das Wetter ja ein bisschen gefangen heute am Mittwoch zum Start des Maschseefests. Und der Finals in Hannover sind wir jetzt aktuell bei 18 Grad. In Gesdorf in Herrenhausen 18 Grad, in Föhrie. Schauergefahr ist zum Glück runtergegangen. Grundsätzlich ist es ja auch schon so ein bisschen aufgelockert am späten Nachmittag. Die Sonne ist im Feierabend hier und da auf jeden Fall nochmal zu sehen. Morgen, der Donnerstag, trocken, aber leider direkt schon wieder richtig grau. Wir haben auch nur 18 Grad in der Spitze morgen. Erst der Freitag sieht dann deutlich sonniger aus.
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0: A2 Hannover Richtung Dortmund. Zwischen dem Dreieck Hannover West und Hannover Nordhafen läuft eine Unfallaufnahme auf dem Standstreifen. Und die Landstraße 382 ist immer noch gesperrt, auch wegen einer Unfallaufnahme. Das ist die Höfersche Straße zwischen der Lehrter Straße und an der Schleuse. Ich wünsche euch trotzdem eine gute und sichere Fahrt. Schönen Feierabend am Mittwoch. Jetzt mit Taylor Swift.

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0: Radio Hannover, Mittwochabend, 6:45. Es gibt nicht nur einen neuen Film mit ihr auf Netflix zu sehen, den ich übrigens empfehlen kann. Es gibt auch was Neues in Sachen Musik. J-Lo hat eine neue Single aufgenommen mit David Guetta, Elektropop. Hört ihr gleich, Save Me Tonight. Vorher schauen wir noch mal kurz auf heute Abend und Feierabend-Inspiration kommt von Kollegin Claudia Firnes. Ich sage ciao für heute und wir hören uns sehr gerne morgen wieder.
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2: Am Nordufer wird das Maschseefest 2026 heute offiziell eröffnet, und zwar um 19 Uhr. Dann sind wir von Radio Hannover in unserem Studio am Courtyard natürlich auch am Start. Wir freuen uns, wenn ihr da mal vorbeikommt. Klar, heute ist natürlich auch für alle die Gelegenheit, erstmal so ein bisschen um den See zu schlendern, um sich einen Überblick zu verschaffen, was da in den kommenden Tagen so geht. Oder ihr sagt, nee, heute vielleicht noch nicht, aber dann wäre Kino vielleicht ein Thema. Das Drama nochmal auf Anfang, Originaltitel. The Drama ist eine schwarze Liebeskomödie. Robert Pattinson und Zendaya spielen ein Paar, dessen Beziehung kurz vor der Hochzeit eine unerwartete Wendung nimmt, als sie bei einem Abendessen mit Freunden ein Beichtspiel spielen. Sollte man vielleicht nicht machen.
3: The wedding is this Saturday. So you're saying Charlie is your first love?
4: Yeah.
3: First love or your first crush?
4: Both, I think.
3: I'm sorry.
5: Emma, what the fuck?
4: Am I sensing some nerves?
6: Remember, you know each other really well.
2: Tja, ob sie sich dann wirklich so gut kennen? Das ist die Frage. Die Hochzeitsplanungen werden jedenfalls aus der Bahn geworfen. Wie? Das könnt ihr euch in The Drama, der englischen Originalversion mit deutschen Untertiteln, im Kino am Raschplatz angucken. Los geht's da um 20:45. Oder knurrender Magen, wie wär's mit der Volksküche in der UJZ Kornstraße? Da ist heute Abend wieder veganes Essen gegen den Selbstkostenpreis von 1,50 Euro. Da sind so in der Regel 80 bis 100 Leute, die da Platz finden, um gemeinsam zu essen und ein bisschen zu quatschen. Das Ganze heute von 19 bis 20 Uhr. Das Angebot läuft in den kommenden Wochen immer montags und mittwochs von 19 bis 20 Uhr in der Kornstraße. Wo auch immer, ich wünsche euch ganz viel Spaß.
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1: Ich bin Dirk Zeitler. Kanzleramtschef Thorsten Frey soll Nachfolger des zurückgetretenen Jens Spahn an der Spitze der Unionsbundestagsfraktion werden. Die Vorsitzenden von CDU und CSU, Friedrich Merz und Markus Söder, schlugen ihn nun vor. Der Übergangsfraktionsvorsitzende der Union, Alexander Hoffmann, begrüßte den Vorschlag.
2: Thorsten Frey war erster parlamentarischer Geschäftsführer der CDU-CSU-Bundestagsfraktion in der letzten Legislaturperiode. Er kennt diese Fraktion, er kennt parlamentarisches Arbeiten und er kennt im Übrigen auch die Themen, die derzeit auf dem Tisch liegen, nämlich von Kabinettsseite.
1: Inzwischen wurden alle 208 Unionsabgeordnete per SMS informiert. Die werden nächste Woche Mittwoch in einer Sondersitzung entscheiden. Die Nachfolge Freies im Kanzleramt soll erst später bekannt gegeben werden. Die USA werden nach den Worten von US-Präsident Trump künftig jedes Mal eine Brücke oder ein Kraftwerk im Iran bombardieren und zerstören, wenn die Islamische Republik ein Schiff in der Straße von Hormuz beschießt. Dabei würden auch andere zivile Infrastrukturobjekte in Teheran oder in der Nähe davon ins Visier genommen werden, teilte Trump auf seiner Plattform Truth Social mit. Bereits vergangene Woche hatten Medien über Angriffe des US-Militärs auf mehrere Brücken und einen Flughafen im Iran berichtet. Im Kampf gegen sexuellen Kindesmissbrauch dürfen Messenger-Dienste in der EU bald wieder in privaten Chats nach Hinweisen suchen. In der Debatte um sogenannte Chat-Kontrolle einigten sich die Mitgliedsländer darauf, Datenschutzregeln befristet zu lockern.
3: Die Übergangsregelung zur Chatkontrolle soll nun erstmal bis April 2028 gelten. Sie ist aber gegenüber der bisherigen Lage etwas geändert. Ein automatisiertes Scannen von Nachrichten bei Outlook, Gmail oder Instagram beispielsweise soll noch vor dem Aussenden nicht mehr möglich sein. Aber die Netzwerke dürfen auch weiterhin beispielsweise nach jugendpornografischen Inhalten suchen. Aus Brüssel, Dieter Ebeling.
1: Der Waldbrand nordöstlich von Madrid ist bereits der zweitgrößte der jüngeren Geschichte Spaniens. Die zerstörte Fläche wird von Tag zu Tag größer. Nach Behördenangaben wurden inzwischen rund 32.000 Hektar Land zerstört. Die Einsatzkräfte äußerten sich vorsichtig optimistisch, den Brand nordöstlich von Madrid in den kommenden Tagen unter Kontrolle bringen zu können.
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4: Na, in letzter Zeit schon mal in der Stadtbahn durch den Tunnel gefahren und nebenbei Mates gecheckt oder Serien gestreamt. Aber eben nicht mit eurem kostbaren Datenvolumen, sondern mit dem kostenlosen WLAN der Östra. Das gibt es ja jetzt mittlerweile seit 2 Jahren in Bahnen, Bussen und sogar in den Tunnelstationen. Aber klappt das auch wirklich überall? Wie gut ist er, der Empfang zwischen Kröpke und Egi? Und wird das Angebot von den Fahrgästen überhaupt genutzt? Wir machen den WLAN-Check für Hannover morgen genau hier auf der 100,0. Ich bin Marie Müller. Bis morgen.
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1: Mit Maike Meitsch. Guten Abend. Das Maschseefest und die Finals sind offiziell eröffnet. Am Nachmittag gab es am Nordufer die große Eröffnungsfeier mit Live-Musik und der Vorstellung der verschiedenen Sportarten. Auch Hannovers Oberbürgermeister Bilit Onay stand dort auf der schwimmenden Bühne und sprach über die lange Planungszeit und die Herausforderungen, die gleich zwei so große Veranstaltungen mit sich bringen.
2: Es war natürlich viel Organisationsaufwand im Vorfeld, das Ganze zu planen. Wie wird der Verkehr geführt? Wie sichern wir die verschiedenen Venues? Wie schaffen wir ein gutes Miteinander hier auch zwischen Event und Sport? Ich glaube, das Ergebnis kann sich sehen lassen. Und ich glaube, das ist auch ehrlich gesagt die Chance. Wir können uns präsentieren als sportbegeisterte Stadt mit ganz vielen tollen Venues und als Eventstadt. Also das Maschseefest ist das Highlight im Veranstaltungskalender im Norden. Und das jetzt zusammenzubringen, ich glaube, keine andere europäische Stadt hat das. Spitzensport am Tag und richtig gut feiern am Abend.
1: Bis Sonntag gibt es bei den Finals Spitzensport in 24 Sportarten. Rund 4000 Athletinnen und Athleten kämpfen um insgesamt 143 deutsche Meistertitel. Die Wettkämpfe finden unter anderem direkt auf dem Maschsee statt, am Opernplatz, am Neuen Rathaus oder auch am Steinhuder Meer. Nach dem Tod des mutmaßlichen Sechsfachmörders von Stade hat das niedersächsische Justizministerium bestätigt, dass die Haftauflagen für den 45-Jährigen aus Garbsen einen Tag zuvor gelockert worden waren. Er stand zunächst unter besonderer Beobachtung. Nach Einschätzung einer Psychologin wurden die Auflagen dann schrittweise aufgehoben. Die internen Untersuchungen dazu dauern an. Die CDU wirft Niedersachsens Justizministerin Katrin Wahlmann eine Serie schwerwiegender Pannen vor und fordert eine lückenlose Aufklärung. Die Landtagsfraktion äußerte Unverständnis darüber, wie es zu dem Suizid des Verdächtigen in der Untersuchungshaft kommen konnte. Mit seinem Tod wird das Mordverfahren gegen ihn eingestellt. Der 45-Jährige soll Ende Juni in einer Mutter-Kind-Einrichtung 6 Menschen getötet haben, darunter 3 Beschäftigte des Jugendamts der Region Hannover.
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1: Wegen des Besucherandrangs während des Maschseefests und der Finals braucht die S-Bahn Hannover jeden verfügbaren Zug. Damit ausreichend Fahrzeuge auf der Strecke sind, streicht Betreiber Transdev bis Sonntag vorübergehend Verbindungen. Betroffen sind die S1 zwischen Minden und Haste sowie ein Abschnitt der S2 zwischen Nienburg und Neustadt. Fahrgäste müssen auf Alternativen ausweichen, etwa die Westfalenbahn nutzen oder auf den Schienenersatzverkehr umsteigen. Die Handballer der TSV Hannover-Burgdorf haben einen neuen Kapitän. Der 29-jährige Rückraumspieler Marian Michalczek übernimmt die Nachfolge von Marius Steinhauser, der zu den Rhein-Neckar-Löwen gewechselt ist. Michalczek hatte seinen Vertrag bei den Recken schon im Frühjahr bis 2029 verlängert. Die TSV Hannover-Burgdorf bereitet sich aktuell im Trainingslager auf die neue Bundesliga-Saison vor.
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1: Ja, und da sind wir live vom Maschseefest hier bei uns im Seetreff am Courtyard. Mein Name ist Mike Münkel und ich darf euch mitnehmen auf diese wunderbare Reise unseres Maschseefestes. Es ist nicht nur Maschseefest-Sender, sondern auch die Finals 2026 sind ja heute hier bombastisch eröffnet worden, beziehungsweise beide Veranstaltungen. Ja, endlich läuft das Maschseefest wieder. Die Frage ist natürlich, wisst ihr eigentlich, wann das erste Maschseefest war? Und das gibt natürlich eine besondere Parallele, denn 1950 war das erste Mal das Maschseefest und das im Rahmen der deutschen Kanumeisterschaften. Ja, genau richtig, der deutschen Kanumeisterschaften. Und was wird bei den Finals ebenfalls getan? Genau, die Kanuten sind da hier auf dem Masche. Das heißt, es gibt so ein bisschen die Parallelen. 1986 wurde dann allerdings eine richtige Reihe draus gemacht. Und zum 50. Seegeburtstag wurde das wieder eingeführt. Heute feiern wir zum 38. Mal das wunderschöne Maschseefest. Ich habe es gesagt, heute um 16 Uhr war die große Eröffnung mit viel, viel Prominenz und natürlich auch dem Fernsehen. Unter anderem aber auch Musikacts, wie zum Beispiel auch Lina Larissa Strahl. Die kennt man auch von Bibi und Tina. Lina ist eine gebürtige Hannoveranerin. Heute war sie hier und ich habe sogar mit ihr sprechen können. War eben gerade noch hier auf der Bühne, jetzt schon wieder unten, Lina Larissa Strahl. Es ist deine Heimat hier. Was war das für ein Gefühl für dich, auf der Bühne zu stehen, auf dieser imposanten Bühne?
2: Ja, es ist wirklich ein sehr tolles Gefühl gewesen und es hallt auch immer noch nach. Ich war jetzt noch nicht so die regelmäßige Besucherin des Maschseefest und jetzt mit den Finals, mit der Eröffnung, ist natürlich eine ganz besondere Ehre auch für mich, in meiner Heimat auf der Bühne zu stehen. Es hat mir richtig viel Spaß gemacht.
1: Hast du denn schon eine Sportart rausgeguckt, wo du sagst, okay, vielleicht gucke ich mir das mal an?
2: Ja, ich bin ja dann doch großer Fan von Gymnastics quasi, also rhythmische Sportgymnastik, auch ganz toll. Ja, da kann ich mir ein bisschen was abgucken, glaube ich, an Bewegungen.
1: Wunderbar, du hast zumindest das gute Wetter hier wieder mit reingebracht. Geht's für dich auch noch mal ab und zu mal aufs Maschseefest dieses Jahr?
2: Dieses Jahr? Ich weiß es nicht. Vielleicht werde ich noch mal einen Besuch abstatten und sonst früher habe ich das natürlich auch gemacht, ja.
1: Dann würde ich sagen, alles Gute mit dem Song und genieß die Atmosphäre heute noch.
2: Danke sehr. Ja, genießt ihr Hannover.
1: Ja, auf jeden Fall werden wir Hannover genießen. Vielen, vielen Dank für die kurze Zeit und das Statement. Lina Larissa Strahl, die hat wirklich nochmal alle mitgenommen. Danach hat natürlich noch Fury the Slaughterhouse gespielt. Also Hannover hat hier ordentlich was aufgeboten. Vor allen Dingen diese impulsante Bühne, auf die ich drauf gucke. Diese schwimmende Bühne mit Containern noch drauf, mit LED-Walls rechts und links. Da kann man schon erahnen, was die nächsten Tage da auf uns zukommt. Aber nicht nur das Sportliche, sondern halt, wie gesagt, auch eben das Maschseefest. Bis zum 9. August sind wir live hier von Radio Hannover. Täglich von 19 bis 22 Uhr senden wir. Deswegen würden wir uns natürlich auch freuen, wenn ihr vorbeikommt hier bei uns beim Seetreff. Scheut euch nicht, kommt einfach, sagt Hallo. Vielleicht ziehe ich euch einfach auch mal mit rein. Aber jetzt freuen wir uns erst natürlich nochmal auf die einfach gute Musik hier bei Radio Hannover.

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12: Ich bin Dirk Zeitler. Kanzleramtschef Thorsten Frey soll Nachfolger des zurückgetretenen Jens Spahn an der Spitze der Unionsbundestagsfraktion werden. Die Vorsitzenden von CDU und CSU, Friedrich Merz und Markus Söder, schlugen ihn nun vor.
13: Frei soll von den 208 Unionsabgeordneten am kommenden Mittwoch in einer Sondersitzung gewählt werden. Die müssen dazu ihren Urlaub unterbrechen. Merz lobte Frei als wichtigen Mitgestalter der bisherigen Regierungsarbeit und der Reform. Söder unterstütze den Vorschlag. Wer Frei als Kanzleramtschef nachfolgen soll, will Merz erst später bekannt geben. Für den Posten werden mehrere Namen gehandelt. Spahn war am Wochenende nach parteiinternem Druck zurückgetreten, weil bekannt geworden war, dass er und sein Mann mithilfe einer Leihmutter in den USA Eltern geworden sind. Das ist in Deutschland verboten. David Riemer, Nachrichtenredaktion.
12: US-Präsident Trump will künftig jedes Mal eine Brücke oder ein Kraftwerk im Iran bombardieren und zerstören lassen, wenn der Iran ein Schiff in der Straße von Hormuz beschießt. Das kündigte er auf seiner Plattform True Social an.
14: Schon lange droht Trump mit massiven Angriffen auf Irans Infrastruktur. Neben Brücken und Kraftwerken könnten auch andere zivile Einrichtungen ins Visier geraten, droht Trump nun konkreter. Mit den Angriffen auf Brücken sollen militärische Nachschubwege blockiert werden, mit der Zerstörung von Kraftwerken die Energieversorgung. Trump droht auch mit Angriffen auf die sogenannte Pickaxe Mountain Region, in der versteckte iranische Atomanlagen vermutet werden. Nach wie vor ist aber auch die Rede davon, dass hinter den Kulissen Vermittlungsbemühungen laufen. Aus den USA, Tina Eck.
12: Die Bundesanwaltschaft hat Anklage gegen 4 mutmaßliche Führungsmitglieder der verbotenen Reichsbürgergruppe Königreich Deutschland erhoben. Dem Gründer Peter Fitzek wird unter anderem die Mitgliedschaft als Redelsführer einer kriminellen Vereinigung vorgeworfen. Über die Zulassung der Anklage entscheidet nun das Oberlandesgericht Düsseldorf. Das Königreich Deutschland war im Mai 2025 verboten worden. Der Deutsche Fußballbund steht 3,5 Wochen nach dem WM-Flop der Nationalmannschaft vor dem Start in die Zukunft mit dem neuen Bundestrainer Jürgen Klopp. Nach dpa-Information sollte es morgen zu einer weiteren gemeinsamen Sitzung von Aufsichtsrat und Gesellschafterversammlung kommen. Der DFB selbst dementierte dies allerdings. Es gebe noch weitere Details zu klären.
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15: So ist es und es ist ein absoluter Hotspot hier, denn die Sonne ist rausgekommen hier an unserem wunderschönen Maschsee und die Leute kommen und genießen einfach das Flanieren hier an unserem wunderbaren Nordufer. Wir sind hier für euch live jeden Tag am Maschsee, also kommt doch einfach vorbei und wir freuen uns noch auf einen tollen Abend hier mit euch, mit den anderen und natürlich mit ganz viel Sonnenschein. So soll's bleiben, bitte.
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1: Mit Maike Meitsch. Guten Abend. Das Maschseefest und die Finals sind offiziell eröffnet. Am Nachmittag gab es am Nordufer die große Eröffnungsfeier mit Live-Musik und der Vorstellung der verschiedenen Sportarten. Auch Hannovers Oberbürgermeister Bilit Onay stand dort auf der schwimmenden Bühne und sprach über die lange Planungszeit und die Herausforderungen, die gleich zwei so große Veranstaltungen mit sich bringen.
2: Es war natürlich viel Organisationsaufwand im Vorfeld, das Ganze zu planen. Wie wird der Verkehr geführt? Wie sichern wir die verschiedenen Venues? Wie schaffen wir ein gutes Miteinander hier auch zwischen Event und Sport? Ich glaube, das Ergebnis kann sich sehen lassen. Und ich glaube, das ist auch ehrlich gesagt die Chance. Wir können uns präsentieren als sportbegeisterte Stadt mit ganz vielen tollen Venues und als Eventstadt. Also das Maschseefest ist das Highlight im Veranstaltungskalender im Norden. Und das jetzt zusammenzubringen, ich glaube, keine andere europäische Stadt hat das. Spitzensport am Tag und richtig gut feiern am Abend.
1: Bis Sonntag gibt es bei den Finals Spitzensport in 24 Sportarten. Rund 4000 Athletinnen und Athleten kämpfen um insgesamt 143 deutsche Meistertitel. Die Wettkämpfe finden unter anderem direkt auf dem Maschsee statt, am Opernplatz, am Neuen Rathaus oder auch am Steinhuder Meer. Nach einer Serie von Einbrüchen in Tankstellen und Kioske in der Region Hannover sitzen 5 Tatverdächtige in Untersuchungshaft. Polizei und Staatsanwaltschaft werfen der Gruppe gewerbsmäßigen Bandendiebstahl vor, vor allem von Tabakwaren. Bei Durchsuchungen in 9 Objekten, unter anderem in Lehrte, Langenhagen, Hannover und Burgdorf, wurden Beweismittel sichergestellt. Darunter 2 Fahrzeuge, die offenbar bei den Einbrüchen genutzt wurden. 4 Verdächtige waren bereits vergangene Woche festgenommen worden. Ein weiterer 18-Jähriger stellte sich jetzt bei der Polizei in Burgdorf. Die Ermittler prüfen, ob die Gruppe auch für weitere Einbrüche in den Landkreisen Peine, Hildesheim, Gifhorn und Celle verantwortlich ist.
0: Und jetzt noch mehr Kurzmeldungen für die ganze Region Hannover.
1: Bei einem Unfall auf der B65 bei Sehnde ist ein Motorradfahrer schwer verletzt worden. Nach bisherigen Erkenntnissen des Verkehrsunfalldienstes hat der 57-Jährige bei einem Überholmanöver die Kontrolle über seine Maschine verloren. Er kam von der Fahrbahn ab und stürzte in einen Graben. Die B65 zwischen Evern und Heimar musste nach dem Unfall zeitweise voll gesperrt werden. Wegen des Besucherandrangs während des Maschseefests und der Finals braucht die S-Bahn Hannover jeden verfügbaren Zug. Damit ausreichende Fahrzeuge auf der Strecke sind, streicht Betreiber Transdev bis Sonntag vorübergehend Verbindungen. Betroffen sind die S1 zwischen Minden und Haste sowie ein Abschnitt der S2 zwischen Nienburg und Neustadt. Fahrgäste müssen auf Alternativen ausweichen, etwa die Westfalenbahn nutzen oder auf den Schienenersatzverkehr umsteigen.
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1: Ja, und da sind wir wieder, unser Hotspot des Maschseefestes. Und die Sonne geht langsam unter über Hannover, aber die Lounge füllt sich immer mehr und mehr. Und ich sehe hier noch so leckere Sachen hier. Mensch, jetzt geht das. Also kulinarisch wird hier auf jeden Fall einiges geboten am Maschseefest. Da hat man schon einiges aufgetan. Also hier knurrt auch so ein bisschen der Magen. Aber wir sind ja, wie gesagt, auch sportlich unterwegs. Die Finals sind ja hier am Laufen. Und da gibt es viele, viele Sportarten, die wurden vorhin auch bei der Eröffnungsfeier wurden die auch vorgestellt und ich habe mich da mal so ein bisschen reingeschmuggelt zwischen die Reihen und habe mal ein paar Gespräche geführt. Fetzigen Beats laufen in jedem Breaking, wird jetzt hier vorgestellt, also auf der Bühne wird jetzt ordentlich getanzt und natürlich wird das Ganze hier auch begutachtet von den Zuschauerinnen und Zuschauern. Schau mal, hier wird auf jeden Fall schon mal ganz gut mit dem Bein gewippt. Gute Sportart?
2: Super coole Sportart.
1: Würden Sie da auch gerne mittanzen?
2: Wenn ich das könnte, wäre schon sehr geil.
1: Also steht auf der To-Do-Liste für nächstes Jahr.
2: Zumindest zum Zugucken erstmal.
1: Alles klar, danke. Rhythmus wird ein bisschen ruhiger, aber ich sehe hier auch Landeskanuverband Niedersachsen. Hier geht es ja auch gleich ordentlich ab auf dem Maschsee, ne? Freuen Sie sich drauf?
3: Na klar, ja. Freue mich schon tierisch.
1: Ja. Fahren Sie selber auch mit?
3: Nee, Moment nicht. Ich bin als Kampfrichter unterwegs.
1: Als Kampfrichterin? Und ja. Das ist ja auch spannend. Das heißt, Sie haben dann ein wachsames Auge drauf?
3: Genau. Dass Sie alle pünktlich losfahren und dann am Ende dann pünktlich im Ziel wieder sind. Oder als schnellste im Ziel sind, ja.
1: Haben Sie eine Lieblingsdisziplin, wo Sie gerne zuschauen oder gerne Kampfrichterin sind?
3: Ich bin jetzt für Kanu-Rennsport hier, logischerweise. Die ganze Zeit. Von morgen bis Sonntag, logischerweise.
1: Und was sagen Sie jetzt bislang zu der Eröffnungsfeier? Ist schon sehr imposant, oder?
3: Ja, ist prima geworden. Am besten ist dieser Ponton da, der ist schon beeindruckend.
1: Ja, so ist es. Beeindruckend ist das Ganze hier und wir erleben es hier live und das solltet ihr auch. Also kommt doch bitte mal vorbei und kommt uns besuchen. Vor allen Dingen auch genießt diesen besonderen Flair einfach hier auf dem Maschseefest. Und morgen, da geht's ja dann richtig los, auch bei den Finals. Und da werden wir nachher nochmal einen kleinen Blick drauf werfen, was dann überhaupt so ansteht.
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1: Ich bin Dirk Zeitler. Kanzleramtschef Thorsten Frey soll Nachfolger des zurückgetretenen Jens Spahn an der Spitze der Unionsbundestagsfraktion werden. Die Vorsitzenden von CDU und CSU, Friedrich Merz und Markus Söder, schlugen ihn nun vor. Steffen Bilger, erster parlamentarischer Geschäftsführer der Unionsbundestagsfraktion, begrüßte den Vorschlag.
2: Thorsten Frey bringt natürlich sehr gute Voraussetzungen mit, denn er kennt die Fraktion in- und auswendig als ehemaliger erster parlamentarischer Geschäftsführer.
1: Alle 208 Unionsabgeordneten wurden per SMS informiert. Sie werden nächste Woche Mittwoch in einer Sondersitzung entscheiden. Union und SPD sehen die Deutsche Bahn bei der Durchsetzung des geplanten Alkoholverbots an Bahnhöfen in der Pflicht. Die innenpolitischen Sprecher beider Fraktionen forderten in der Welt, dass die Bahn die Regeln mit eigenem Sicherheitspersonal durchsetzt. Nach den Plänen der Bahn soll Alkohol auf Bahnsteigen und in Bahnhofshallen außerhalb der Gastronomie bis Mitte Oktober bundesweit verboten werden. Bundesinnenminister Dobrindt begrüßte den Vorstoß grundsätzlich, verwies aber auf offene Fragen bei der Umsetzung. In mehreren beliebten Urlaubsländern am Mittelmeer wüten Feuer. Wälder brennen in Südfrankreich und auf der italienischen Insel Sizilien. Löschflugzeuge sind im Einsatz, Menschen auf der Flucht.
3: Hunderte im Hinterland von Marseille haben die Nacht in Notunterkünften verbracht. Dutzende Häuser sind bereits beschädigt. Viele Familien haben keinen Strom. Auch in anderen Regionen Frankreichs brennt es genauso wie in Italien. Auf der Urlaubsinsel Sizilien facht der Wind die Flammen immer wieder an. Über der Hauptstadt Palermo wabert Qualm. Bewohner sind geflüchtet. Und es ist brüllend heiß. Gestern waren es mehr als 46 Grad. Claudia Wächter, Nachrichtenredaktion.
1: Die EU-Kommission hat der Übernahme des Hollywood-Urgesteins Warner Brothers durch den Konkurrenten Paramount unter Auflagen zugestimmt. Dabei geht es um den Vertrieb von Filmen in Europa. Die Brüsseler Behörde prüft große geplante Zusammenschlüsse, die Auswirkungen auf den Wettbewerb im europäischen Binnenmarkt haben könnten. Das betrifft auch ausländische Unternehmen mit hohem Umsatz, die auch in der EU tätig sind.
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5: Hier sind wir wieder direkt live vom Maschsee. Man möchte noch nicht so richtig reinspringen, weil die Temperaturen langsam runtergehen. Das heißt aber auch ergo, es wird ein bisschen dunkler. Und die Lichter erscheinen, also Lichterglanz hier bei uns am Maschsee. Und das ist natürlich immer das Schönste, wenn man hier abends so ein bisschen flanieren geht. Also raus auf die Straße, kommt zu uns hier an den Seetreff, habt eine schöne Zeit mit uns, trinkt einen leckeren Cocktail. Das machen die beiden da auch gerade. Vielleicht geselle ich mich da jetzt einfach mal dazu. Und wir werden natürlich noch weiterhin für euch da sein und weiterhin natürlich hier exklusiv und live.

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1: Ja, und das wird so langsam aber sicher ein richtiger Hotspot, denn die Lichter sind an, es wird immer dunkler und gemütlicher wird's vor allen Dingen. Zeit für uns doch einmal ein bisschen Zeit zu nehmen und auf den Zeitplan zu schauen, ganz so viele Zeit, gell? Einfach mal drauf zu schauen von den Finals. Von 23. bis zum 26. Juli ist hier eigentlich ordentlich was an Sport geboten und das Ganze geht morgen früh, also schon um 8.45 Uhr los, nämlich im Erika Frisch Stadion. Das ist hier direkt neben der Heinz-von-Heiden-Arena. Da geht es nämlich los mit den Gruppenspielen der Männer und der Frauen im 7er Rugby. Nebenan bei Hannover 78 gibt es dann auch noch weitere. Da geht es nämlich los mit den Gruppenspielen der Männer und der Frauen im 7er Rugby. Nebenan bei Hannover 78 gibt es dann

quasi wie ein Tackle. Also ein bisschen kontaktlos, geht aber trotzdem ordentlich zur Sache. Karate gibt es in der Swift Life Hall. Oh, Karate wurde hier auch bei der Eröffnung vorgestellt und das war auch sehr imposant und vor allen Dingen im Hintergrund lief dann auch noch die Musik vom 80er-Hit Karate Tiger. Also was will denn das Retro-Herz mehr? Wir haben Windsurfen am Steinhuder Meer. Wir haben Geräteturnen noch für euch vorbereitet. Das Ganze in der ZAG Arena. Also Sport, Sport, Sport an diesen drei Tagen, sage ich gerade. Und schon läuft Dieter Schatzschneider mir vorbei. Schatto, grüß dich. Er winkt und geht weiter, die Stürmerlegende von Hannover 96. Also ein bisschen Sport, ein bisschen Fanmeile vor allen Dingen. Da könnt ihr euch selbst mal ein bisschen ausprobieren. Und danach kommt ihr denn hierher zum Regenerieren. Also wir sind für euch da live. Und ich war ja vorhin bei der Eröffnungsfeier und habe nochmal den Schluss noch mal so ein bisschen mitgenommen. Nach dem Programm folgt jetzt der Schlusspunkt. Es wird auf den Buzzer gehauen. Und damit sind die Finals und auch das Maschefest 2026 eröffnet mit einem Riesenfeuerwerk in den Nationalfarben. So, natürlich spielt Fury in the Slaughterhouse ein auf. Won't Forget These Days, das wünschen wir uns auch. Die Finals sind eröffnet, das Maschefest ist eröffnet und ich gebe zurück ins Funkhaus. Ach, das wollte ich schon immer mal sagen. Maschefest.

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1: Ja, der Hotspot ist eher so ein kleiner Wettspot gerade. Es regnet ja hier und viele eingefleischte Fans und Freunde der Grenzwellen würden jetzt wahrscheinlich sagen, Moment, ist das ein Hörfehler? Das ist doch nicht Ecki Stieg. Ja, bitte seid beruhigt. Ihr habt es wahrscheinlich schon gesehen oder auch schon gemerkt. Die Grenzwellen fangen jetzt nämlich an, nämlich nach unserer Sendung um 22 Uhr ist Ecki Stieg für euch da mit eurem Sound. Ja, das Maschseefest, wie gesagt, es sind so ein paar Schauer jetzt hier runtergekommen. Es nieselt sich jetzt so ein bisschen ein. Wir hoffen natürlich, dass das natürlich auch so ein bisschen jetzt hier die, naja, sag mal, die Ausnahme bleibt. Morgen vom Wetter her soll es ja bewölkt sein, aber trocken. Das bitte also jetzt an alle zu Hause ordentlich aufessen. Ja, also nichts auf den Teller liegen lassen, viel, viel aufessen, damit wir morgen schönes Wetter haben. Ab nächste Woche, da werden wir hier wahrscheinlich mit kurzer Hose stehen. Aber jetzt erstmal dran hoffen, morgen wird schönes Wetter. Zumindest trocken, denn wie gesagt, die Finals fangen ja auch an. Wir haben es vorhin gehört, nochmal das Ende der Eröffnungsfeier. Es war furios. Wirklich, was hier auf die Beine gestellt wurde. Es hatte so ein wirkliches Olympia-Feeling, muss man schon sagen. Man hat hier gestanden in vielen Reihen. Das Nordufer war prächtig gefüllt, auch auf der anderen Seite, wo die ganzen Stars rein und raus gegangen sind. Da hatte ich ja die Lina auch abgefangen. Also es war schon spektakulär. Morgen wird es nicht minder spektakulärer, denn Pauline Kraforst wird bei mir sein. Paulikors heißt sie bei Instagram. Und sie ist der neue aufstrebende Influencer-Star-Sternchen. Weiß ich nicht. Also es geht auf jeden Fall gerade richtig hoch.
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1: Ich bin Tine Klimach. Neuer Vorsitzender der Unionsfraktion im Bundestag soll Thorsten Frei werden. CDU-Chef und Kanzler Friedrich Merz sowie CSU-Chef Markus Söder haben den bisherigen Kanzleramtschef als Nachfolger des zurückgetretenen Jens Spahn vorgeschlagen.
2: Frei soll von den 208 Unionsabgeordneten am kommenden Mittwoch in einer Sondersitzung gewählt werden. Die müssen dazu ihren Urlaub unterbrechen. Merz lobte Frei als wichtigen Mitgestalter der bisherigen Regierungsarbeit und der Reform. Söder unterstütze den Vorschlag. Wer Frei als Kanzleramtschef nachfolgen soll, will Merz erst später bekannt geben. Für den Posten werden mehrere Namen gehandelt. Spahn war am Wochenende nach parteiinternem Druck zurückgetreten, weil bekannt geworden war, dass er und sein Mann mithilfe einer Leihmutter in den USA Eltern geworden sind. Das ist in Deutschland verboten. David Riemer, Nachrichtenredaktion.
1: Die USA werden nach Worten von US-Präsident Trump künftig jedes Mal eine Brücke oder ein Kraftwerk im Iran bombardieren und zerstören, wenn der Iran ein Schiff in der Straße von Hormuz beschießt. Dabei würden auch andere zivile Infrastrukturobjekte in Teheran oder in der Nähe davon ins Visier genommen, teilte er auf seiner Plattform Truth Social mit. Bereits vergangene Woche hatten Medien über Angriffe des US-Militärs auf mehrere Brücken und einen Flughafen im Iran berichtet. Die Bundesregierung will Abschiebungen nach Afghanistan offenbar ausweiten. Das erklärte das hessische Innenministerium. Demnach habe die Bundespolizei mitgeteilt, die bisherigen Einschränkungen auf Straftäter und Gefährder aufzuheben.
3: Bundesinnenminister Dobrindt hat erst Anfang der Woche bekräftigt, Abschiebungen in Länder wie Afghanistan zu forcieren. Ihm ging es vor allem um Straftäter nach einem tödlichen Angriff auf einen Studenten in Trier. Künftig soll aber jeder Afghane, der ausreisepflichtig ist, abgeschoben werden können, sagt die hessische Landesregierung. Grundlage dafür ist die Zusammenarbeit mit der Taliban-Regierung. Menschenrechtsgruppen kritisieren die Ausweitung. Afghanen, die hier nicht kriminell geworden sind, zurückzuschicken, verstoße gegen den Schutz der Menschenrechte. Thomas Bremser, Redaktion.
1: Die EU-Kommission hat der Übernahme des Hollywood-Urgesteins Warner Brothers durch den Konkurrenten Paramount unter Auflagen zugestimmt. Dabei geht es um den Vertrieb von Filmen in Europa, wie aus einer Mitteilung hervorgeht. Die Brüsseler Behörde prüft große geplante Zusammenschlüsse, die Auswirkungen auf den Wettbewerb im europäischen Binnenmarkt haben könnten.
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Ein Klassiker zum Einstieg. Burundi Black mit Burundi Black. Das Original dieses Stücks erschien bereits 1971 und wurde von Mike Stevenson unter Zuhilfenahme von Originalklängen von in Burundi ansässigen Musikern produziert und war Vorlage und Inspiration für zahllose folgende Kollegen, wie zum Beispiel Adam Ant in Ant Music oder Kings of the Wild Frontier. Dies hier war allerdings die 1981 entstandene von dem unter anderem damals in Visage tätigen britischen Musiker Rusty Egan produzierte Version, die seinerzeit zu einem veritablen Diskothekenhit wurde. Und damit willkommen zur 29. Ausgabe der Grenzwellen 2026, die ihr wie immer zeitnah verfolgen könnt auf der Grenzwellen Fanpage bei Facebook. Das komplette Tracklisting dann wie gewohnt ab 0 Uhr auf den offiziellen Grenzwellenseiten bei Facebook, Blue Sky und auf Mastodon. Mit von Stammesriten inspirierten Klängen geht es auch weiter. Hunting Lodge ist eine 1982 gegründete amerikanische Industrial Band, die vor allen Dingen mit dem 1985 veröffentlichten Tribal Warning Shot Aufmerksamkeit auf sich zog. Dieses Stück ist jetzt mit den Alben Nomad Souls und The Harvest wiederveröffentlicht worden. Hier sind Hunting Lodge und Tribal Warning Shot.

Noch ein von exotischer Perkussion inspirierter Track. Mea Culpa, ein Highlight des 1981 veröffentlichten Albums My Life in the Bush of Ghosts von Brian Eno und David Byrne. Zurück zum Hier und Jetzt und zu Block Control, einem seit dem letzten Jahr produzierenden Projekt aus der Ukraine. Odin na Odin heißt ihr neues Album. Davon Moment.

Here in front of the Hangman und der Serotonin-Mix von Medical Care von ihrem neuen Album Artificial Territory. Bereits in der letzten Woche hier in den Grenzwellen vorgestellt habe ich Brain Fog, das neue Album des seit den frühen 80er Jahren aktiven amerikanischen IBM-Urgesteins Andrew Zavakovats alias Data Bank A. Davon heute ein weiteres Highlight. Data Center Death Trap.

Noch ein Klassiker in dieser ersten Stunde der Grenzwellen. Der bereits im April 2002 verstorbene Frank Tovey alias Fat Gadget und Back to Nature, eine Single aus dem Jahr 1979. Aus Polen kommt das sehr retrospektive Industrial-Projekt One Must Forget. Pillars of Shame heißt das aktuelle Album. Davon Nature of Mankind.

ein weiterer Klassiker in dieser ersten Stunde der Grenzwellen. Suicide und Ghost Rider von ihrem 1977 veröffentlichten Debütalbum. Aus Spanien kommt er als Evoila agierende Carlos Valsilas. Seine neue EP-Serie Architectures ist der Architektur gewidmet und auf dem ersten Teil geht es um den Brutalismus. Davon Brutalism 01.

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1: Aufgenommen im Januar 2025 bei einem ihrer letzten Konzerte in Brüssel. Front 242 und Commando Mix von dem neuen Live-Album Blackout, das das Kapitel Front 242 würdig und kraftvoll beendet. Davon zum Schluss dieser ersten Stunde der Grenzwellen noch ein Stück. Quiet.

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1: Ich bin Tine Klimach. Kanzleramtschef Thorsten Frey soll Nachfolger des zurückgetretenen Jens Spahn an der Spitze der Unions-Bundestagsfraktion werden. Die Vorsitzenden der Union, Friedrich Merz und Markus Söder, schlugen ihn nun vor. Der Übergangsfraktionsvorsitzende Alexander Hoffmann begrüßte den Vorschlag nach einer Sitzung.
2: Thorsten Frey war erster parlamentarischer Geschäftsführer der CDU-CSU-Bundestagsfraktion in der letzten Legislaturperiode. Er kennt diese Fraktion, er kennt parlamentarisches Arbeiten und er hat einen hervorragenden Draht auch zum Koalitionspartner in die SPD rein. Ich begrüße diesen Vorschlag ausdrücklich.
1: Nächste Woche Mittwoch sollen die 208 Unionsabgeordneten in einer Sondersitzung über die Nachfolge entscheiden. Bundeswirtschaftsministerin Reiche schließt trotz gestiegener Spritpreise vorerst weitere staatliche Entlastungen aus. Die CDU-Politikerin verwies auf die angespannte Haushaltslage und sagte, die frühere Spritpreisbremse habe den Bund viele Milliarden gekostet. Weitere Maßnahmen seien derzeit weder geplant noch vorgesehen. In München wurde heute an die Toten des rassistischen Attentats am Olympia-Einkaufszentrum erinnert. Vor 10 Jahren hatte ein 18-Jähriger 8 Jugendliche und eine Frau erschossen. Menschen, die seinem rassistischen Feindbild entsprachen. Weitere wurden verletzt. Bei der Gedenkfeier kamen vor allem die Angehörigen zu Wort und erhoben schwere Vorwürfe gegen die Politik.
3: Wir wurden alleine gelassen. Wir haben seit 10 Jahren dieselben Fragen und bekommen sie seit 10 Jahren nicht beantwortet. Mit Sätzen wie diesen haben die Angehörigen vor allem eins klargemacht: ihre Wut. Bei der Trauerfeier ging es ihnen nicht nur ums Erinnern. Es ging ihnen vor allem darum zu verdeutlichen, dass es viel zu lange gedauert hat, bis von der Politik anerkannt wurde, dass das, was hier vor 10 Jahren passiert ist, ein rassistischer Anschlag war. Was sie 10 Jahre später immer noch fordern, ist Aufklärung und eine bessere Prävention vor rechtem Terror. Aus München, Pia Wegner.
1: 33 Filialen der Warenhauskette Galeria werden auf ihre Rentabilität geprüft und könnten geschlossen werden. Das Unternehmen nannte nun die betroffenen Standorte. Galeria will mit den Vermietern über Mietkonditionen und Flächenanpassungen verhandeln. Sollten keine tragfähigen Lösungen erarbeitet werden, sei die Fortführung der jeweiligen Filiale gefährdet. Viele Jobs stehen auf dem Spiel.
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4: Am Mikrofon Ecki Stieg.

Mark Romboy zusammen mit dem argentinischen Produzenten Hernán Enrique Cataño und der Frank Sonic and Drum Complex Remix von The Insanity of Infinity von der gleichnamigen neuen Remix-EP. Traumprinz ist ein seit 2011 produzierendes IDM- und Ambient-Projekt aus Hannover. Live, der Titel des aktuellen Albums, davon The Day After Tomorrow.

Der aus Kanada stammende Produzent Gabriel Vinuela Pelletier alias Vinu Vinu und Le Plus Fort, Le Plus Libre von seinem schon am 1. Juli hier in den Grenzwellen präsentierten Album Alexis. Die Musik für eine Dance-Performance des Ensembles Ample Man Dance. Ein wundervolles, sonnendurchflutetes IDM-Album hat der britische Produzent Martin Jenkins alias Pie Corner Audio im Juni mit More Songs About the Sun veröffentlicht. Davon, das ein wenig an die frühen Plate-Gemahnte

spanische Produzenten Rauchhorn alias Labs Cloud und Winter is Coming von dem großartigen neuen Album Behind the Pain. Accident Phantom ist der Zusammenschluss der Projekte Accident du Travail und Phantom Josepha. Ihr von dem Regisseur Tarkovsky inspiriertes Album Objects Enchancés dans un Anneau Planétaire ist eine faszinierende Lo-Fi-Produktion zwischen abstrakten Ambient, Drone und mittelalterlichen Klängen. Davon Rhubarbe Bleu, blauer Rhabarber.

Das hervorragende Mittelalter- und Dungeon-Projekt Mai und The Past and What I've Become von dem ursprünglich 2013 erschienenen Album Dark and Rebirth, das jetzt wieder veröffentlicht wurde. FN Ambient Works 2022 till 2026 heißt die von Affin-Chef Joachim Spied kuratierte Sammlung diverser Ambient Highlights der Jahre 2022 bis 2026. Davon Simone Giudici und L'Italia.

Joachim Spieth und die beim Up-to-Date-Festival am 29. Mai diesen Jahres aufgenommene Live-Version des ursprünglich auf dem 2024 veröffentlichten Album Retrace erschienenen Recall. In a Small Room Decades Ago heißt das neue Werk des amerikanischen Produzenten James Bernard. Vor 30 Jahren erschien sein erstes Ambient-Album Atmospherics und In a Small Room Decades Ago ist eine Art Rückbesinnung und Liebeserklärung an diese Zeit. Davon Eyes Closed.

James Bernard und Eyes Closed von seinem neuen Album In a Small Room, Decades Ago. Das letzte Stück dieser zweiten Stunde der Grenzwellen kommt von dem spanischen Projekt Forlat und ihrer aktuellen EP Nothing is Anchored. Davon

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1: Ich bin Tine Klimach. Die US-Regierung will Saudi-Arabien beim Aufbau eines zivilen Atomprogramms helfen. Dazu wurde ein entsprechendes Abkommen in Washington unterzeichnet, wie das US-Energieministerium mitteilte. Den genauen Inhalt des Abkommens veröffentlichte das Ministerium nicht. Die USA wollen aber wirtschaftlich profitieren. Sie wollen Nukleartechnologie exportieren. Das soll US-Jobs schaffen. Viel Zeit haben CDU und CSU nicht verstreichen lassen. Nur wenige Tage nach dem Rücktritt von Jens Spahn ist klar, wer den mächtigen Posten des Unionsfraktionschefs im Bundestag übernehmen soll. Der bisherige Kanzleramtschef Thorsten Frey soll Nachfolger werden.
2: Auf den Vorschlag haben sich die Chefs von CDU und CSU Merz und Söder nach Information aus Unionskreisen verständigt. Frey wurde schon seit mehreren Tagen als Topfavorit auf den Posten gehandelt. Offiziell gewählt werden soll der Nachfolger am kommenden Mittwoch bei einer Fraktionssondersitzung. Unklar ist noch, ob es nach Freys Wechsel auch weitere Änderungen im Bundeskabinett geben wird. David Riemer, Nachrichtenredaktion.
1: Im Kampf gegen sexuellen Kindesmissbrauch dürfen Messenger-Dienste in der EU bald wieder in privaten Chats nach Hinweisen suchen. In der Debatte um die sogenannte Chat-Kontrolle einigten sich die Mitgliedsländer darauf, Datenschutzregeln befristet zu lockern.
3: Die Übergangsregelung zur Chatkontrolle soll nun erstmal bis April 2028 gelten. Sie ist aber gegenüber der bisherigen Lage etwas geändert. Ein automatisiertes Scannen von Nachrichten bei Outlook, Gmail oder Instagram beispielsweise soll noch vor dem Aussenden nicht mehr möglich sein. Aber die Netzwerke dürfen auch weiterhin beispielsweise nach jugendpornografischen Inhalten suchen. Diese Chatkontrolle war vom EU-Parlament eigentlich abgelehnt worden, kam dann aber auf verschlungenen und sehr umstrittenen Wegen doch wieder ins Parlament zurück. Aus Brüssel, Dieter Ebeling.
1: An der französischen Atlantikküste bei Bordeaux sind tausende Touristen wegen eines Waldbrandes vorsorglich evakuiert worden. Wie die Behörden in Bordeaux am Abend mitteilten, habe der in der Ortschaft Somos ausgebrochene Brand sich bereits auf eine Fläche von 800 Hektar ausgedehnt. Bislang sei niemand verletzt worden. Rund 700 Bewohner mussten den Ort Lupoche verlassen. Der dortige Campingplatz mit rund 3500 Urlaubern wurde geräumt. Auch ein Strand wurde evakuiert.
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4: Am Mikrofon Ecki Stieg und damit willkommen zur dritten Stunde.

Zusammenschluss der beiden Künstler Martin Riley alias Tokoro und Beth Robertson alias Wohnen. Bing Industries heißt ihr neues, von Field Recordings durchzogenes elektroakustisches Ambient-Album. Davon zu hören war A600 Watt. Gleich noch einmal elektroakustischer Ambient, in diesem Fall von dem belgischen Produzenten Julian Ospie. Distant Familiar heißt sein jüngstes Werk.

Das seit 2021 produzierende, aus James Elliott und Oliver Chappoy bestehende Projekt Push for Night und That Porous Line, das Titelstück ihres neuen Albums. Seit nunmehr 26 Jahren unermüdlich aktiv ist der kanadische Produzent Mathieu Lamontagne alias RB. En vain heißt sein jüngstes Werk. Davon, c'est précieux souvenir.

Ein italienischer Produzent, Francesco Martinello alias Anel Don und Somewhere Everything is Quietly Mended, von seinem neuen, stilistisch breit gefächerten und sehr farbigen Album Several Shades of Love. Laurel Morgan ist eine in England ansässige Sängerin, während Yorkshire Modular Society das Projekt des in Bradford lebenden Klangkünstlers Dominic Schofield ist. Ihre gemeinsame EP Grandmother You besticht durch mehrschichtigen Gesang, Field Recordings und modulare Synthesen. Davon Held Voice.

Der amerikanische Produzent Ryan Watts alias Akira Filmscript und Into Eternity, das Titelstück seines aktuellen Albums. Und das war es auch fast schon wieder. Das war die 29. Ausgabe der Grenzwellen 2026 hier bei Radio Hannover. Das letzte Stück für heute kommt von dem seit den frühen 90er Jahren aktiven Ronald Marien und seinem Projekt Stratosphere. Von dem neuen Stratosphere-Album Sphere One zum Schluss der zweite Teil. Das Tracklisting dieser Sendung ab jetzt auf den offiziellen Grenzwellenseiten bei Facebook, Blue Sky und Mastodon. Vielen Dank wie immer an das Team der Grenzwellen-Fanpage bei Facebook und Instagram und natürlich an euch fürs Zuhören. Kommt gut durch die Nacht und werdet oder bleibt gesund. Am Mikrofon

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1: Ich bin Tine Klimach. Die Regierung von US-Präsident Trump will Saudi-Arabien beim Aufbau eines zivilen Atomprogramms helfen. Die Energieminister beider Länder unterzeichneten in Washington ein entsprechendes Abkommen, wie das US-Energieministerium mitteilte.
2: Das Abkommen beinhaltet nach den Worten des US-Energieministers keine Herstellung oder Verbreitung von Atomwaffen. Es soll ein rein ziviles Nuklearprogramm sein, das den USA vor allem wirtschaftliche Vorteile bringt. Sie wollen Nukleartechnologie exportieren, das wiederum soll Jobs in den USA schaffen. Und Saudi-Arabien profitiert, indem es den Energiebedarf seines Landes decken kann. Aber im laufenden Krieg mit dem Iran und der Instabilität im Nahen Osten ist das Abkommen umstritten. Aus den USA Tina Eck.
1: Die sogenannte Frühstartrente rückt näher. Bundesfinanzminister Lars Klingbeil gab den entsprechenden Gesetzentwurf in die Ressortabstimmung innerhalb der Bundesregierung. Im Kern sollen alle Kinder ab 6 Jahren regelmäßig Geld vom Staat bekommen für die Altersvorsorge.
3: Schon als Kind für die Rente vorsorgen, ganz egal wie viel Geld die Eltern haben, und sich schon als Jugendlicher mit Finanzplänen beschäftigen. Das sind die Ziele der Regierung. Der Bund will künftig für jedes Kind vom 6. bis zum 18. Lebensjahr 10 Euro im Monat zahlen in ein Altersvorsorgedepot. Ausgezahlt werden soll das Kapital mit Mitte 60. Die Erträge bleiben bis zur Auszahlung steuerfrei. Losgehen soll's mit den Kindern, die 2020 geboren wurden. Dann soll jährlich der Jahrgang der dann 6-Jährigen dazukommen. Thomas Bremser, Redaktion.
1: Auf der Suche nach Beweisen für fragwürdige Aktiengeschäfte aus früheren Postbankzeiten haben Ermittler die Zentrale der Deutschen Bank in Frankfurt durchsucht. Nach Angaben der Deutschen Bank geht es um Geschäfte der früheren Postbank aus den Jahren 2008 bis 2010. Dabei besteht der Verdacht der Steuerhinterziehung bei sogenannten Cum-Cum-Geschäften. Dabei generierten Banken Steuervorteile für ausländische Inhaber deutscher Aktien. Es entstand ein Schaden in Milliardenhöhe. Zum Sport. Der Deutsche Fußballbund steht vor dem Start in die Zukunft mit dem neuen Bundestrainer Jürgen Klopp. Nach dpa-Informationen soll es am Vormittag zu einer weiteren gemeinsamen Sitzung von Aufsichtsrat und Gesellschafterversammlung des DFB kommen. Der DFB selbst dementierte das allerdings. Es gebe noch weitere Details zu klären.

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1: Ich bin Tine Klimach. Mitten im Krieg mit dem Iran, der sich auch um dessen Atomprogramm dreht, verkünden die USA eine neue Einigung mit Saudi-Arabien. Die US-Regierung will Saudi-Arabien beim Aufbau eines zivilen Atomprogramms helfen. Beide Länder unterzeichneten in Washington ein entsprechendes Abkommen. US-Energieminister Wright betonte, dass das Abkommen höchste Standards erfülle und auch beinhalte, dass keine Atomwaffen verbreitet werden. Die Vereinbarung wird dem US-Parlament zur Prüfung vorgelegt. Dort könnte es Widerstand geben. Im Kampf gegen sexuellen Kindesmissbrauch dürfen Messenger-Dienste in der EU bald wieder in privaten Chats nach Hinweisen suchen. In der Debatte um die sogenannte Chat-Kontrolle einigten sich die Mitgliedsländer darauf, Datenschutzregeln befristet zu lockern.
2: Es geht um Bilder oder